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1: Und durch die begleitet sie Martin Kersten. Herzlich willkommen. Joachim Kühn ist diese lange Jazznacht gewidmet, einem der ganz großen Pianisten des europäischen Jazz in den letzten Jahrzehnten. Den Impuls dazu hat uns sein Auftritt im Herbst 2025 beim Deutschen Jazzfestival in Frankfurt gegeben. Nach diesem Konzert hat sich der zu dem Zeitpunkt 81-jährige Kühn beim Frankfurter Publikum bedankt für dessen jahrzehntelange Treue und dafür, dass er hier immer besonders warm und freundlich empfangen wurde. Das hat uns dazu inspiriert, auch mal die älteren Live-Aufnahmen von Festivals aus den Archivregalen des Hessischen Rundfunks zu ziehen, jedenfalls die Jahrgänge, an denen Joachim Kühn beteiligt war, in der ein oder anderen Rolle. Und das sind nicht wenige. Angefangen 1968, dann 1970, 72, 78, 1982 und 88 und dann wieder in den Jahren 2000, 2009, 11, 18, 19 und eben 2025. Da waren Auftritte dabei mit der Jean-Luc Ponty Experience als Teil des European Free Jazz Orchestra des Art Ensembles of Chicago oder als Gast der HR Big Band. Und natürlich hat er über die Jahrzehnte auch immer wieder seine eigenen Formationen als Bandleader mitgebracht. Bei seinem ersten Auftritt in Frankfurt im März 1968 war der Leipziger Joachim Kühn gerade mal 24 Jahre jung und hatte sich erst 2 Jahre zuvor aus der DDR in den Westen abgesetzt. Der eigentliche Bandleader war sein 14 Jahre älterer Bruder, der Klarinettist Rolf Kühn. Dem war in den USA schon der große Durchbruch gelungen in den Orchestern von Benny Goodman und Tommy Dorsey. Joachim war der kleine, aber begabte Bruder aus dem Osten und Rolf öffnete ihm das Tor zur großen, weiten Jazzwelt. Als sie 1968 beim 11. Deutschen Jazzfestival als Rolf und Joachim Kühn Quartett auftraten, da war ihnen gerade kurz zuvor ein ziemlicher Coup gelungen. Sie waren und sind bis heute nämlich die einzigen deutschen Musiker, die jemals auf dem amerikanischen Kultlabel Impulse Records ein Album veröffentlichen durften. Impulse, das war die Heimat des späten John Coltrane, von Archie Shepp, Ornette Coleman, Sonny Rollins und anderen Leuchttürmen des Avantgarde-Jazz der 1960er Jahre. Und die Kühn-Brüder aus Leipzig mittendrin. Die Bühnenansage des Kollegen Werner Wunderlich damals beim Debüt des Rolf- und Joachim-Kühn-Quartetts 1968 in Frankfurt bezog sich allerdings nicht auf diesen internationalen Ritterschlag, sondern auf seine Großmutter und die Bibel. Aber hören Sie selbst.
2: Verehrte Festivalgäste, meine Damen und Herren, liebe Jazzfreunde, es ist gewiss nicht schicklich, ein Jazzfestival mit Bibelzitaten auszuschmücken, aber ein frommer Spruch kam mir doch in den Sinn, der auf die Gruppe passt, die ich nun vorzustellen habe. Mit diesem Spruch ermahnte uns meine Großmutter, uns Kinder, wenn wir uns wieder einmal zankten. Siehe, sagte sie, siehe, wie fein und lieblich ist es, wenn Brüder einträchtig beieinander wohnen. Wie fein und lieblich oder in unsere Sprache übersetzt, wie dufte und zwingend es sein kann, wenn Brüder einträchtig miteinander spielen, können Sie nun feststellen. Die Brüder Kühn, Rolf und Joachim, haben sich innerhalb ganz kurzer Zeit mit an die Spitze der deutschen Jazz-Avantgarde emporgespielt. Rolf Kühn gehört seit vielen Jahren zum deutschen Jazz-Establishment. Ich hoffe, es gibt keine Demonstrationen, wenn ich dieses Wort sage. Und Bruder Joachim hörte ich 1964 zum ersten Mal beim Jazzfestival in Warschau. Er beeindruckte mich durch seine eigenwillige und moderne Auffassung des Klavierspiels. Und wenn ich nur noch J.F. Jenny Clark am Bass und Aldo Romano am Schlagzeug vorstelle, dann haben wir die Gruppe komplett, das Rolf und Joachim Kühn Quartett.

The Sounds of Feelings. So klang das Rolf und Joachim Kühn Quartett bei seinem Auftritt am 22. März 1968 im Rahmen des 11. Deutschen Jazzfestivals im Sendesaal des Hessischen Rundfunks in Frankfurt. Mit dabei am Bass Jean-François Jenny Clark, später lange Jahre ein enger Begleiter von Joachim Kühn, und Aldo Romano am Schlagzeug. Anfang 1968 war gerade Impressions of New York erschienen, das einzige Impulse-Album mit deutschen Künstlern. Impulse Records, 1961 gegründet von Produzent Creed Taylor, war innerhalb weniger Jahre zum wegweisenden Label des Jahrzehnts geworden. Wo Impulse war, da war damals ganz vorne im Jazz. Unter dem Slogan The New Wave in Jazz konnten sich die innovativsten Jazzkünstler der Zeit mit ihren teils radikalen Ideen verwirklichen, ohne Kompromisse einzugehen. John Coltrane's A Love Supreme mag exemplarisch dafür stehen. Es war auch das Label, das für eine neue Sichtbarkeit und ein neues Selbstbewusstsein schwarzer Jazzmusiker sorgte, gerade auch in einer Zeit der Rassenunruhen in den USA. Beim 42. Deutschen Jazzfestival 2011 in Frankfurt hatten die Programmverantwortlichen die Idee, den 50. Geburtstag des Kultlabels Impulse zu feiern. Was lag da näher, als auch die Brüder Rolf und Joachim Kühn wieder einzuladen? Die beiden sagten gerne zu und brachten gleich noch eine äußerst respektable Rhythmusgruppe mit Bassist John Patitucci und Brian Blade an den Drums und damit gleich zwei Stammkräfte aus der damaligen Band von Wayne Shorter. Es war also alles angerichtet für einen besonderen Abend im Oktober 2011 unter dem Motto Impressions of New York Revisited, und den Mitschnitt davon hören Sie jetzt in voller Länge hier bei ARD Jazz, die Nacht.

Vielen Dank für Patti Tucci. Dann, ja. We played as we put play for years together already. Aber this is the first time. So, ich mache es jetzt in Englisch, damit die beiden Kollegen das verstehen. Wir hatten heute wirklich nur eine ganz kurze Verständigungsprobe. Und es fühlt sich an, als ob wir schon in Frankfurt die letzten 10 Jahre gespielt hätten. Okay. Wir sind, also Joachim und ich, wir sind mehr als froh, die beiden großartigen Jan und Brian hier zu haben. Und es sind noch zusätzlich, dass sie großartige Musiker sind, ganz wunderbare Menschen. Beide.

Lion's Speech, Rolf und Joachim Kühn an Klarinette und Klavier, gemeinsam mit John Patitucci und Brian Blade an Bass und Schlagzeug. Ein großartig besetztes Quartett, das sich da 2011 beim Deutschen Jazz Festival in Frankfurt auf der Bühne zusammengefunden hatte, um den 50. Geburtstag des legendären Labels Impulse Records zu feiern. Im Geiste von Impressions of New York, dem Impulse-Album der Kühn-Brüder aus den 1960ern, aber natürlich mit anderen Stücken, die Welt des Jazz hatte sich seit damals ja schließlich ein paar Jahrzehnte weitergedreht. Mar y Sal, Weggeblasen, Mosquitoes und eben Lion's Speech haben wir gehört. Der zweite Teil beginnt mit einer weiteren Komposition von Joachim Kühn, Leuchtspiel.

Researching Has No Limits, Lightyear und schließlich In Memory of Albert Mangelsdorf, einer Hommage an den 2005 gestorbenen Posaunisten und Weggefährten, endete dieser Konzertabend mit Rolf und Joachim Kühn, mit John Patitucci und Brian Blade am 29. Oktober 2011 im Sendesaal des Hessischen Rundfunks. Ich habe es nicht nachgezählt, aber wenn einer öfter als Joachim Kühn beim Deutschen Jazz Festival Frankfurt aufgetreten ist, dann wahrscheinlich Albert Mangelsdorf. Im selben Jahr, 2011, hatte Joachim Kühn sogar noch einen weiteren großen Auftritt beim Festival in Frankfurt, im Duo mit Archie Shepp nämlich. Auch der war ja einer der wegweisenden Impulse-Artists in den 1960er Jahren, dem Label also, das mit dem Festivaljahrgang 2011 gefeiert werden sollte. Davon gleich mehr nach den Nachrichten.

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1: Um 4 Uhr mit Ronald Lessig. Angesichts des Ansturms von Menschen auf die spanische Exklave Ceuta in Nordafrika hat Bundesaußenminister Wadephul die EU-Kommission zum Handeln aufgefordert. Der Schutz der Außengrenzen müsse absolute Priorität haben, sagte er der Bild am Sonntag. Aus der Nachrichtenredaktion Constanze Semide.
2: Er nannte den Vorfall in Ceuta einen absoluten Stresstest, den Europa bestanden habe, aber es sei auch deutlich geworden, wie anfällig der Kontinent sei. Wichtig sei nun, das Schengen-System nicht weiter zu gefährden. Bundesfinanzminister und SPD-Co-Chef Klingbeil lobte das Vorgehen Spaniens. Ministerpräsident Sanchez habe entschlossen gehandelt. Der Europapolitiker Weber kritisierte dagegen auf RTL die spanische Regierung und brachte mehr Befugnisse für die Grenzschutzagentur Frontex ins Gespräch.
1: Ab heute gelten in der Europäischen Union neue Regeln für den Umgang mit künstlicher Intelligenz. KI-generierte Inhalte müssen dann entsprechend gekennzeichnet werden. Die Vorgaben gelten für Bilder, Videos und Texte, die einem professionellen Zweck dienen, also zum Beispiel Plakat- oder Internetwerbung. Wer KI-Bilder auf seinem privaten Profil veröffentlicht, muss nichts kennzeichnen. Die KI-Anbieter, also beispielsweise OpenAI mit ChatGPT oder Google mit seinem Chatbot Gemini, sind für die Kennzeichnung ihrer Produkte verantwortlich. In Moskau sind bei einer Explosion in einem Restaurant 3 Menschen getötet und mindestens 20 weitere verletzt worden. Das Antiterrorkomitee geht von einem Anschlag aus. Demnach trug eine Frau einen selbstgebauten Sprengsatz bei sich. Sie ist eine der Toten. Auch ein Wachmann wurde getötet. Er hatte versucht, die Frau aufzuhalten. Das dritte Opfer war ein Restaurantbesucher. Medienberichten zufolge fand in dem Restaurant eine private Feier eines ranghohen russischen Militärs statt. In Peru sind beim Absturz eines Kleinflugzeuges 13 Menschen ums Leben gekommen. Nach einem Medienbericht sind darunter 2 Deutsche. Aus Rio de Janeiro, Oliver Neuroth.
3: Das Kleinflugzeug stürzte kurz nach dem Start in der peruanischen Hafenstadt Pisco ab. Wie es dazu kam, ist bisher unklar. Bilder zeigen qualmende Trümmer der Maschine der Fluggesellschaft Aerodiana. Die Airline betreibt nach eigenen Angaben nur Flugzeuge vom Typ Cessna 208 mit Platz für je 12 Passagiere. Der Unglücksflug war von 11 Touristen gebucht. Alle kamen bei dem Absturz ums Leben. Der Flug hätte von Pisco an der Pazifikküste nach Nazca im Landesinneren von Peru führen sollen. Dort befinden sich die berühmten Nazca-Linien, eine UNESCO-Welterbestätte.
1: Das waren die Nachrichten. Das Wetter in Deutschland. Tagsüber neben Sonne auch Wolken, in Alpennähe einzelne Schauer, bei 21 Grad im Norden und bis 35 Grad am Hochrhein. Am Montag Sonne und Wolken im Westen, an den Alpen Schauer bis 37 Grad. Es ist 4.03 Uhr.
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4: Weiter mit Martin Kersten am Mikrofon. 2 Stunden haben wir noch vor uns. Schön, dass Sie mit dabei sind. Der Pianist Joachim Kühn steht im Mittelpunkt dieser Jazznacht, und zwar mit Aufnahmen von einigen seiner zahlreichen Auftritte in Frankfurt am Main, die er über die Jahrzehnte beim Deutschen Jazzfestival absolviert hat. Dorthin ist er immer wieder gerne eingeladen worden, nicht zuletzt auch wegen seiner Vielseitigkeit und Offenheit verschiedenen Projekten gegenüber. Beim Festivaljahrgang 2011 spielte er am 29. Oktober zusammen mit seinem Bruder, dem Klarinettisten Rolf Kühn, sowie John Patitucci und Brian Blade an Bass und Schlagzeug. Tags zuvor hatte der Pianist schon mal auf derselben Bühne performt, und zwar im Duo mit einer ganz wichtigen Stimme des modernen Jazz, dem Saxophonisten Archie Shepp. Inhaltliche Klammer des Festivals war das Jubiläum des legendären Jazzlabels Impulse. Und Archie Shepp hatte da eben in den 1960er Jahren auch eine ganz wichtige Rolle gespielt, gefördert von seinem musikalischen Ziehvater John Coltrane. Es traf sich also gut, dass Joachim Kühn, der ja gemeinsam mit seinem Bruder Rolf auch mal ein kurzes Impulse-Gastspiel gehabt hatte, gerade kurz vor dem Festival zu einer engen musikalischen Partnerschaft mit Archie Shepp gefunden hatte. Und die beiden brachten ein frisch produziertes Duo-Album zum Festival mit Titel Woman. Im Interview hat Kühn damals von seinem besonderen Verhältnis zu Archie Shepp erzählt.
5: Ich bin mit diesem Mann groß geworden. Ich kannte seine Musik in und out. Mit ihm jetzt zu spielen, ich fand überhaupt kein Problem drin. Im Gegenteil, es waren reinste Freunde. Und nach der Platte haben wir jetzt angefangen, Duo-Konzerte auch zu spielen. Und es wurde immer freier. Es passierte wie immer ganz logisch und auch eben auch menschlich. Für mich spielt das eine große Rolle, das Menschliche. Ich glaube, wir mögen uns sehr. Und wir haben viel über alte Stories und auch über neue Stories gesprochen. Und die Plattensession lief unheimlich super, aber es hat mir ganz großen Spaß gemacht. Und wir haben viel geredet und wir haben viel gespielt. Und dann kamen Stücke zur Sprache. Oh, das Stück hätte ich gerne. Und dann haben wir gesagt, oh, ich sagte, ein Stück von Ornette, Lonely Woman, würde ich gerne spielen. Ich sagte, Lonely Woman schon wieder. Aber dann haben wir doch eine Version gefunden und die Live-Version, die waren unglaublich.
4: Na, dann hören wir die beiden jetzt doch mal im Live-Mitschnitt vom 42. Deutschen Jazz-Festival. Im ersten Teil mit eingebettet ist übrigens eine Fassung der angesprochenen Ornette Coleman-Komposition Lonely Woman. Nach einigen Minuten hören Sie die möglicherweise heraus.

0: Archie Shepp und Joachim Kühn, ein Duo, das sich menschlich, aber auch musikalisch auf der Bühne blendend versteht. Davon hat dieser Mitschnitt, glaube ich, einen ganz guten Eindruck vermittelt. Am 28. Oktober 2011 waren die beiden zu Gast in Frankfurt beim 42. Deutschen Jazzfestival und haben dieses denkwürdige Konzert unter dem Titel Pulse Beat gegeben. ARD Jazz, die Nacht, nähert sich so langsam dem Ende. Eine Konzertaufnahme mit Joachim Kühn habe ich noch im Köcher. Unser Plan war ja, aus dem Archiv des Hessischen Rundfunks einige der schönsten, wichtigsten, prägendsten Auftritte des Pianisten beim Deutschen Jazzfestival über die Jahre und Jahrzehnte herauszusuchen. Und für mich gehört da unbedingt auch das Jahr 2009 dazu. Da war Joachim Kühn eingeladen, sein damals aktuelles Trio-Projekt mit dem Marokkaner Majid Bekas und dem Spanier Ramon Lopez für die HR Big Band zu arrangieren. Kühn hatte ein Jahr zuvor die Sahara für sich entdeckt. Auf dem Album Out of the Desert hatte er versucht, den Reichtum der nordafrikanischen und arabisch geprägten Musik mit den Formen des Jazz zu verbinden.
1: Das Marokkanische, das Afrikanische, das Arabische noch mit reinzunehmen. Für mich erweitert das den Jazz kolossal, weil die afrikanischen und arabischen Musiker improvisieren ja schon die ganze Zeit. Ist gar nicht so weit entfernt. Und vom Jazz wegzukommen und eine Big Band nicht unbedingt wie eine Big Band klingen zu lassen, das war mein Anliegen, das alles zusammenzubringen. Und ich war sehr happy mit, dass das so ohne weiteres ging. Natürlich, gute Musiker können immer zusammenspielen. Und das sind alles hervorragende Musiker in der Band. Natürlich kann man zusammen Musik machen. Aber das Arabische und das Afrikanische darin, was Majid Becker dazu beigetragen hat, das war schon das Außergewöhnliche, was in der Big Band selten vorkommt.
0: Die Performance, die daraus entstanden ist, wurde vom Publikum des Deutschen Jazzfestivals enthusiastisch gefeiert. Die Frankfurter Allgemeine schrieb danach gar von einem Musikwunder, das sich da ereignet habe an jenem Abend Ende Oktober 2009. Ein Jahr später wurde das Ganze in Variation dann auch beim Jazzfest Berlin aufgenommen und als Album veröffentlicht. Aber die Uraufführung, die hat in Frankfurt stattgefunden und diese Aufnahme hören wir jetzt. Die HR Big Band gemeinsam mit dem Joachim Kühn Trio, bestehend aus Majid Bekas, Ramon Lopez und natürlich Joachim Kühn selbst. Out of the Desert.

0: Ramon Lopez, drums. Jörgen Kuhn, piano. Machit Bekas.
1: Night in the Desert und davor Lichtquelle und Fresh Air. Das waren die Titel aus dem Programm Out of the Desert, das Joachim Kühn mit seinem Trio Majid Bekas und Ramon Lopez sowie der HR Big Band gespielt hat. Beim 40. Deutschen Jazz Festival 2009 in Frankfurt im Sendesaal des Hessischen Rundfunks. Und damit geht hier bei uns eine lange musikalische Nacht zu Ende. ARD Jazz. Die Nacht brachte heute Live-Aufnahmen von ganz verschiedenen Auftritten des Pianisten Joachim Kühn beim Deutschen Jazz Festival Frankfurt zwischen 1968 und 2025. In ARD Sounds können Sie diese 6-stündige Zeitreise jederzeit noch einmal antreten und gerne auch weiterempfehlen. Die heutige Sendung war eine Produktion von HR2 Kultur. Mein Name ist Martin Kersten. Danke fürs Zuhören und kommen Sie gut in den neuen Tag.

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1: Um 6 Uhr mit Felix Sprung. Außenminister Wadephul hat sich zu der massenhaften Ankunft von Migranten in der spanischen Exklave Ceuta in Nordafrika geäußert und die EU-Kommission zum Handeln aufgefordert. Der Schutz der Außengrenzen müsse absolute Priorität haben, sagte er der Bild am Sonntag. Aus der NDR-Nachrichtenredaktion Constanze Semidey.
2: Er nannte den Vorfall

0: in Ceuta einen absoluten Stresstest, den Europa bestanden habe, aber es sei auch deutlich geworden, wie anfällig der Kontinent sei. Wichtig sei nun, das Schengen-System nicht weiter zu gefährden. Bundesfinanzminister und SPD-Co-Chef Klingbeil lobte das Vorgehen Spaniens. Ministerpräsident Sanchez habe entschlossen gehandelt. Der Europapolitiker Weber kritisierte dagegen auf RTL die spanische Regierung und brachte mehr Befugnisse für die Grenzschutzagentur Frontex ins Gespräch.
1: Inzwischen sind fast alle der mehr als 50.000 Migranten, die bis Freitag Ceuta erreicht hatten, nach Marokko zurückgekehrt. Ab heute gelten in der Europäischen Union neue Regeln für den Umgang mit künstlicher Intelligenz. KI-generierte Inhalte müssen entsprechend gekennzeichnet werden. Die Vorgaben gelten für Bilder, Videos und Texte, die einem professionellen Zweck dienen, also zum Beispiel Internetwerbung. Wer KI-Bilder auf seinem privaten Profil veröffentlicht, muss nichts kennzeichnen. Die KI-Anbieter, also beispielsweise OpenAI mit ChatGPT oder Google mit seinem Chatbot Gemini, sind für die Kennzeichnung ihrer Produkte verantwortlich. Sie haben bis Dezember Zeit, ihre Systeme nachzurüsten, andernfalls drohen Bußgelder. In der russischen Hauptstadt Moskau sind bei einer Explosion in einem Restaurant 3 Menschen getötet worden. Außerdem hat es mindestens 20 Verletzte gegeben. Das Komitee, das in Russland die Bekämpfung von Terrorismus koordiniert, geht von einem Anschlag aus. Demnach trug eine Frau einen selbstgebauten Sprengsatz bei sich. Sie ist eine der Toten. Auch ein Wachmann wurde getötet. Er hatte versucht, die Frau aufzuhalten. Das dritte Opfer war ein Restaurantbesucher. Nach Medienberichten fand in dem Restaurant eine private Feier eines ranghohen russischen Militärs statt. Die USA verzichten nach Angaben von US-Präsident Trump vorübergehend auf weitere Angriffe auf den Iran. Trump schrieb auf seiner Online-Plattform Truth Social, die USA seien vom Iran und von anderen Ländern in der Region darum gebeten worden. Auch Israel werde keine neuen Angriffe starten. Trump erklärte, es gebe Hoffnung auf eine neue Vereinbarung. In Hamburg haben gestern rund 300.000 Menschen friedlich den Christopher Street Day gefeiert. Eine Woche nach den Anschlägen auf den Berliner CSD setzten sie damit ein Zeichen für Vielfalt und Toleranz. Aus der NDR-Nachrichtenredaktion Birgit Bröcheler.
2: Es war ein Rekord-Christopher Street Day. So viele Menschen wie noch nie zuvor haben an dem bunten und schrillen Demonstrationszug durch die Hamburger Innenstadt teilgenommen. Auch die Zahl der Trucks war höher als in früheren Jahren, aber auch die der Polizisten. Nach dem Anschlag in Berlin wollte die queere Community der Hansestadt deutlich machen, wir lassen uns nicht kleinkriegen. Sie fordert, das Diskriminierungsverbot in Artikel 3 des Grundgesetzes um sexuelle Identität zu erweitern. Auch der Berliner CSD-Verein nahm ganz in Schwarz gekleidet mit einem eigenen Wagen an der Demonstration in Hamburg teil.
1: Das waren die Nachrichten. Das Wetter in Norddeutschland: heiter bis sonnig, ab und zu etwas mehr Wolken, 21 bis 29 Grad. Morgen Sonne und Wolken, vor allem in Niedersachsen einzelne Schauer oder Gewitter möglich, Höchstwerte 23 bis 32 Grad. Am Dienstag oft wolkiger, hier und da Schauer oder Gewitter, 21 bis 30 Grad. Und am Mittwoch bei Sonne und Quellwolken einzelne Schauer oder Gewitter, 23 bis 32 Grad. Es ist 6.04 Uhr.
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4: Mein Name ist Petra Ries. Hallo und herzlich willkommen. Dieses Mal besuchen wir Jan Pieterszoon Sweelinck in Amsterdam. Er stammte aus der Provinz, ging in die große Stadt und fand in der Amsterdamer Oude Kerk, in der alten Kirche, eine Lebensanstellung als Organist und Kantor. Vom verschuldeten Musiker wurde er zum reichen internationalen Star, den junge Komponisten aus ganz Europa besuchten, um von ihm zu lernen. Das alles geschah Ende des 16. und zu Beginn des 17. Jahrhunderts, als Amsterdam sich von einer eher drittklassigen zur vorrangigen Handelsstadt in den Niederlanden entwickelte. Und mit ihr der Komponist und Musiker Sweelinck. Zu seinem Werk gehören die Vertonungen der 150 Psalmen Davids. Einige davon und andere geistliche Lieder sind in den späten 1980er Jahren mit dem namhaften Netherlands Chamber Choir, dem niederländischen Kammerchor, in Amsterdam aufgenommen und von großen Namen der Szene dirigiert worden, darunter Philipp Herrewehe, Ton Koopman, Peter Philips, Paul van Nevel und William Christie.

Gaude et Letare von Jan Pieterszoon Sweelinck in einer Aufnahme mit dem Netherlands Chamber Choir, den hier William Christie dirigiert hat. Der niederländische Kammerchor, der seit fast 90 Jahren auch die überregionale Szene prägt, ist in Utrecht zu Hause und pflegt nicht nur alte Musik. Viele zeitgenössische KomponistInnen wie David Lang, Caroline Shaw oder Sofia Gubaidulina haben exklusiv für dieses Vokalensemble geschrieben. Das gerade gehörte Stück ist eine Aufnahme aus dem Jahr 1986 und es gehört zu einer ganzen Reihe, die Ende der 80er Jahre in Kirchen in Amsterdam und Haarlem produziert wurden und damals viel Kritikerlob ernteten. Die Neuveröffentlichung von Warner Classics enthält vollständige Anmerkungen zu Sweelinck und den Vertonungen. Wie schon gesagt, erleben wir hier auch ganz verschiedene Dirigenten mit dem Chor und InstrumentalistInnen. Auch Paul van Nevel ist mit 12 Stücken dabei. Die Musik von Sweelinck gehört normalerweise nicht zum Kernrepertoire des Belgiers, wie er NDR Kultur im Interview verraten hat. Doch durch die vielen europäischen Querverbindungen damals, die auch nach Flandern und Frankreich führten, war Sweelinck dem berühmten Chorleiter natürlich bekannt.

0: Diligam te Domine, ich will dich lieben, o Herr, mit dem Netherlands Chamber Choir, dirigiert von Paul van Nevel. Diese Aufnahme aus dem Jahr 1989 ist mit einem aufwendigen Booklet zu Sweelinck und seinen Psalmen neu veröffentlicht worden. Es ist eine Art Referenzaufnahme, wenn man Sweelinks Welt kennenlernen will. Der Amsterdamer Kantor hat beeindruckend viele Formen und Kompositionstechniken der Vokalmusik beherrscht. Er hat das französische Chanson jener Zeit, das Madrigal, lateinische Chöre und Kontrapunkttechniken genutzt, teilweise auch miteinander verbunden. Wie konnte einer, der Amsterdam im Grunde nie verlassen hat, nie nach Italien oder Frankreich reiste, so viel Innovation in seiner Musik umsetzen?
1: Ich glaube, das hat verschiedene Gründe. Den ersten Grund ist, dass die Virtuosität von Künstler und Musiker speziell hängt ab von ihrer Inventionsmöglichkeit, ihrer Inspiration und ihrer Fantasie, die sie sehr reich verwendet haben. Zum Beispiel in die Malerei ist die 16. Jahrhundert Maler in Flandern, die niemals Belgien verlassen haben, aber die unglaublichste Virtuosität in Fantasie, der Maler Rundbosch. Man denkt, er muss die ganze Welt gereist haben, wenn man das sieht, was er gemalt hat. Er hat einen Tag eine Reise gehabt von Den Bosch nach Antwerpen und zurück und das ist alles. Für den Rest ist er da geblieben und wenn man sieht, ich sage das, da es in der Fall Sweelinck ist ein bisschen der gleiche Fall. Was da in Europa geschieht, das wüsste er natürlich, wegen zum Beispiel die zahlreichen Drücke, Musikdrücke von 6. Jahrhundert Madrigale und Chansons und Motetten, die nicht nur in Antwerpen, aber auch in Holland verlegt sind. Und die hätte er sicher, auch wenn man seine Orgelarbeiten sieht, die hätte er sicher zu seiner Verfügung. Also es war ihm gar nicht unbekannt. So, das Material hat er gekannt und dann seine eigene, wie ich sagte, seine eigene Inspiration und kontrapunktisches Können hat damit beigetragen, dass das für ihn ein Anfang war, um ein sehr fantasiereiches Repertoire zusammenzustellen.
0: Paul van Nevel ist im 16. Jahrhundert zu Hause. Die Basis für Sweelinck's Psalmen ist der sogenannte Genfer Psalter. Das ist eine Sammlung von Psalmvertonungen, die ursprünglich von den protestantischen Reformatoren entwickelt wurde. Sweelinck's Versionen der Psalmen heben diese einfachen Melodien durch kunstvolle, mehrstimmige Arrangements hervor und vermischen den Kontrapunkt der Renaissance mit Elementen des Frühbarocks. Der Amsterdamer Kantor baute also quasi eine Brücke zwischen den beiden Musikepochen. Seine Musik bietet emotionale Tiefe und sie fängt die Vielfalt von Stimmungen ein, von Freude und Lobpreis bis hin zu Klage und Flehen. Manchmal kann sie sogar richtig tänzerisch sein, weil sie eine ausgeprägt rhythmische Struktur hat. Manche sind rein kirchlich genutzte Psalmen in lateinischer Sprache, die sogenannten Canciones Sacre. Andere sind auf Französisch, der damaligen Modesprache, und die waren dann meist für bürgerliche Haushalte komponiert. Doch wie konnten Bürgerliche dieses schwierige Repertoire aufführen? Und woher hatte Sweelinck seine Kenntnisse der Formen, zum Beispiel des französischen Repertoires?
1: Sein Beispiel war sicher das unglaubliche Repertoire von Psalmen, die Claude Lejeune geschrieben hat. Claude Lejeune war ein teilweise Zeitgenossen. Claude Lejeune ist gestorben in 1600, genau in 1600. Und davor hat Claude Lejeune mehr als 350 Psalmen geschrieben. Die 150 Psalmen, die Kollektion von den Psalmen Davids sind 150. Mhm. Ja? Die sind verlegt, einstimmig mit der französischen Textübersetzung in Genève, das damals das Zentrum von den Hugenoten war, von den Protestanten. Ich muss Ihnen sagen, dass noch in 1665 ist noch in Holland eine niederländische Übersetzung von den 150 Psalmen von Claude Lejeune übersetzt. Also das Repertoire war sehr bekannt in Holland, in Niederlande, auch in die originale französische Sprache. Man sieht das an der Art von Komposition und auch welche Psalme Sweelinck komponiert hat, dass er da einen sehr großen Einfluss von Claude Lejeune gehabt hat.
0: Der große Einfluss von Claude Lejeune. Paul van Nevel gerät ins Schwärmen, wenn er von Sweelinck's berühmten beinahe Zeitgenossen spricht. Der Franzose ist 21 Jahre vor dem Amsterdamer Kantor Sweelinck gestorben. Begeben wir uns jetzt mit Paul van Nevel in die französische Welt Sweelinck's. O Dieu, mon honneur et ma gloire. O Gott, meine Ehre und mein Ruhm. Der Psalm 109.

So oder so ähnlich hat das Französisch im frühen 17. Jahrhundert vermutlich geklungen. Hier dirigierte Ton Koopman den Netherlands Chamber Choir. Zweelinck wirkte als Kantor in der Oude Kerk in Amsterdam. Und mit dem wirtschaftlichen Aufstieg der Stadt nahm auch seine internationale Karriere Fahrt auf. Er war ein gefragter Lehrer, den viele junge Komponisten und Musiker aus ganz Europa aufsuchten. Zweelinks Vokalwerke wurden schon zu Lebzeiten veröffentlicht. Einige seiner Chansons sehr früh, seine Canciones Sacre, die lateinisch gesungenen Psalmen hingegen erst sehr viel später, im Jahr 1619, 2 Jahre vor seinem Tod. Sie wurden bis ins 19. Jahrhundert hinein zu einem Standardrepertoire, vor allem in der calvinistischen Kirche der Schweiz. Hierbei in der Kultur hören wir jetzt eine besonders lange Vertonung mit über 10 Minuten. Eine ausgedehnte Lobpreisung von Gottes Schöpfung, die Zweelinck für 7 Stimmen komponierte. Wieder dirigiert Ton Koopman den Netherlands Chamber Choir.

Ein langer Lobgesang auf Gottes Schöpfung, der Psalm 184, vertont von Jan Peterson Zweling. In diesem Stück dirigierte wieder Ton Koopman den Netherlands Chamber Choir, den niederländischen Kammerchor. Eine Aufnahme aus dem Jahr 1987. Die SängerInnen aus Utrecht und ihre verschiedenen berühmten Dirigenten haben damals in den späten 1980er Jahren eine Referenzaufnahme geschaffen, an der auch heutige Stars der alten Musikszene schon mitwirkten. Zum Beispiel die Gambistin Hille Perl, die damals gerade 22 Jahre alt war.

0: Ton Koopmann und der Netherlands Chamber Choir mit Musik von Sweelinck. Oraison Dominicale aus dem Album Sweelinck Psalms. Es ist ein wunderbarer Einstieg in die abwechslungsreiche Vokalmusik des Amsterdamer Kantors und Organisten. Auch der Dirigent und Musikforscher Paul van Nevel hat 12 Psalmen dirigiert in der üblichen Kreisaufstellung. Neben französischen, lateinischen und italienischen Texten findet man überraschenderweise auch einen deutschen Psalm. Der Titel »Mein junges Leben hat ein End«. Paul van Nevel kann sich noch gut an diese ungewöhnliche Fassung erinnern, die Sweelinck ursprünglich als Orgelstück komponiert hat.
1: Ja, das Deutsche, es ist nur bekannt als Instrumental, als Orgelstück von Sweelinck. Ich habe das kennengelernt an meinen Studien in Maastricht am Konservatorium. Da hat unser Professor uns das spielen lassen, vierstimmig mit Flöten. Und während meiner Arbeit mit Niederländisches Kammerchor habe ich dann gedacht, ja, warum der Titel? Das muss irgendwo ein Lied oder was gewesen sein. Und in der Tat, das war ein bekanntes Kunstlied, kein Volkslied, aber ein einstimmiges Kunstlied, was sehr bekannt und verlegt war in Deutschland. Mein junges Leben hat ein Ende. Und die Melodie hat Sweelinck komponiert in die erste Stimme. Aber natürlich, Sweelinck hat niemals nicht einfach Text unter seine Orgelkomposition geschrieben, nur den Titel. Und dann habe ich einmal gedacht, lass mich einmal sehen, wie ist der vokale Text, der bekannt ist, wie hat er das beeinflusst, hat er das gekannt oder hat er nur den Titel genommen? Und dann ist mir deutlich geworden, dass er verdammt gut die Melodie kannte, die Akzentuationen, die Teile, Unterteile und so weiter. Und dann habe ich gedacht, lass mich aber versuchen, den Text unter die Musik zu setzen.

Mein junges Leben hat ein End, mein Freud und auch mein Leid. Mein arme Seele soll behend scheiden von meinem Leib. Es ist ein Begräbnislied, dessen Textautor unbekannt ist. Jan Peterson Zweling hat im frühen 17. Jahrhundert dieses deutsche Kunstlied mit einer seiner vierstimmigen Orgelkompositionen verbunden. Das Ergebnis ist ein berührender Abschied aus einem offenbar sehr jungen Leben. Neben Lobpreis gibt es auch skurrile Lieder, zum Beispiel über den Salamander, von dem man damals dachte, er könnte sogar Feuer überleben.

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Beeindruckende Vokalmusik, auch dies von Jan Peterson Sweelinck, der 1621 mit 59 Jahren in Amsterdam gestorben ist, der Stadt, wo er sein Leben verbrachte und zu einem der wichtigsten Komponisten seiner Zeit wurde. Wir hörten den Netherlands Chamber Choir mit Aufnahmen aus den späten 1980er Jahren, die bei Warner Classics wiederveröffentlicht worden sind. Mehr Infos dazu sowie die Sendung zum Nachhören gibt es online bei uns unter ndr.de/kultur und in der Audiothek ardsounds.de. Mein Name ist Petra Ries. Danke für Ihr Interesse.

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1: Um 7 Uhr mit Felix Sprung. Die Debatte über die massenhafte Ankunft von Migranten in der spanischen Exklave Ceuta an der nordafrikanischen Küste hält an. Der SPD-Co-Vorsitzende Klingbeil fordert die EU zur Solidarität mit Spanien auf. Aus der NDR-Nachrichtenredaktion Katharina Jetter.
2: Klingbeil sagte, Spaniens Ministerpräsident Sanchez habe entschlossen gehandelt und dafür gesorgt, dass der allergrößte Teil der Menschen innerhalb kürzester Zeit wieder nach Marokko zurückgekehrt sei. Gerade in solchen Situationen dürfe Europa sich nicht auseinanderdividieren lassen. Der Europapolitiker Weber hat dagegen kein Verständnis für Spanien. Bei RTL aktuell sagte der EVP-Chef, wenn eine linke Regierung in Spanien nicht willens sei, die Außengrenze zu sichern, dann müsse die Europäische Grenzschutzagentur Frontex mehr Befugnisse bekommen.
1: Die EU-Innenminister wollen sich am Dienstag in einer Dringlichkeitssitzung mit den Vorfällen in Ceuta

0: befassen. Heute treten neue EU-Regeln für künstliche Intelligenz in Kraft. Viele mit KI generierte Inhalte müssen jetzt entsprechend gekennzeichnet werden. Unsere Brüssel-Korrespondentin Katrin Schmidt erklärt, was sich konkret für die Nutzerinnen und Nutzer von KI ändert.
1: Naja, wir sollen vor allem mehr Klarheit bekommen. Also wenn man im Kundenservice zum Beispiel mit einem Chatbot zu tun hat, muss das klar gemacht werden. Sei es digital oder sei es am Telefon oder auf sonst irgendeinem Wege. Oder auf Social Media ganz konkret müssen auch Deepfakes, also diese manipulierten Bilder, Videos oder Audios, künftig sichtbar oder hörbar gekennzeichnet sein. Das gilt ganz explizit für öffentlich relevante Inhalte, also zum Beispiel politische Inhalte.
0: Die USA verzichten nach Angaben von Präsident Trump vorübergehend auf weitere Angriffe auf den Iran. Trump schrieb auf seiner Online-Plattform Truth Social, die USA seien vom Iran und von anderen Ländern in der Region darum gebeten worden. Auch Israel werde keine neuen Angriffe starten. Trump erklärte, es gebe Hoffnung auf eine neue Vereinbarung. In der russischen Hauptstadt Moskau sind bei einer Explosion in einem Restaurant 3 Menschen getötet worden. Außerdem hat es mindestens 20 Verletzte gegeben. Das Komitee, das in Russland die Bekämpfung von Terrorismus koordiniert, geht von einem Anschlag aus. Demnach trug eine Frau einen selbstgebauten Sprengsatz bei sich. Sie ist eine der Toten. Auch ein Wachmann wurde getötet. Er hatte versucht, die Frau aufzuhalten. Das dritte Opfer war ein Restaurantbesucher. Nach Medienberichten fand in dem Restaurant eine private Feier eines ranghohen russischen Militärs statt. Die Demonstration beim Christopher Street Day gestern in Hamburg ist friedlich verlaufen. Nach Polizeiangaben kamen rund 300.000 Menschen zusammen, um für die Rechte der queeren Community einzutreten. Die Stimmung auf dem ersten großen CSD nach dem Berliner Anschlag sei laut und fröhlich gewesen, berichtet Frauke Reinig aus Hamburg.
2: Trotzdem oder eben jetzt erst recht. Das war fast das inoffizielle Motto dieses CSD. Es stand auf vielen Plakaten, Bannern und Schildern. Und viele Teilnehmer haben das auch noch mal betont. Jetzt muss auch politisch was passieren, das haben viele hier gefordert. Besonders, dass im Grundgesetz ergänzt wird, dass queere Menschen nicht diskriminiert werden dürfen, haben sich viele gewünscht. Neben bunt verkleideten Demonstranten waren auch viele Hamburgerinnen und Hamburger gekommen, um ihre Solidarität zu zeigen. Auch viele Familien mit Kindern waren dabei.
0: Das waren die Nachrichten. Das Wetter in Norddeutschland. Heiter bis sonnig, ab und zu etwas mehr Wolken, 21 bis 29 Grad. Morgen Sonne und Wolken, vor allem in Niedersachsen einzelne Schauer oder Gewitter möglich. Höchstwerte 23 bis 32 Grad. Und am Dienstag oft wolkiger, hier und da Schauer oder Gewitter, 21 bis 30 Grad. Es ist gleich 7.04 Uhr.
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4: Guten Morgen, ihr Raumfahrer. Habt ihr gut geschlafen? In der letzten Woche haben wir uns im Hörspiel Die Meyers vom Mars mit Familie Meyer auf eine abenteuerliche Reise begeben, ins Weltall. Das Ziel ist der rote Planet Mars, viele Kilometer von der Erde entfernt. Und vielleicht erinnert ihr euch, auf der Reise lief schon von Beginn an so einiges schief. Denn es gab eine Verwechslung. Eigentlich hätte eine andere Familie Meyer im Auftrag der Raumfahrtbehörde auf Mars-Mission gehen sollen. Es war aber zu spät, die Rakete noch zu stoppen. Und nun schlittert die falsche Familie Meyer von einer Fast-Katastrophe in die nächste. Noch sind sie nicht am Mars angekommen. Werden die vier es schaffen? Und nicht nur das. Die Meyers sollen auch wissenschaftliche Experimente machen, die sich erstmal ganz schön merkwürdig anhören.
5: Wie schnell heilen gebrochene Knochen im Weltall? Liebe Familie Meyer, dies ist die Frage unseres ersten wissenschaftlichen Tests, den die Raumfahrtbehörde Stellaris und ich gerne mit Ihnen durchführen möchten.
6: Ja, Moment mal, werte Frau Professorin Klopstock. Also wenn erforscht werden soll, wie gebrochene Knochen im Weltall heilen, dann...
7: Ja, müssen ja auch erstmal im Weltall Knochen brechen, oder?
5: Liebe Frau und lieber Herr Meyer, ich begrüße Ihre Freude, Tatsachen zu kombinieren. Das ist absolut richtig. Und dafür ist es natürlich von größter Wichtigkeit...
8: Ich sag Ihnen eins, Frau... Kloppdings hier. Brichst du mir was, dann brech ich ein Glas.
9: Carlo, ich glaube, du meinst, brichst du mir was, brech ich dir was.
8: Ja, was meine Schwester sagt. Wie du mir, das wünsche ich dir.
9: Wie du mir, so ich dir.
8: Digga, ja, wenn ich in den Wald ruf, gehe ich nach Haus.
9: Wie man in den Wald ruft, so schallt es heraus.
8: Boah, Carlotta, Frau, Stoppklock, weiß genau, was ich meine.
5: Das tue ich, Carlo, aber Es wäre Klopstock.
8: Ich gehe auf mein Zimmer.
9: Das heißt hier auf dem Raumschiff Quartier.
8: Boah, Carlotta, übertreib deine Rolle nicht.
5: Nun gut, genießen Sie noch ein paar freie Stunden und die Vorzüge der Space Arche Alpha und dann starten wir morgen früh mit den ersten wissenschaftlichen Tests und dem Knochenbrechen und natürlich wieder heilen. Also, wenn das Universum möchte.
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4: Logbuch der Space Arche Alpha. Missionstag 3. Außentemperatur minus 199 Grad. Entfernung zur Erde 96 Millionen Kilometer. Heute starten die Tests. Und was soll ich sagen? Wir haben alle schon hart Angst, was da auf uns zukommt. Papa hat sich vor Aufregung schon Schlappen aus Kissenbezügen gebastelt. Und Carlo, der saß die halbe Nacht im Holoraum. Muss ich noch erklären. Holoraum, eigentlich eine ganz geile Erfindung. Ein kleiner Raum, der quasi wie ein Rundumkino ist. Auf allen Wänden, Decken und Böden kann man seine Lieblingsorte von der Erde sehen. Ganz gut, wenn man Heimweh hat. Und Carlo, der hockt da ständig in seinem alten Kinderzimmer.
8: Jugendzimmer.
11: Hör auf, mich zu belauschen!
8: Ja, mach halt die Tür zu.
11: Es heißt Job, nicht Tür.
4: Wie auch immer. Finde ich schon mega unfair, was die Raumfahrtbehörde da mit uns vorhat. Wir sind doch keine Versuchskaninchen. Obwohl, mit Kaninchen sollen die das auch nicht machen.
12: T-5 Minuten bis zum wissenschaftlichen Test des Breakable-Bone-Verfahrens. Alle Space-Reisenden werden gebeten, sich auf dem Labordeck einzufinden.
4: Es geht los.
13: Ja, Baba. Ja, Baba, ich muss gleich...
9: Mit wem telefonierst du?
13: Mit Opa.
9: Mit Griechenland-Opa?
13: Nee, also ja.
9: Sag Kalimera von mir.
13: Baba, Carlotta sagt Hallo.
14: Kalimera, Carlotta.
13: Nee, Xero. Ich weiß, dass du nicht wolltest, dass wir auf den Mars ziehen. Aber... Ja, jetzt ist es nun mal so, Baba. Und das musst du verstehen. Ich wollte endlich mal Anerkennung spüren. Von den anderen Leuten. Ich will auch mal was machen, wo alle anderen denken, ach, guck an, die Mayas, die können ja doch was.
8: Mom, wir müssen los.
13: Ja, Baba, ich weiß, wir müssen los. Ja, Taleme, Sharapo, Yasu.
15: Dieser intergalaktische Anruf kostete Sie 475,22 € Ihres Handyguthabens.
13: Halsabschneider. Okay, was guckt ihr mich jetzt alle so bedröppelt an?
8: Mama, wir wollen den Test mit dem Knochenbrechen nicht machen und auch nicht mehr zum Mars.
13: Ach, bitte, jetzt stellt euch mal nicht so an. Die brechen uns schon nicht die Beine. Und wegen dem Mars? Wir wollten doch hierhin, um uns zu beweisen.
8: Ich dachte, wir ziehen auf den Mars, weil eine Tante von Papa da ein Haus hat.
13: Auf dem Dars? Dein Vater hat eine Tante, die ein Haus auf dem Dars hat.
8: Ist das ein anderer Planet oder was?
13: Carlo, der Dars ist an der Ostsee in Mecklenburg-Vorpommern, also in Deutschland, auf dem Planeten Erde. Außerdem waren wir da doch schon mal, oder sind wir da mit einem Raumschiff hingeflogen?
8: Kein Plan, hab aber davor TikTok geguckt.
13: Ach, Carlo, es wird schon alles gut werden. Du wirst schon sehen. Komm mal her.
8: Boah, Mama.
12: Alle Space-Reisenden werden gebeten, sich umgehend auf dem Labordeck einzufinden.
16: Hallo Familie Meyer. Hier spricht Mission Control.
13: Aha.
16: Hier ist Professor Dr. Norbert Wiechmann von der Raumfahrtbehörde Stellaris.
4: Hallo, Herr Professor Dr. Wiechmann.
16: Willkommen auf unserem Labordeck und Ihrem ersten wissenschaftlichen Test. Kurz zur Sicherheit. Hinter Ihnen hängen Kittel und Schutzbrillen, die Sie bitte jetzt alle anlegen, damit Sie beim Brechverfahren von möglichen Spritzern und Knochensplittern geschützt sind.
17: Aber...
16: Ich bin noch nicht fertig, Herr Meyer. Wichtig. Wir werden die Knochen auf unterschiedlichste Weise brechen. Mal brechen Sie die Knochen per Hand, also einfach festpacken und knacken.
17: Weiter.
16: Und auf manchen Knochen werden Sie massive Steine fallen lassen. Krach! So haben wir unterschiedliche Brüche, um noch detaillierter die Heilung zu untersuchen.
8: Mama, ich will das nicht.
13: Herr Professor Dr. Wiechmann, Sie werden es sicherlich nicht in den Gesichtern meiner Familie erkannt haben, aber es gibt Vorbehalte und Angst.
16: Wieso?
7: Nun ja, ich hatte bis jetzt gehofft, dass das alles ein Missverständnis ist und Sie nicht unsere Knochen brechen wollen.
8: Sie sind noch brutaler als die Monster in meinem Dungeon bei Minecraft.
9: Herr Professor Dr. Wichmann, müssen Sie denn wirklich unsere Knochen für den wissenschaftlichen Test brechen?
16: Ihre Knochen? Welche Horrorfilme schauen Sie denn? Natürlich brechen wir nicht Ihre Knochen.
9: Ach, nicht?
16: Sie haben ja Idee. Wir brauchen Ihre Knochen nur noch heil auf dem Mars. Das muss ich morgen Frau Klopstock erzählen.
6: Ja, danke, Herr Professor Wichmann.
13: Okay, aber welche Knochen brechen wir dann?
16: Frau Meier, künstliche Knochen aus dem 3D-Drucker. Schauen Sie mal hinter sich. Das sieht ein sehr nützlicher 3D-Drucker, den Sie im Laufe Ihres Space-Aufenthalts immer wieder mal gebrauchen werden. Wir haben hier auf dem Mars zum Beispiel keinen Baumarkt. Heißt, damit können Sie selber Ersatzteile, Werkzeuge, Möbel oder eben auch biologisches Material herstellen.
8: Lol.
16: Aber seien Sie bitte achtsam mit den Multifunktionspatronen. Die sind eigens für den extraterrestrischen Einsatz entwickelt worden und sind daher teuer und streng begrenzt.
9: Ah, und mit dem können wir jetzt auch menschliche Knochen drucken?
16: Jein. Es sind keine echten Knochen, aber von der Beschaffenheit, vom Aussehen und vom Bruch- und Heilverhalten ähnlich.
8: Krass, das ist ja voll Science-Fiction und so.
16: Also, lassen Sie uns drucken und dann brechen. So, der erste kleine Knochen müsste gleich aus dem Drucker kommen. Um genau zu sein, ist es die Nachbildung eines Schlüsselbeins. Das könnte sich ja unsere Missionsleiterin Kalotta nehmen und dann ordentlich durchbrechen.
9: Okay, ich habe das Schlüsselbein jetzt in der Hand.
16: Sehr gut.
9: Und wie soll ich das jetzt brechen?
16: Laut Testprotokoll wird zuerst eine Trümmerfraktur verlangt. Dazu gibt es in der Werkzeugschublade einen Laborhammer. Lege das Schlüsselbein auf die Arbeitsplatte und schlag einmal kräftig drauf.
9: Ich weiß ja nicht.
8: Ich mach's. Vorsicht, der Hammer kommt und zack! Trümmerfraktur.
6: Och Mensch, Carlo, was soll denn das? Jetzt liegen hier überall Knochenteile.
16: Ja gut, dafür tragen Sie ja Schutzbrillen. Sanfte Knochenbrüche kann man sich im realen Leben ja auch nicht aussuchen. Bitte sammeln Sie alle Knochenteile auf, legen Sie sie in das längliche Plexiglasbehältnis, welches auf der Arbeitsplatte steht. Und Carlotta sollte bitte die Osteoklasten-Heilpistole auf On stellen. So kann sie schon mal vorheizen.
13: Warum soll meine Tochter denn jetzt schon mal vorheizen?
16: Nicht Ihre Tochter, die Pistole.
13: Ach so. Ich glaube, wir haben jetzt alle Teile beisammen. Sieht ein bisschen aus wie abgenagtes Hähnchen.
9: Was machen wir jetzt mit den Teilen?
16: Auf der Arbeitsplatte liegt eine Tube mit magentafarbenem Knochenkleber. Oder wie die Medizinerin sagen würde, Adhesivum Ossium. Es ist jetzt wie Modellbau.
9: Okay.
16: Benetze die Knochenteile mit Klebstoff, setze sie zusammen und dann umhülle den ganzen Knochen mit der silbernen Zellmigrations-Zellophanfolie, die dort ebenfalls liegen sollte.
9: Ich habe ja noch nie Modellbau gemacht.
6: Oh, das ist kein Problem, das kriegen wir hin. Guck mal, mach noch ein bisschen Kleber dahin.
9: Mhm.
6: Und was hältst du von da?
9: Okay, ja. Und jetzt einfach zusammendrücken?
6: Ich glaube schon.
16: Ja, genau. Wenn du alles hast, mit der Folie umwickeln. Quasi wie ein Schulbrot mit Alufolie.
9: Das soll man ja nicht machen, ne? Butterbrotpapier wäre da umweltfreundlicher.
16: Jetzt kommt die Osteoklasten-Heilpistole zum Einsatz.
8: Darf ich?
6: Nee, Carlo, nee.
16: Mission Control ist damit einverstanden.
8: Nice.
16: Die Pistole müsste nun auf Temperatur sein. Einfach den Auslöser drücken, das grüne Licht, das aus der Pistole schießt, auf den eingewickelten Knochen halten. Und danach sind wir alle sehr gespannt auf das Ergebnis.
9: Logbuch der Space Arche Alpha. Missionstag 7. Außentemperatur minus 213 Grad. Entfernung zur Erde 210 Millionen Kilometer. Ich kam echt nicht dazu, in den letzten Tagen einen Logbucheintrag zu machen. Wir mussten so viele unterschiedliche und auch echt coole Tests machen. Und bei dem Breakable Bone Test, ey, ich war so erleichtert, dass wir nicht unsere Knochen brechen mussten. Und der Test war aber richtig gut und faszinierend. Nach nur ein paar Minuten in diesem grünen Licht war der Knochen echt wieder komplett heil. Also, als wäre nichts passiert.
12: Alle Space-Reisenden werden gebeten, ihre Transportboxen zu befüllen und ihre Quartiere sauber und leer zu hinterlassen.
9: Oh.
12: Bitte legen Sie Ihre Raumanzüge an und begeben Sie sich anschließend in die Landekapsel.
9: Okay.
12: Das Abdocken vom Raumschiff erfolgt in T-minus 10 Minuten und 22 Sekunden.
9: Oh, okay. Ich muss mich beeilen. Mist, ich muss packen. Da kam ich bis jetzt auch noch nicht dazu. Wir sind nämlich kurz vor dem Mars. Aber auch die anderen Tests waren schon echt lustig hier an Bord.
5: Also folgendes. In diesem Test wollen wir Zahnpasta mit Kometengranulat testen. Die Hoffnung der Wissenschaft, nur noch einmal im Monat Zähne putzen.
8: Würde ich sofort kaufen.
16: Liebe Familie Meier, sprühen Sie jetzt bitte mit dem Spraydosen die Testgardinen vor sich ein. In dem Spray befindet sich Mondvulkanit, was verhindern soll, dass Gegenstände brennbar sind.
9: Das Spray braucht Papa sofort in der Küche.
5: Bitte testen Sie jetzt die Popelmaschine. Hersteller von Unterhaltungselektronik erhoffen sich durch unseren Test, dass man nicht mehr selbst den Finger in die Nase stecken muss.
18: Ist das wirklich ein wissenschaftlicher Test?
13: Schwachsinn. Den Test hätten wir auch auf der Erde machen können.
9: Ja, sagen wir so. Nicht alle Tests waren richtig sinnvoll, aber Spaß gemacht hat's. So, ich muss noch mein Bett abziehen und ich glaube, dann kann ich aus meinem Quartier ausziehen. Mars, wir kommen!
12: Space Reisende, die Reise mit der Space Arche Alpha ist nun beendet und ihr Landemanöver auf dem Mars steht bevor. Das Abdocken vom Raumschiff erfolgt in T-0 Minuten und 45 Sekunden.
6: So, seid ihr alle da? Habt ihr alles gepackt? Dann jetzt rein in die Kapsel. Vorsicht mit den Köpfen und Anschnallen nicht vergessen. Mach deinen Raumanzug richtig zu, Carlo.
8: Ja, Papa.
6: Und setz den Helm auf.
8: Meine Haare.
13: Wie eng ist das hier? Und der Helm schwebt. So.
9: Ich auch. Auf geht's! Aufregend!
12: Achtung! Kapselluke wird luftdicht verriegelt. Kapsel dock ab in 3, 2, 1. Kapsel erfolgreich abgedockt. Landeanflug auf den Mars beginnt.
8: Boah, was ist das für ein Lärm? Die Kapsel macht ja fast so viel Alarm wie Mama, wenn sie keine Tickets für Helene Fischer bekommt.
9: Carlo?
12: Noch 3 Minuten bis zur Marslandung. Alle Systeme in einwandfreiem Zustand. Geplante Geschwindigkeit der Landekapsel. 20.000 Kilometer pro Stunde. Bitte mit realer Geschwindigkeit abgleichen.
13: Ja, was will dieser Skitto-Computer? Was sollen wir abgleichen? Roland? Was meinen die? Roland?
9: Ich glaube, Papa ist ohnmächtig.
6: Bin ich nicht. Ich tu nur so.
13: Na, vielen Dank auch. Bei angenehmen Situationen ist der nie ohnmächtig. Oder habt ihr den schon mal bei Kaffee und Kuchen ohnmächtig gesehen?
6: Oh, lecker. Kaffee und Kuchen.
12: Bitte reale Geschwindigkeit abgleichen. Eintritt in die Marsatmosphäre in 120 Sekunden.
13: Was denn für ein Abgleich? Wo sind denn die Wissenschaftler von der Raumfahrtbehörde, wenn man sie braucht?
12: Verbindung zum Mission Control der Raumfahrtbehörde Stellaris-Flug aufgebaut.
13: Ja, Maya hier. Ja, mit Y. Was soll das denn jetzt heißen, Geschwindigkeit abgleichen? Wissen Sie, Landungskapseln steuern ist eine herausfordernde Tätigkeit für eine Familie Maya mit Y.
8: Mama steuert ja sonst höchstens ihr E-Bike.
13: Carlo, wenn wir gelandet sind, dann schwöre ich dir...
12: Die Nachricht wurde gesendet und erreicht die Raumfahrtbehörde Stellaris in 22 Minuten.
13: Was? 22 Minuten?
9: Ich glaube, so ein direktes Funkgespräch zwischen Mars und Erde geht jetzt nicht mehr. Wir sind dafür zu weit weg von der Erde. Und wegen dem Geschwindigkeitsabgleich. Ich glaube, das System will einfach nur, dass wir ein Auge darauf haben, dass wir nicht zu schnell oder zu langsam sind. Das kann man wohl mit unseren Triebwerken ausgleichen.
12: Achtung! Bei Eintritt in die Marsatmosphäre wird die Kapsel ruckartig abgebremst von geplanten 20.000 Kilometer pro Stunde auf 1.600 Kilometer pro Stunde. Festhalten in 3, 2, 1.
8: Oh, was ruckelt das denn so?
12: Achtung, Hitzeschild kurz vor Überlastung.
13: Liebe Helene Fischer, du Göttin der Hitze.
12: Achtung, Hitzeüberlastung. Automatisches Fallschirmmodul deaktiviert. Manuelle Auslösung notwendig.
8: Hä? Wer ist denn Manuel?
9: Mama, der blinkende Knopf vor dir. Den musst du drücken.
19: Ich komme da nicht ran.
20: Schenk uns deine Liebe und Fürsorge.
19: Mama, du musst den Knopf drücken.
20: Andrea Berg.
12: Achtung, manuelle Fallschirmauslösung notwendig.
20: Erlöse uns von der Bedrohung und von Deutschrap.
19: Erlösen? Das ist es. Ich muss mein Gurt lösen und aus meinem Sitz raus. Dann kann ich auch zum Ohr festhalten. Ich bin gleich nur noch ein Stück. Ja, jetzt!
12: Fallschirmmodul ausgelöst. Achtung, Kapsel bremst stark ab auf 300 Kilometer pro Stunde.
19: Hilfe! Aua! Ich rutsche ab!
21: Hey, Lotti, ich hab dich! Los, ich zieh dich hoch! Komm schon, greif nach deinem Sitz!
19: Ja, jetzt! Puh, ey, danke, Carlo.
21: Tja, hab ja nicht umsonst so viel Arme trainiert.
12: Bremstriebwerke aktivieren in 3, 2, 1. Aktivierung der Aufprall-Airbags in 3, 2, 1. 10 Meter, 5 Meter, 2 Meter. Touchdown.
22: Morgen! Was guckt ihr denn so komisch? Hab ich was verpasst?
19: Oh, seht ihr das da draußen?
12: Druckausgleich wird gestartet. 10%, 40%, 70%, 100%. Anpassung an Marsatmosphäre erfolgreich. Achtung, Kapseltür öffnet sich.
19: Der Mars.
12: Zielort Mars wurde erreicht. Alle Systeme intakt. Überlebensfunktionen der Raumanzüge in einwandfreiem Zustand. Vorsicht beim Verlassen der Landekapsel. Marsgestein könnte sich durch die Landung gelockert haben.
19: Heißt das, dass wir jetzt aussteigen dürfen?
23: Warte mal, Lotti, nicht gleich losrennen und auch nicht von der Kante da springen. Wir wissen ja gar nicht, wie tief das ist.
24: Lotti, und Eincreme nicht vergessen. Papa tut so, als wären wir im Freibad.
23: Wir wissen doch gar nicht, was da draußen auf uns wartet.
25: Alles gut, Roland. Kleiner Ankommensschmatzer durch den Helm?
19: Ach nee.
24: Was sollen die Aliens jetzt von euch denken? Wie gut, dass da ein Helm zwischen ist.
19: Aber können wir das als Regel festhalten? Pro Ankunft auf einen neuen Planeten ein Kuss, nicht mehr?
23: Ich einige mich auf 2.
19: Da ich als Missionsleiterin nicht rumknutsche, sondern die Zukunft der Menschheit im Kopf habe, kletter ich mal als Erste raus auf den Mars.
23: Sei aber vorsichtig.
25: Wie hieß das bei der Mondlandung damals?
19: Das ist ein kleiner Schritt für mich, aber ein riesiger Sprung für die Menschheit. Und für die Mayas mit Y.
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10: Folge 5. Hey Stella!
9: Logbuch der Space... Nein. Logbuch der Mars-Station Alpha. Missionstag 7. Außentemperatur minus 66 Grad. Entfernung zur Erde unfassbare 255 Millionen Kilometer. Ich bin das allererste 10-jährige Mädchen, das jemals auf dem Mars gelandet ist. Wie krass ist das? Also, ich war schon mal als Erste morgens in der Schule. Aber das hier ist schon eine andere Geschichte. Wir sind gerade erst rein. Ich habe noch meinen halben Raumanzug an und ich habe noch keinen Plan, was es alles Tolles auf dieser Marsstation gibt. Aber ich wollte direkt mal ein Logbuch aufnehmen.
21: Shotgun! Mir gehört das immer mit dem großen Bett.
9: Ey, Carlo, wie unfair ist das bitte? Wir haben doch gesagt, dass wir die Quartiere aufteilen, wenn... Oh Mist! Okay, ich muss das jetzt klären. Aber nur ganz kurz noch. Der Weg von der Landekapsel zur Marsstation war schon eine harte Challenge.
25: Sieht ein bisschen aus wie Teneriffa hier. Aber ein bisschen staubiger und zugiger.
22: Auf Teneriffa ist das Hotel- oder Poolangebot aber um einiges besser.
25: Roland, lustig. So schlagfertig kenne ich dich ja gar nicht. New Planet, New You oder was?
22: Vielleicht.
21: Bitte, jetzt hör doch zu flirten.
19: So, ich glaube, wir sollten erstmal alles aus der Landekapsel ausladen und dann schauen, wie wir unseren ganzen Kram in die Marsstation bekommen. Vielleicht gibt's hier ja einen Bollerwagen oder so.
21: Ein Boller was? Das ist der Mars hier. Wenn die nicht einen fliegenden Hoverlaster mit goldenen Antennen und fetten Bluetooth-Speakern haben,
24: dann fliege ich wieder nach Hause.
23: Also ich sehe hier keinen Bollerwagen. Lotti, hast du denn schon eine Ahnung, wo wir gleich hinlaufen müssen?
19: Ich glaube, da hinten. Hinter dem Hügel kann man schon eine Kuppel von der Marsstation sehen. Das müssten circa 1,5 Kilometer sein.
24: Puh. Und wie viele Fußballfelder sind das?
19: 14.
23: Ja, so, dann wollen wir doch mal. Achtung, Transportbox.
20: Oh, hab sie. Okay, jeder nimmt sich eine und dann laufen wir los.
19: Let's go, Mars!
24: Die Mayas sind da. Aua!
23: Also die Kisten sind leichter, als sie aussehen.
19: Gut, oder? Liegt daran, dass wir auf dem Mars viel weniger Anziehungskraft haben als auf der Erde.
20: Stimmt, jetzt wo du sagst, ich fühle mich auch viel leichter.
24: Guck mal, wie hoch ich springen kann. Hui! Yo.
20: Ja, aber in diesem Anzug hier und in diesem roten Sand ist Gehen schon nicht ganz so leicht.
24: Alter, gibt's hier eine kleine Space-Auto?
19: Ich kann gleich auch nicht mehr.
23: Kommt, noch ein paar Schritte und dann haben wir es geschafft.
19: Das ist hier auch so windig.
20: Geschafft. Wir sind da. Immerste Stuspide.
0: Eintreffende Sprachnachricht.
1: Liebe Familie Meyer, Mission Control hier, hier ist Professor Dr. Bibiane Klopstock von der Raumfahrtbehörde Stellaris. Ich darf Sie im Namen unseres Teams recht herzlich auf Ihrem neuen Heimatplaneten begrüßen. Wenn Sie diese Nachricht hier hören, haben Sie den Mars erfolgreich und lebend erreicht. Oh. Willkommen zu Hause.
9: Ja.
1: Wir hoffen, Sie haben neben der Landekapsel Ihren eigenen Mars-Rover entdeckt,
9: was?
1: Um Ihre Transportboxen zur Marsstation zu transportieren.
8: Na toll, was habe ich gesagt? Wetten, dass er eine fette Unterbodenbeleuchtung hat? Warum habe ich den nicht früher gesehen?
9: Vielleicht ist dir dein Haarspray in die Augen gelaufen.
8: Ey!
13: Kinder!
1: Liebe Meyers, da eine direkte Funkverbindung aufgrund der großen Distanz zwischen Mars und Erde nicht möglich ist, werden wir Sie regelmäßig mit solchen Sprachnachrichten versorgen.
13: Oh.
1: Aber keine Sorge, für direkte und sofortige Hilfe rund um die Uhr haben wir eine kleine Überraschung für Sie im Ausrüstungsmodul platziert.
8: Hm?
1: Neue Mars-Handys und Smartwatches, auf die wir unsere Kommunikations-KI installiert haben. Wenn Sie mit dir sprechen möchten, sagen Sie einfach, hey, Stella. Ich lasse ja jetzt erstmal in Ruhe ankommen, packen Sie aus, erkunden Sie Ihr neues Zuhause und alles Weitere klären wir später.
8: Okay.
1: Over and out.
9: Es ist so mega cool hier. Diese Marsstation sieht aus wie 10 große, weiße, runde Zelte, die miteinander verbunden sind. Also wie umgedrehte, weiße Müslischalen, die mitten zwischen roten Felsen und Hügeln stehen. Auf dem Mars! Ich glaube, wir müssen hier noch echt viel aufbauen und einrichten. Aber dann wird's auch gemütlich. Ich find's ja jetzt schon ganz cozy, wenn man den Wind draußen pfeifen hört. Ich habe mich jetzt erstmal mit Carlo verabredet, um alles zu erkunden. Und später wollen mein Papa und meine Mama eine kleine griechische Willkommensparty für uns schmeißen. Ach, eine Sache muss ich ja noch ausprobieren. Hey, Stella!
2: Hallo, Carlotta. Womit kann ich helfen?
9: Wow, sie kennt meinen Namen. Ja, wie funktionierst du?
2: Ich reagiere auf deine Stimme. Wenn du Hey, Stella sagst, bin ich immer für dich erreichbar. Allerdings kann mich auch die Raumfahrtbehörde Stellaris aus der Ferne aktivieren. Zum Beispiel, wenn es wichtige Botschaften für euch gibt oder ich euch etwas beibringen soll. Sieh mich also gerne als Freundin, Helferin und Lehrerin.
9: Okay, spannend. Kannst du mir sagen, wo mein Bruder Carlo gerade ist?
2: Ich hoffe, dass ich damit seine Privatsphäre nicht störe. Aber dein Bruder, Carlo, befindet sich gerade in den sanitären Anlagen in Modul B.
9: Sanitäre Anlagen? Ach, der ist auf Klo.
2: Korrekt.
9: Carlo, bist du da drin?
11: Ja, Mann. Was ist?
9: Komm, lass uns die Station erkunden.
11: Ja, geht noch nicht.
9: Hä, wieso? Brauchst du Klopapier?
11: Nein, Mann. Ich habe außerdem was falsch gemacht.
9: Wie kann man denn auf der Toilette was falsch machen?
11: Ey, nicht so laut, Lotti. Mann, irgendwie sieht das Klo hier ganz anders aus als auf dem Raumschiff. Ich dachte, das Waschbecken wäre das. Naja.
0: Du hast ins Waschbecken gestrullert?
11: Ja, Mann. Ich dachte, wir müssten auf dem Raumschiff so einen Trichter benutzen und... Naja, das Waschbecken hier sieht halt aus wie so ein Ding.
0: Wischst du jetzt bitte mal das Waschbecken durch?
11: Ja, ja. Bin ja schon dabei.
8: Das erzählst du keinem weiter.
0: Ich sag nichts. Komm, lass mal gucken, wo der Flur hier hingeht.
8: Also hier links das Zimmer, das ist ja meins.
0: Ja, meinetwegen. Aber nicht schlafwandeln und wieder ins Waschbecken.
8: Dein Ernst?
0: Guck mal hier, ich glaube, das ist das Wohnzimmer. Wie hoch die Kuppel ist.
8: Wie so ein riesiges Iglu. Ah, kuschelige Couch. Oh, mit Stern drauf. Ah, und ein großer Flatscreen. Check. Snacken wir hier dann beim Plazy-Zocken so Plankton-Chips oder was? Lotti?
4: Komm mal her. Ich glaube, ich habe die Vorratskammer gefunden.
8: Was ist denn das alles? Voll viele Tuben. Kleine Dosen und flache Packungen aus Alu. Was steht da drauf? Müsli mit Erdbeeren. Aus der Tube?
0: Und was ist das? Voll viele Schubladen mit Körnern oder so.
8: Och nee. Warte. Gibt's auch eine Burgerschublade?
0: Ich glaube, das sind Samen. Guck mal hier. Tomaten, Karotten, Erbsen, Schnittlauch. Hey Stella, wofür sind all diese Samen?
7: Die Samen sind für den Anbau von Gemüse und Obst im Gewächshaushabitat der Marsstation. Da die Marsoberfläche einer hohen kosmischen Strahlenbelastung ausgesetzt ist, müssen Pflanzen in Gewächshäusern angebaut werden.
8: Warte, von wem?
7: Von euch!
8: Oh nee, Digga.
16: Lotti, Carlo, kommt ihr in den Essbereich?
0: Kommen! Hey Stella, wo geht's denn nochmal in den Essbereich?
7: Verlasst die Vorratskammer, dann links den Flur hinunter, vorbei an der Küche und schon seid ihr direkt im Essbereich im Modul C.
0: Danke! Komm, Carlo!
14: Carlos Orizate, komm, Kids, tanzt mit eurem Vater und mir.
15: Opa und Jammas. Na los, Lotti, komm schon, Carlo.
8: Oh, Papa, das ist voll peinlich.
0: Mann, muss das sein? Wo kommt eigentlich die Musik her?
14: Dein Vater hat seinen alten Kassettenspieler ausgepackt und eine Kassette mit griechischer Musik gefunden. Zu dem Lied haben wir uns damals auf Kreta kennengelernt.
0: Oh, was riecht hier so? Oh, das riecht aber richtig gut. Hast du gekocht, Papa?
15: Jawohl, Suzukakia nach dem Rezept deiner Oma.
14: Ding, ding, ding, ding, ding, ding, ding. Ihr hättet euren Vater mal sehen müssen. Der hat panisch versucht, in der ganzen Astronautennahrung sowas wie Hackfleisch, Zwiebeln, Knoblauch und Olivenöl zu finden.
15: Ja, wir müssen doch unseren Einzug irgendwie feiern. Wir sind schließlich die erste Familie auf dem Mars.
8: Und das sind die besten griechischen Hackröllchen auf dem Mars.
15: Warte ab, zum Nachtisch gibt's Gadaifi. Die sind gerade noch in diesem Ofending da hinten.
14: Ich hoffe für dich, dass das dieses Mal ein richtiger Ofen ist. ich glaube, die Gadaifi müssen aus dem Ofen raus.
15: Oh, ja, ich schau mal kurz.
0: Mama, konntest du auf Klo Waschbecken und Kloschüssel unterscheiden?
8: Boah, Carlotta!
14: Was? Wieso?
16: Hilfe! Hilfe! Kann mich mal jemand hier rausholen?
17: Achtung! Luftschleuse in Modul A weist Leck auf. Es besteht Lebensgefahr. Dringende Reparatur notwendig.
0: Papa?
14: Roland, was ist los? Wo bist du?
16: Ich bin in der Luftschleuse eingeschlossen. Holt mich hier raus.
0: Hey Stella, was ist das Problem?
14: Mit wem redest du?
7: Etwas scheint das innere Schott der Luftschleuse zu blockieren, weshalb diese undicht ist. Da müsst ihr vorsichtig sein. Das äußere Schott darf jetzt auf keinen Fall geöffnet werden. Die künstlich erzeugte Atmosphäre der Marsstation würde nämlich so in die deutlich dünnere Atmosphäre des Mars entweichen. Dadurch würden folgende Szenarien drohen. Ersticken, erfrieren oder Tod durch kosmische Strahlung.
0: Oha.
8: Boah, wie hartstressig, ey. Gar kein Bock. Papa, was hast du gemacht?
16: Bitte holt mich hier raus. Ich hab doch nur kurz den Nachtisch aus dem Ofen geholt und wollte ihn draußen abkühlen.
0: Draußen? Auf dem Mars?
14: Ach, Roland.
16: Ja, ich hab einmal kurz nicht nachgedacht.
3: Zu Hause mache ich das immer so.
0: Und, aber, also wieso klemmt dann jetzt ein Schott der Luftschleuse?
3: Das möchte ich hier an dieser Stelle nicht sagen.
13: Roland?
17: Achtung, die Luftschleuse ist weiterhin undicht. Dringendes Einschreiten notwendig. Druck droht drastisch abzusinken.
8: Papa, jetzt sag!
3: Na gut, ich hatte Angst, dass der Schott ganz schließt und nicht mehr aufgeht. Und naja, da habe ich vielleicht meinen selbstgebastelten Hausschuh dazwischen geklemmt.
8: Boah, Papa, ein Hausschuh? Wie uncool willst du sein? Mein Vater so, ja.
0: Hey Stella, hast du einen Vorschlag, wie wir das Problem lösen können?
7: Für mehr Coolness empfehle ich, das Schott beim nächsten Mal mit einem Skateboard oder einer Kendrick Lamar-CD zu blockieren.
0: Nein, nicht das Problem. Wie sollen wir den Hausschuh aus dem Schott bekommen, damit die Luftschleuse wieder dicht ist?
7: Ich empfehle, im Kontrollmodul die Automatik der Luftschleuse zu deaktivieren. So werden die Schotts händisch beweglich. Allerdings wird bei diesem Verfahren der Sauerstoff abgesaugt und eine ausreichende Sauerstoffversorgung kann nicht gewährleistet werden.
0: Und das heißt?
7: Dein Vater sollte für ca. 90 Sekunden mit wenig Luft klarkommen. Es strömt zwar Luft durch den Spalt im Schott nach, aber die Versorgung ist fürs Atmen nicht ausreichend.
13: Oh Gott, aber er bekommt doch schon unter der Dusche so schlecht Luft.
0: Papa, schaffst du das?
3: Ich weiß nicht genau. Ich bekomme ja schon beim Duschen so schlecht Luft.
13: Was habe ich gesagt?
8: Papa, das packst du.
0: Dann müsst ihr versuchen, das Schott aufzudrücken und den Hausschuh rauszuziehen. Bereit?
8: Bereit.
0: Hey Stella, wo ist das Kontrollmodul und wie stelle ich die Automatik der Luftschleuse auf?
13: Roland, 90 Sekunden sind schnell vorbei. Carlo und ich summen einfach eine Strophe und einen Refrain von Helene Fischers Atemlos für dich und dann sind die 90 Sekunden auch schon rum.
3: Atemlos, ja? Der Songtitel ist schon irgendwie unpassend, oder?
8: Ich summe auch mit, Papa. Also leise.
0: Ich schalte die Automatik aus in 3, 2, 1.
17: Achtung, Automatik der Luftschleuse wurde manuell ausgeschaltet. Sauerstoff entweicht.
0: Halt die Luft an, Papa. Los, versuch das Schott aufzuschieben.
5: Atemlos durch die Nase.
13: Olli, schwer ist das bitte?
5: Atemlos.
13: Es bewegt sich nicht. Großes Kino für uns zwei.
0: Wie sieht's aus?
13: Irgendwas klemmt.
8: Schieb, Mama, schieb.
13: Wir bekommen das Schott nicht auf. Was machen wir denn jetzt?
17: Achtung, Druckschleuse nach wie vor undicht. Es drohen, ersticken, erfrieren oder Tod durch kosmische Strahlen.
0: Ihr müsst jetzt endlich das Schott aufbekommen. Papa hat locker schon 30 Sekunden kaum Luft.
13: Wir tun ja unser Bestes, aber das Schott klemmt. Roland, hier, ich glaube, wenn du ganz dicht ans Schott kommst, strömt ein ganz bisschen Luft durch den Spalt.
3: Warum dauert es denn so lange?
8: Papa, nicht reden, du brauchst die Luft. Lotti, du musst hier helfen, das Schott aufzuschieben. Und bring irgendwas zum Aufhebeln mit.
0: Komme! Was zum Aufhebeln? Womit kann man das Schott aufhebeln? Stange. Ich brauche irgendeine Eisenstange oder sowas. Ah! Okay, Carlo wird mich aber dafür hassen.
7: 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Atemlos.
0: Logbuch der Marsstation Alpha. Missionstag 7. Außentemperatur minus 111 Grad, draußen herrscht Windstärke 7 und innen Dramastärke 10. Kann bei uns nicht ein Tag mal ganz normal und langweilig sein. Also nur mal so, ne? Wenn Papa auch noch das äußere Schott geöffnet hätte, also so ganz ohne Raumanzug, dann wäre das Ende gewesen. Aber ja, Papa... Um den zu retten, bin ich noch mal kurz in Carlos Quartier gerannt, um sein Chaos zu durchsuchen. Wo hat er denn jetzt seine blöde... Da, wo kann die denn sein?
6: Papa, bitte schneller!
0: Ich hab's gleich! Das kann doch nicht sein. Ah, hier ist ein Bett. Ich muss nur noch die Gewichte abschrauben und dann haben wir eine perfekte Eisenstange zum Aufhebeln.
6: Lotti, mach jetzt!
0: Ich bin gleich da! Ich bin gleich da! Ich hab was zum Aufhebeln.
8: Was ist das?
0: Das ist eine Hantelstange. Damit können wir richtig gut hebeln.
8: Die verbiegt doch dann. Hättest du nicht deine oder Mamas Hanteln dafür nehmen können?
0: Carlo, nicht jeder reist mit Handeln auf den Mars.
3: Jetzt mach schon bitte!
14: Los, Carlotta!
0: Okay, lasst mich mal ran. Ich hau die Stange jetzt einfach zwischen Tür ran und Tür, also Schott. Und dann drücken wir drei so fest, wie wir können, die Stange beiseite. Bereit?
14: Dollar! Drückt! Los! Es ist ja... Es bewegt sich!
0: Ja, sehr gut! Ich kann den Hausschuh packen!
14: Ja, zieht raus!
0: Ah, ja! Ich hab ihn! Er ist raus!
14: Nice, Bro! Jetzt noch einmal drücken! Juhu! Wir haben's geschafft! Roland, komm raus!
15: Ja! Woo. Oh, um Himmels Willen! Oh, das war knapp. Vielen, vielen Dank.
17: Der blockierende Gegenstand wurde entfernt und die Luftschleuse kann nun wieder in den Automatikmodus gestellt werden.
0: Ich stell das Ding jetzt mal wieder auf Automatik. Wehe, du steckst deine Haustür noch mal irgendwo dazwischen, Papa.
11: Starke Leistung, Papa. Hast voll lange krass wenig geatmet.
15: Oh, danke. Ja, Carlo, auch danke für deine Hilfe. Tut mir leid wegen der Handelsstange.
11: Tja, voll verkratzt und verbogen jetzt.
0: Automatik ist wieder an. Hey Stella, hat das alles geklappt?
7: Gute Neuigkeiten. Die Luftschleuse ist dicht, hat zwar ein paar Kratzer, aber funktioniert einwandfrei.
15: So, der Nachtisch müsste mittlerweile abgekühlt sein. Wer möchte frische Gardaifia?
14: Aber danach geht's ins Bett. Ich bin fix und alle. Und das war erst unser erster Tag auf dem Mars.
11: Ja, richtig lecker, Papa.
0: Ich nehme mir was mit ins Bett. Nachti!
15: Nachti, Lotti. Und danke nochmal, dass ihr mich gerettet habt. Und den Nachtisch.

0: Guten Morgen, Mars. Wie gemütlich dieses Bett ist. Ich kann hier sogar durch ein kleines Fenster auf den Mars gucken.
1: Lustig. Irgendwie sieht der Sonnenaufgang hier anders aus. Eher kühl und blau. Nicht so rot wie auf der Erde. Und irgendwie sieht die Sonne auch kleiner aus. Das liegt bestimmt daran, dass der Mars ja auch viel weiter weg ist von der Sonne als die Erde.
2: Lotti, bist du schon wach?
0: Ja!
2: Guten Morgen! Oder wie man auf dem Mars sagen würde, Yattari Guenga Sin.
0: Wo hast du das denn jetzt gelernt?
2: Habe ich aufgeschnappt, als ich gerade beim Bäcker war. Kommst du mit in den Essbereich? Frühstück ist gerade fertig.
0: Yes, bin gleich da. Oder wie man auf dem Mars sagen würde, Lasanda Prideco.
2: Oh, woher hast du das denn gelernt?
0: Bei unserer gruseligen, sechsäugigen Nachbarin.
2: Oh, Lotti, wie redest du denn über deine Mutter?
0: Boah, Papa, einer zu viel. Ich bin gleich da.
3: Guten Morgen.
4: Morgen.
3: Euer Vater hat versucht, in der Küche ein kleines Tütenfrühstück zu zaubern.
0: Was?
2: Es gibt Rühreier aus pulverisierten und gefriergetrockneten Eiern.
4: Geil! Wo haben wir denn hier pulverisierte Hühner? Kann man die streicheln?
2: Pulverisierte Eier, nicht pulverisierte Hühner. Die kommen in so einen Beutel, einfach Wasser rein, kurz durchkneten und dann in den stromsparenden Convection-Ofen. Das habe ich hier im Küchenhandbuch für Space-Reisende gelesen.
4: Gute Leistung, Papa. Schmeckt echt ganz nice.
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6: Guten Morgen, Familie Meier. Hier meldet sich Mission Control von der Erde. Professor Dr. Norbert Wichmann hier.
3: Och nee, nicht beim Essen.
6: Nur eine kurze Erinnerung. Da ein direkter Funkkontakt zwischen Erde und Mars nicht möglich ist, bekommen Sie nun immer diese Sprachnachrichten von uns. Und da die Distanz zwischen Erde und Mars so groß ist, dauert der Versand der Nachrichten 22 Minuten.
3: Ja, mein Gott, das wissen wir doch.
6: Ich hoffe, Sie hatten eine erste gute Nacht auf dem Mars.
0: Mhm.
6: Während Sie friedlich geschlafen haben, sind bei Mission Control natürlich Meldungen über die Fehlbenutzung der Luftschleuse eingegangen.
2: Oh nein.
6: Ich kann Ihnen nur sagen, wir führen Buch. Und die Liste wird allmählich lang.
2: Ja.
6: Fahrlässig gezogene Kabel in der Rakete, Feuer auf dem Raumschiff, vorgetäuschte Ohnmacht beim Landemanöver auf dem Mars, Fehlbenutzung des Waschbeckens in den sanitären Anlagen.
3: Wann soll das denn passiert sein?
4: Davon habe ich auch noch gar nichts gehört.
6: Und zu guter Letzt der extrem unprofessionelle Einfall, ohne Raumanzug an die frische Luft zu gehen. Dabei wurde nicht nur Ihr Leben gefährdet, Herr Meier, nicht nur die Intaktheit der Luftschleuse und der Marsstation, sondern es wurde auch die gesamte Marsmission und die Zukunft der Menschheit aufs Spiel gesetzt. Ich bitte dringlichst um mehr Rücksicht, Fürsorge und die Benutzung Ihrer Gehirne.
2: Was?
6: Zwar habe ich große Bedenken, aber der Aktionsplan der Raumfahrtbehörde Stellaris sieht für heute folgende Aktivität vor. Missionsleiterin Carlotta und Carlo, wir hätten gerne, dass ihr heute einen zweistündigen Marsspaziergang macht.
3: Mhm.
6: Als Ziel sieht Mission Control vor, dass ihr verstärkt lernt, wie man sich in Raumanzügen auf dem Marsterrain bewegt.
0: Ja.
6: Macht euch einen Eindruck von eurer Umgebung und entdeckt eure neue Welt. Nur wer seine Welt kennt, kann sie auch verstehen. Für alle weiteren Fragen steht euch unsere KI Stella zur Verfügung. Over and out.
4: Yes, wie geil ist das bitte?
0: Das wird richtig gut. High five.
4: High five? Wie alt bist du? Aber yes, das wird gut. Dann treffen wir auch endlich mal die anderen.
3: Welche anderen?
4: Na, die anderen People, die hier auf dem Mars wohnen. So Wissenschaftsdudes oder ja so Mars-Aliens vielleicht.
3: Carlo, wir sind die Einzigen hier auf dem Mars.
4: Was?
3: Sag mal, Carlo, es hieß doch ständig, Sie sind die erste Familie, die den Mars besiedeln wird.
4: Oh nö.
0: Hier waren natürlich vor uns ein paar Wissenschaftsdudes und Girls. Die haben uns die Marsstation aufgebaut, aber sind dann wieder zur Erde geflogen.
4: Krass. Wir haben also auch keine Nachbarn?
3: Ja, das ist doch das Beste.
4: Aber Aliens gibt's hier schon, oder?
3: Wer sagt's ihm?
2: Carlo, ich glaube, auf dem Mars gibt's keine Aliens.
4: Laber nicht. Wetten doch.
0: Kannst du mir helfen, die Handschuhe am Anzug festzumachen? Irgendwie bekomme ich das noch nicht allein hin.
4: Klar, komm mal her.
0: Okay.
4: So, dreh dich einmal. So.
1: Danke.
5: Warte, ist das jetzt dein oder mein Helm?
1: Gib mal. Riecht nach billigem Haarspray, ist deiner.
5: Pass auf, wie du dir zum Feind machst, Carlotta Meier. Wenn da draußen doch Aliens auf uns warten, beschütze ich dich vielleicht nicht?
1: Also, wie früher auf dem Schulhof? Du, kein Ding. Mich selber zu beschützen, habe ich gelernt.
5: Oh, bitte nicht wieder die alte Story. So, bist du fertig? Lass los.
7: Jawohl! Wir sind dann mal weg!
2: Okay, aber tut mir einen Gefallen und passt bitte, bitte, bitte auf euch auf, ja?
3: Yep. Und nicht vergessen, in 2 Stunden seid ihr wieder da.
5: Yep, yep.
2: Und immer gucken, wenn ihr über eine Straße geht, sprecht nicht mit Fremden und geht auch mit keinem mit, den ihr nicht kennt.
5: Merkst du selber, oder?
2: Ach ja,
7: Wir passen auf, versprochen!
3: Bis später und viel Spaß!
2: Carlo, hör immer auf deine Schwester! Tschüss!
7: Let's go! Wollen wir da hinten mal auf den Hügel hoch? Von da hat man sicher auch einen mega Ausblick!
5: Klar, lass machen!
7: Der Boden hier sieht irgendwie immer so aus wie Rost. Und schon komisch, dass hier mal so gar nichts wächst. Kein Busch, kein Gras, kein Baum.
5: Hat vielleicht lange nicht geregnet.
7: Regnet es überhaupt auf dem Mars?
5: Fragst du gerade wirklich mich das?
7: Hey Stella, regnet es auf dem Mars?
8: Nein, auf dem Mars regnet es nicht. Zwar gibt es auf dem Mars gelegentlich dünne Wolken aus Wassereis, aber die Bedingungen reichen nicht aus, damit sich daraus Regentropfen bilden.
7: Wusste ich jetzt auch nicht.
5: Ey Lotti, also hier mit den Leuten, die Station aufgebaut haben, ne? Haben die vielleicht auch andere Häuser hier gebaut?
7: Du meinst andere Marsstationen?
5: Ja, also so Häuser für andere. Oder sowas wie ein Supermarkt, so Kino und so.
7: Nee, ich glaube nicht.
5: Also auch kein Gym?
7: Nee, auch kein Gym.
5: Boah, richtig ehrenlos. Ey Lotti, ich werd da voll der Lauch hier, Mann. Und wenn jetzt auch noch meine Hantelstange voll verbogen ist?
7: Meinst du nicht, dass wir mit dem 3D-Drucker eine neue Stange drucken können? Professor Dr. Wiechmann meinte doch, dass man unterschiedliche Materialien drucken kann. Vielleicht also auch Metall.
5: Nice. Richtig gute Idee, Lotti. Weißt du, genau deswegen bist du meine Schwester.
7: Ich glaube, ich bin aus anderen Gründen deine Schwester. Aber das erkläre ich dir, wenn du etwas größer bist.
5: Boah, Lotti, ey. Lass mal Mama und Papa aus dem Spiel.
7: So, wir sind oben. Oh, die Aussicht ist schon richtig gut.
5: Boah, hier ist ja wirklich, also wirklich, wirklich nichts. Krass.
7: Hey Stella, was können wir von hier oben alles sehen?
8: Wir befinden uns am Rande der Tarsis-Region, ein riesiges vulkanisches Hochland in der Nähe vom Äquator in der westlichen Hemisphäre des Mars. Mit vielen Hügeln und alten Kratern. Ganz hinten am Horizont kannst du im Staub den Olympus-Mons-Vulkan sehen.
7: Ah.
8: Mit ca. 26 Kilometern ist er der höchste bekannte Berg unseres Sonnensystems. Zum Vergleich, der höchste Berg auf der Erde, der Mount Everest, ist nur 8,8 Kilometer hoch.
5: Holy shit. Kann der ausbrechen?
7: Ich hoffe nicht. Hey Stella, kann der Vulkan ausbrechen?
8: Der Olympus Mons könnte theoretisch wieder ausbrechen. Neue wissenschaftliche Untersuchungen zeigen, dass es tief unter dem Vulkan Anzeichen von Bewegungen gibt. Allerdings war Olympus Mons vermutlich seit etwa 200 Millionen Jahren nicht mehr aktiv. Und es ist nicht sicher, ob er tatsächlich noch als lebendiger Vulkan gilt oder endgültig erloschen ist.
7: Na, schöne Schlapse auch. Dann hoffe ich mal, dass der auch erst wieder in 200 Millionen Jahren ausbricht.
5: Absolut. Warte, was soll Schlapse bitte heißen?
7: Habe ich mir ausgedacht. Ist marsianisch.
5: Okay, und was genau bedeutet das auf Deutsch?
7: Denk mal an das schlimmste Schimpfwort, das dir einfällt.
5: Okay, ja, ich hätte eins. Aber dafür würde ich garantiert Hausarrest bekommen.
7: Und genau das bedeutet Schlapse.
5: Carlotta, ey, kein Plan, was in deinem Kopf manchmal so passiert. Lotti, guck mal! Ist das auch nicht unsere Landekapsel? Und direkt daneben, hinter dem kleinen Felsen. Siehst du auch, dass da irgendwas mit einer silbernen Plane abgeht? abgedeckt ist?
7: Vielleicht ist darunter ja der...
5: Mars Rover!
7: Wollen wir hin?
5: Ja, Mann. Bester Einfall des Tages. Wer zuerst da ist?
7: Hey, Carlo! Jetzt renn mal nicht so schnell!
5: Musst du halt schneller laufen, Lotti.
7: Ich hab nicht so lange Beine wie du.
5: Aber hey, wie war das? Weil ihm weniger Anziehungskraft ist als auf der Erde. Müsstest du nicht schneller laufen können?
7: Ich spüre davon nichts. Ich glaube, man kann nur höher und weiter springen.
5: Boah, nice. Probier ich. Power Jump! Oh, Mist! Vorsicht!
7: Carlo, was machst du da?
5: Voll hingepackt. Und was stolperst du auch einfach über mich?
7: Na, wenn du da so rumliegst.
5: Pilarenoso Schlapse, Lotti.
7: Pilarenoso?
5: Das heißt, verdammte Schlapse.
7: Ja, Pilarenoso Schlapse. Guck, da ist der Marsrover.
5: Denkst du auch, was ich denke? Ja!
7: Ich weiß nicht, ob das so eine gute Idee ist, Carlo. Du darfst doch auf der Erde auch kein Auto fahren.
5: Wir sind nicht auf der Erde. Und das ist auch kein Auto. Hey, Stella. Braucht man auf dem Mars einen Führerschein für Mars Rover?
8: Nein. Bis jetzt hat sich keine Raumfahrtbehörde der Welt mit Verkehrsregeln für andere Planeten beschäftigt. Demnach gibt es auf dem Mars auch keine Führerscheinpflicht.
5: Bingo! So, und jetzt sind wir auch schon da. Und das sogar ohne Unfall. Sag danke, Carlo.
7: Danke, Carlo.
0: Danke, Carlo.
7: Lustig war es ja schon. Komm, lass reingehen.
1: Lass mal Mama und Papa erstmal nichts davon erzählen.
4: Ey, Mama, Papa, wir sind einfach Rover gefahren. Mama, Papa, wir haben richtig krasse Sachen gemacht.
9: Hi, ihr beiden.
2: Lotti, Carlo.
4: Was ist los?
1: Mama, Papa, warum seid ihr so blass? Was ist passiert?
2: Naja, es gab da so einen komischen Moment, als ihr weg wart. Carlo, das... Was du vorhin gesagt hast mit den Aliens, also wir...
9: Also, Papa und ich glauben, also, wir gehen ziemlich stark davon aus, dass wir doch nicht alleine hier auf dem Mars sind.
4: Was?
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Hamburger Detektivbande wahrscheinlich aus dem Fernsehen. Es gibt viele Fälle aber auch als Hörspiel. Gleich geht es auf Spurensuche in einer Tierarztpraxis. So viel verrate ich euch schon mal. Und ich würde sagen, wir hören uns hier auf NDR Kultur nächsten Sonntag wieder. Bis dahin macht's gut.

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1: Um 8 Uhr mit Felix Sprung. Außenminister Wadephul hat sich zu der massenhaften Ankunft von Migranten in der spanischen Exklave Ceuta in Nordafrika geäußert und die EU-Kommission zum Handeln aufgefordert. Der Schutz der Außengrenzen müsse absolute Priorität haben, sagte er der Bild am Sonntag. Aus der NDR-Nachrichtenredaktion Constanze Semidey.
2: Er nannte den Vorfall in Ceuta einen absoluten Stresstest, den Europa bestanden habe, aber es sei auch deutlich geworden, wie anfällig der Kontinent sei. Wichtig sei nun, das Schengen-System nicht weiter zu gefährden. Bundesfinanzminister und SPD-Co-Chef Klingbeil lobte das Vorgehen Spaniens. Ministerpräsident Sanchez habe entschlossen gehandelt. Der Europapolitiker Weber kritisierte dagegen auf RTL die spanische Regierung und brachte mehr Befugnisse für die Grenzschutzagentur Frontex ins Gespräch.
1: Inzwischen sind fast alle der mehr als 50.000 Migranten, die bis Freitag Ceuta erreicht hatten, nach Marokko zurückgekehrt. Ab heute gelten in der Europäischen Union neue Regeln für den Umgang mit künstlicher Intelligenz. KI-generierte Inhalte müssen entsprechend gekennzeichnet werden. Die Vorgaben gelten für Bilder, Videos und Texte, die einem professionellen Zweck dienen, also zum Beispiel Plakat- oder Internetwerbung. Wer KI-Bilder auf seinem privaten Profil veröffentlicht, muss nichts kennzeichnen. Die KI-Anbieter, also beispielsweise OpenAI mit ChatGPT oder Google mit seinem Chatbot Gemini, sind für die Kennzeichnung ihrer Produkte verantwortlich. Sie haben bis Dezember

0: Zeit, ihre Systeme nachzurüsten, andernfalls drohen Bußgelder. Die Brände in Griechenland sind weiterhin außer Kontrolle. Westlich der Hauptstadt Athen mussten Bewohner und Touristen viele Ortschaften und Dörfer verlassen. Einsatzkräfte schlagen mit Baggern Schneisen, um das Feuer zu bremsen. Allein in der Gegend rund um den Ferienort Porto Hermino sind rund 500 Feuerwehrleute im Einsatz. Auch im Norden der Halbinsel Peloponnes brennt es. Starke Winde hatten den Einsatz von Löschflugzeugen und Hubschraubern zuletzt stark eingeschränkt. Die Einsatzkräfte hoffen jetzt, dass der Wind nachlässt und sie die Flammen wieder aus der Luft bekämpfen können. Die USA verzichten nach Angaben von Präsident Trump vorübergehend auf weitere Angriffe auf den Iran. Trump schrieb auf seiner Online-Plattform Truth Social, die USA seien vom Iran und von anderen Ländern in der Region darum gebeten worden. Auch Israel werde keine neuen Angriffe starten. Trump erklärte, es gebe Hoffnung auf eine neue Vereinbarung. Die Demonstration beim Christopher Street Day gestern in Hamburg ist friedlich verlaufen. Nach Polizeiangaben kamen rund 300.000 Menschen zusammen, um für die Rechte der queeren Community einzutreten. Die Stimmung auf dem ersten großen CSD nach dem Berliner Anschlag sei laut und fröhlich gewesen, berichtet Hamburg-Reporterin Frauke Reinig.
1: Trotzdem oder eben jetzt erst recht. Das war fast das inoffizielle Motto dieses CSD. Es stand auf vielen Plakaten, Bannern und Schildern. Und viele Teilnehmer haben das auch noch mal betont. Jetzt muss auch politisch was passieren, das haben viele hier gefordert. Besonders, dass im Grundgesetz ergänzt wird, dass queere Menschen nicht diskriminiert werden dürfen, haben sich viele gewünscht. Neben bunt verkleideten Demonstranten waren auch viele Hamburgerinnen und Hamburger gekommen, um ihre Solidarität zu zeigen. Auch viele Familien mit Kindern waren dabei.
0: Das waren die Nachrichten. Das Wetter in Norddeutschland. Heiter bis sonnig, ab und zu etwas mehr Wolken, 21 bis 29 Grad. Morgen Sonne und Wolken, vor allem in Niedersachsen einzelne Schauer oder Gewitter möglich. Höchstwerte zwischen 23 Grad auf Rügen und 33 Grad in Bad Bentheim. Am Dienstag oft wolkiger, hier und da Schauer oder Gewitter, 24 bis 34 Grad. Am Mittwoch 22 bis 31 Grad. Es ist 8.04 Uhr.
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3: Einen frohen Sonntag wünscht Ihnen Friederike Westerhaus. Guten Morgen. Das Lob Gottes, das ist ein Kernthema der Kirchenmusik über die Jahrhunderte. Und zum Lob Gottes schrieb auch Joseph Haydn sein Te Deum in strahlendem C-Dur.

das Tedeum in C-Dur von Joseph Haydn. Trevor Pinnock leitete The English Concert und den dazugehörigen Chor. Johann Sebastian Bach hat 1724 für den heutigen Sonntag im Kirchenjahr, den 9. nach Trinitatis, diese Kantate geschrieben: Was frag ich nach der Welt, Werkverzeichnis 94. Sehr eindrücklich singt der Bass: Die Welt ist wie ein Rauch und Schatten, der bald verschwindet und vergeht, weil sie nur kurze Zeit besteht. Wenn aber alles fällt und bricht, bleibt Jesus meine Zuversicht, an dem sich meine Seele hält. Darum, was frag ich nach der Welt? Hier übernimmt Dominik Wörner diese Partie, an seiner Seite Nuria Rial Sopran, Margot Eutzinger Alt und Daniel Johansen Tenor. Außerdem der Chor und das Orchester der Johann Sebastian Bach Stiftung St. Gallen. Die Leitung hat Rudolf Lutz.

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Rudolf Lutz leitete den Chor und das Orchester der Johann Sebastian Bach Stiftung St. Gallen in der Kantate »Was frag ich nach der Welt«, Werkverzeichnis 94 von Johann Sebastian Bach. Die Solisten waren Nuria Rial Sopran, Margot Eutzinger Alt, Daniel Johansen Tenor und Dominik Wörner Bass. Hier auf NDR Kultur folgen gleich die Glaubenssachen. Die Kantate finden Sie wie immer in Kürze online unter ndr.de/kultur. Noch einen schönen Sonntag wünscht Ihnen Friederike Westerhaus.

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2: Viele Menschen möchten sich verkriechen in dieser Zeit. Möchten alle drei Affen aus der Karikatur auf einmal sein. Augen zu, Ohren zu, Mund zu, Schotten dicht. Soll die böse Welt doch draußen bleiben? Nein, ich höre keine Nachrichten mehr, sagen sie seit einiger Zeit. Freundinnen, Freunde, die sonst rege am Weltgeschehen teilgenommen haben. Im Moment aber scheint ihnen alles zu viel. Krisen, Kriege, Streit. In unmittelbarer Nähe und großer Ferne. Und das ist nicht alles. Im Alltag zerrt die Ungewissheit an den Nerven. Fährt die Bahn pünktlich? Fährt sie überhaupt? Findet der Unterricht für die Kinder statt wie geplant? Was ist mit dem Facharzttermin? Oder muss ich die Tagesplanung Minute um Minute neu sortieren? Und die Digitalisierung, so notwendig sie auch ist, zwingt uns dazu, vieles selbst zu erledigen, was bis vor wenigen Jahren noch eine selbstverständliche Serviceleistung von Dritten war. Bankgeschäfte oder Behördenvorgänge. Andererseits, dass die Technik auch ganz neue Möglichkeiten und Erleichterungen schafft, fällt bei einer allzu kritischen Sicht auf den Fortschritt schnell unter den Tisch. Viele Menschen sind mit Unsicherheiten konfrontiert, die das Leben anstrengend machen, zumindest weit anstrengender und langanhaltender, als wir es hierzulande gewöhnt waren. Der Eindruck der Dauerkrise zerrt an den Nerven. Das liegt auch daran, dass man das Gefühl hat, sich in Krisenzeiten keine Unaufmerksamkeit leisten zu können. Und dieses Gefühl ist es dann, das noch mehr Kraft und Energie kostet. Doch verlangt die zeitintensive, bewusste Aufmerksamkeit nicht auch von Zeit zu Zeit eine gezielte Unterbrechung? Es geht ja nicht um die totale Weltflucht, wenn man sich zum Beispiel sagt, dass Dauererregung auch keine Lösung sein kann. Ängste, Sorgen, Nöte und Probleme gab es zu allen Zeiten und wird es weiterhin geben. Aber wer dem Wahnsinn und den Verrücktheiten um uns herum ein Stück weit sinnvoll entfliehen will, um danach vielleicht ein bisschen verändert zurückzukommen, der könnte sich doch selbst sagen, jetzt einfach mal aufatmen. Es ist Sommer. Eine Pause machen. Vielleicht Ferien. Vielleicht auch nur ein Wochenende lang. In einem Wald nach oben schauen. Sich vom grünen Dom beschützen lassen. An einem kleinen See das Spiegelbild der Bäume sehen, das die kleinen Wellen immer neu formen. Was ist die Wirklichkeit? Das Abbild im Wasser oder die hellgrüne Linde am Ufer? Gräser bewundern, ihre Vielfalt, ihr Wachstum dem Licht entgegen, der Sonne, dem Himmel. Ganz in den Eindruck eintauchen. Sich diesem Augenblick Gegenwart widmen. Er soll die Gedanken an die Unordnung der vergangenen Monate bewusst für eine gewisse Zeit beiseite drängen. Gedanken an die Krisen und Kriege, die über die Nachrichten in das eigene Leben geströmt sind. Jetzt, in diesen Sommerwochen, ist bei mir nicht permanent Platz für unerfreuliche Nachrichten, die ich doch nicht unmittelbar beeinflussen kann. Ich leiste mir wenigstens für kurze Zeit die Haltung der drei Affen aus der Karikatur. Augen zu, Ohren zu, Mund zu, schottendicht. Sich dem Weltgeschehen für einige Wochen entziehen und dabei die eigenen Energiequellen wieder auffrischen, sie sprudeln fühlen, um sich danach eben der Welt mit neuem Blick zuwenden zu können. Ja, die Krisen der vergangenen Monate, die Kriege, die zum Teil irrlichternden Entscheidungen in der Politik haben Ängstlichkeit aufkommen lassen. Vielleicht waren wir, die Menschen aus den Nachkriegsgenerationen, auch einfach sehr verwöhnt. Das Leben war immer ein bisschen besser geworden. Wir konnten uns immer mehr leisten. Die Tore der Welt öffneten sich weiter. Vielleicht nicht für alle, aber doch für sehr viele Menschen. Stets bereit waren diese Angebote zu schnellem Genuss. Sie brachten, unbestreitbar, auch Welterkenntnis. Jedenfalls für diejenigen, die danach suchten und suchen, die auf Reisen andere Menschen, andere Völker, fremdes Leben verstehen lernen möchten. Doch auch in der Nähe gibt es vieles neu zu entdecken. Jetzt, auf dem Sommerspaziergang im Wald, am friedlichen See mit den kleinen Wellen, kommt eine leichte Wehmut auf. Die weiten Reisen von einst fordern ihren Preis. Moralisch sind sie wegen des Anteils der Langstreckenflüge am Klimawandel kaum mehr zu rechtfertigen. Damit reiht sich dieser Verzicht ein in eine neue Weltsicht, die wir nach und nach gewinnen müssen. Hinter den Menschen der heute mittleren Generationen liegen durchaus auch fundamentale Enttäuschungen. Entwicklungen sind eingetreten, die noch vor 20 Jahren weit entfernt schienen. Nur kurz seien genannt: Krieg, politischer Nationalismus, Wirtschaftskrisen. Auch das soll jetzt aber bei dem Sommerspaziergang in den Hintergrund rücken. Statt Verzagtheit und Ängsten brauchen wir lebensfreundlichere Haltungen. Nachdenken über Zuversicht, Hoffnung, Vertrauen. Das sind die Steigerungsstufen eines Weltgefühls, in dem man sich immer mehr aufgehoben fühlen kann. Der Blick auf die Welt wandelt sich zum Sein in der Welt. Je höher man dabei gelangt, desto mehr schöpft man nicht allein aus eigener Kraft, sondern lässt sich unterstützen. Zunächst von anderen Menschen, die mit einem gehen. Seien sie hilfreiche, geliebte Wegbegleiter in unmittelbarer Nähe oder seien sie Künstlerinnen und Künstler, Dichterinnen, Musiker, die mit ihren Werken das unverzichtbare Reservoir an Weisheit, an Worten gefunden haben, um sich in der Welt verstanden zu fühlen. Hoffnung und Vertrauen gewinnen viele Menschen aus der Religion. Sie glauben, dass sie nicht allein sind mit ihren Gedanken und Ängsten, sondern dass sie im Gegenteil geführt werden, durch Täler, aber auch durch Höhen. Körperlich setzen alle natürlich für sich selbst einen Fuß vor den anderen, kommen voran, Schritt für Schritt, aber manche leben doch in der Ahnung, dass eine größere Kraft hinter ihnen steht und zu dem führt, was das Leben gelingen lässt. Mag man es Gott nennen oder vielleicht die Kraft? Den Heiligen Geist vielleicht? Zumindest einen guten Geist, der stützt oder leitet. Religiöse Denker haben das in unterschiedlicher Intensität mit schlichten und gerade dadurch eindrücklichen Worten in große Bilder gefasst. Martin Luther nennt widrige Ereignisse mit einem schönen Wort. Er nennt sie die Fährlichkeit des Lebens und schreibt im Katechismus:
3: Ich glaube, dass mich Gott wieder alle Fährlichkeit beschirmet.
2: Schade, dass dieses Wort aus dem aktiven Sprachschatz verschwunden ist. Paul Gerhardt hat etwa 100 Jahre nach Luther ein Naturbild entworfen, um die Beziehung zu Gott auszudrücken. Dass er selbst oft Grund zu Zweifel, zum Verzweifeln hatte, ist in den vergangenen Wochen zu seinem 350. Todestag vielfach gewürdigt worden. In dem Lied »Befiehl du deine Wege« lässt er uns bis heute singen.
3: Der Wolken, Luft und Winden gibt Wege, Lauf und Bahn. Der wird auch Wege finden, da dein Fuß gehen kann.
2: Ein anderer Liederdichter, Joachim Neander, der nebenbei bemerkt, Weltruhm nicht so sehr seinen Liedern verdankt, als dem Umstand, dass sein wohlklingender Name einem Tal bei Düsseldorf den Namen gab, wo 1856 ein Skelett gefunden wurde, ein menschliches Skelett. Es gab bekanntlich einer ganzen Menschengruppe den Namen Neandertaler. Joachim Neander ist dahinter als Person fast verschwunden. Sein Lied »Lobe den Herrn« hat die berührende Zeile:
3: In wie viel Not hat nicht der gnädige Gott über dir Flügel gebreitet?
2: Das ist im Gottesdienst oder im Chor für viele Menschen kaum ohne Tränen der Rührung zu singen. Gerade da das Wort Not auf dem eindringlichen Ton des hohen D erklingt. Selbst wenn das in den meisten Gottesdiensten heute eher gemurmelt als geschmettert wird, vermittelt die Zeile etwas von der Zuversicht, mit seinem Leben nicht allein zu sein. Unabhängig davon, welche Widrigkeiten sich ereignen. Und wenn man, sicherheitshalber, die Zeile nicht laut singt, sondern still vor sich hin murmelt, kann sie als Mantra über Momente der Unsicherheit hinweghelfen. Es ist immer noch der schöne Sommertag. Vom See bin ich weitergewandert in ein Tal. Die Natur ist für viele Menschen, auch für die Autoren dieses Textes, eine zuverlässige Kraftquelle. Angesichts des Klimawandels hat sich dieses Gefühl eher noch verstärkt. Die Sorge ist groß, dass Gräser, Pflanzen und Bäume leiden, geschädigt werden. Das ist ja auch erwiesen und wird in den sogenannten Schadensberichten alljährlich beunruhigend, oft schockierend aufgeführt. Aber gerade weil ich die Gefährdung kenne, begrüße und bewundere ich umso mehr die Pracht der Blätter, das doch noch immer zuverlässige Grün auf den Wiesen, am Weg, selbst in den Böschungen am Rand der Autobahn. Der Trotz der Natur kann auch meine Willenskräfte stärken, mich nicht überwältigen zu lassen von den Gedanken an die Krisen. Ein Sänger, von dem man das kaum erwarten würde, hat das gleiche Gefühl in einem seiner frühen Lieder ausgedrückt. Udo Jürgens. Der Song »Wer ist er?« stellt ganz ausdrücklich die Frage nach Gott angesichts der Wunder der Erde.
3: Du sahst den Sonnenball im Meer verglühen, die Wälder, stille Dome nur aus Grün. Du hast emporgeschaut in mancher Sternennacht. Hast nicht auch du schon oft gedacht, wer ist er, der dieses All ersann, der immer war von Anfang an, der unser Leben kennt und unsere Wege lenkt?
2: In der letzten Wiederholung des Refrains bündelt Udo Jürgens, genauer gesagt, bündelt der Textdichter Walter Brandin diese Anschauung.
3: Wer ist er, der nie sein Schweigen bricht, doch dessen Zuversicht aus jedem Funken Leben spricht und der den Gang der Welt in seinen Händen hält?
2: Zuversicht aus jedem Funken Leben. Ich sehe darin die Ameise, das spitz zulaufende Blatt Gras, die gelbe Löwenzahnblüte, die alle in eine Zukunft hineinwachsen, in den für sie vorgesehenen Kreislauf von Werden und Vergehen. Ihr Wachstum, biologisch vorgegeben, von Menschen erforscht und erklärt und dennoch jedes Jahr wieder geheimnisvoll, wird hier Ausdruck der Zuversicht Gottes für das Leben, erzählt in einem Popsong von 1970. Zuversicht. Das ist weniger als Hoffnung oder Vertrauen. Es ist mehr ein Blick in die Zukunft, der eine gute Wendung immerhin für möglich hält. Und das ist doch eigentlich das Mindeste, was wir Menschen von uns selbst verlangen können. Dass wir in aller Ungewissheit, inmitten diverser Krisen, Blick und Willen dafür offen halten können, dass es wieder besser wird oder besser werden kann. Individuell und kollektiv. Für alle und für mich. Einen ähnlichen Blick auf die Natur, wie das Lied »Wer ist er?« wirft ein Lied aus dem Gotteslob. Es ist auch in den 1970er Jahren entstanden und passt so gut in den Sommer. Es besingt den Moment der Tag- und Nachtgleiche, den kurzen Stillstand, den Wendepunkt, von dem aus die Tage wieder kürzer werden.
3: Das Jahr steht auf der Höhe, die große Waage ruht. Nun schenk uns deine Nähe und mach die Mitte gut, Herr, zwischen Blühen und Reifen und Ende und Beginn. Lass uns dein Wort ergreifen und wachsen auf dich hin.
2: Auf Gott hinwachsen. Große Worte in einer kleinen Zeile. Das wird nicht jede und jeder wollen. Das werden nicht alle können. Aber die Möglichkeit, Wachstum mit einem guten Ausgang zumindest in Erwägung zu ziehen, die sollte niemand aufgeben. Wobei, zugegeben, die Vorstellungen von dem, was ein guter Ausgang sein könnte, privat, vor allem aber gesellschaftlich, im Moment weit auseinanderliegen. Viele Menschen auf der ganzen Erde scheinen in Unfreiheit, Gedankenenge und Zwang eine bessere Zukunft zu sehen als in Freiheit. Wir bleiben bei denen, die in der Würde und Gleichheit der Menschen, im Miteinander der Kulturen und Völker Segen finden. Und da, wo das gefährdet ist, sagen wir vielleicht mit einem Seufzen:
3: In wie viel Not hat nicht der gnädige Gott über dir Flügel gebreitet?
2: Wie alles hat aber die krisenhafte Epoche eine gute Seite. Ganz nach dem Dichter Friedrich Hölderlin:
3: Wo aber Gefahr ist, wächst das Rettende auch.
2: Ein Künstler hat kürzlich sein Ringen um das richtige Maß an Engagement für das Land beschrieben. Der Schauspieler Matthias Brandt sieht sich selbst als Sohn des Widerstandskämpfers und Politikers Willy Brandt in der Pflicht, gegen einen stumpfen Nationalismus anzukämpfen. Er möchte in der Öffentlichkeit deutlicher sprechen als bisher. Unmissverständlich, klar und in Erinnerung an die Opfer von früherem und heutigem Rassismus und Antisemitismus. Es gehe darum, für sein eigenes Handeln jederzeit einstehen zu können, schreibt Matthias Brandt. Etwa wie die Widerstandskämpferin Sophie Scholl, die noch, als sie schon zum Tode verurteilt war, sagte:
4: Wenn die Frage an mich gerichtet wird, ob ich auch jetzt noch der Meinung sei, richtig gehandelt zu haben, so muss ich hierauf mit Ja antworten.
2: Natürlich, wir bewundern Sophie Scholl und all die anderen, weil sie ihr Leben eingesetzt haben im Kampf gegen die NS-Diktatur. Dennoch können wir derzeit aus der Bewunderung nur bedingt lernen. Einerseits sind sie Vorbilder, weil es darum geht, auf der Seite der Menschlichkeit zu stehen und dafür auch Nachteile in Kauf zu nehmen. Im Moment aber scheint mir die Lage noch unübersichtlich. Die beunruhigenden Zeichen an der Wand machen oft hilflos. Die Instrumente früherer Jahre im Umgang mit politischen Gefahren, Diskussionen, Demonstrationen haben bisher zu wenig bewirkt. Das ist einer der Gründe dafür, dass die Gegenwart verwirrend und beängstigend erscheint. Aber auch in dem Punkt kann man sich stärken mit dem Wissen der Menschen, die in viel schwereren Zeiten Zuversicht bewahrt und Hoffnung weitergetragen haben. Anne Frank etwa beschreibt versteckt in Amsterdam ihr Ringen mit der Welt in ihrem Tagebuch.
4: Es ist ein Wunder, dass ich nicht alle Erwartungen aufgegeben habe, denn sie scheinen absurd und unausführbar. Trotzdem halte ich an ihnen fest, trotz allem, weil ich noch immer an das innere Gute im Menschen glaube.
2: In unserem Alltag liegt glücklicherweise das Gute im Menschen noch näher.

0: so einfach wäre. Es bedarf gewisser Übung, auch im Umgang mit sich selbst. Kurz bevor man schimpft, die Stirn in Falten legt oder, manche erinnern sich, wie einst das HB-Männchen in die Luft ging, kurz vor diesem Gefühlsausbruch sollte man, schreibt Hacke, leiser werden. Die absurde Seite dessen sehen, worüber man sich aufregt. Und dann lächeln. Axel Hacke beendet sein Buch über die Heiterkeit mit einem Plädoyer.
1: Erwarte kein Rezept, keine Pillen, keine Heiterkeitstherapie. Hoffe nicht auf andere, sondern schau dir selbst das Leben an und beobachte, was es mit dir gemacht hat und was du mit ihm machen willst. Was hat dich heiter gestimmt? Folge dem. Immer.
0: An einem Ort, der normalerweise keine Heiterkeit, keinen Charme, keine Schönheit ausstrahlt, ein Zweckbau durch und durch, habe ich ein Beispiel für solche Heiterkeit erlebt. In der Autobahnraststätte. Etwas müde während einer Fahrt bei Hitze hielt ich an und die Frau am Kaffeetresen strahlte mich an. Ihr ganzes Gesicht, ihre ganze Erscheinung war Lächeln. Ich sei müde, sagte ich. Einfacher Espresso, doppelter? Fragte sie. Das wird Ihnen gut tun. Ich beobachtete einen Moment, wie heiter sie auch mit ihren Kolleginnen über die Theken hinweg sprach und sagte dann zu ihr, Ihr Lächeln wird mich durch diesen Tag geleiten. Sie strahlte noch ein bisschen heller, sagte, das Leben ist schön. Und die Welt schafft trotz aller Sorgen, Ängste und Nöte um uns herum, die wir keinesfalls auf Dauer einfach vergessen sollten, dann doch immer wieder Momente, die uns helfen können, realistisch zu bleiben. Und das meint auch, nicht nur im Pessimismus zu versinken. Die Welt kann trotz allem auch schön sein. Es lohnt sich immer, sie zu sehen, zu hören, zu riechen, Menschen zu begegnen, mit ihnen zu sprechen. Nicht nur in dieser lieben Sommerszeit.
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4: Um 9 Uhr mit Felix Sprung. In der Europäischen Union gibt es einen neuen Streit über die Asylpolitik. Anlass sind die Zehntausende Migranten, die in der vergangenen Woche zwischenzeitlich nach Ceuta an der nordafrikanischen Küste gekommen waren. Am Dienstag wollen die Innenminister der EU-Staaten in einer Videokonferenz über die Vorfälle in der spanischen Exklave sprechen. Aus der NDR-Nachrichtenredaktion Verena Hartges.
5: Die Dringlichkeitssitzung haben 22 der 27 Mitgliedstaaten gefordert. In einem gemeinsamen Brief, den auch Kanzler Merz unterschrieben hat, heißt es, die Geschehnisse in Ceuta verlangten eine unverzügliche und koordinierte europäische Antwort. Ähnlich äußerte sich Außenminister Wadephul in der Bild am Sonntag. Er sprach von einem absoluten Stresstest, bei dem auch deutlich geworden sei, wie anfällig der Kontinent sei. Gesprächsbedarf hat aber auch der spanische Ministerpräsident Sanchez. Er kritisierte unter anderem, dass Italien das Schengen-Abkommen für Reisen nach Madrid für einen Monat ausgesetzt hat. Sanchez bezeichnete die Entscheidung als polarisierend und rechtswidrig. Denn für Ceuta gilt die Freizügigkeit des sonstigen Schengen-Raums gar nicht.
4: Ab heute gelten in der Europäischen Union neue Regeln für den Umgang mit künstlicher Intelligenz. KI-generierte Inhalte müssen entsprechend gekennzeichnet werden. Die Vorgaben gelten für Bilder, Videos und Texte, die einem professionellen Zweck dienen, also zum Beispiel Plakat- oder Internetwerbung. Wer KI-Bilder auf seinem privaten Profil veröffentlicht, muss nichts kennzeichnen. Die KI-Anbieter, also beispielsweise OpenAI mit ChatGPT oder Google mit seinem Chatbot Gemini, sind für die Kennzeichnung ihrer Produkte verantwortlich. Sie haben bis Dezember Zeit, ihre Systeme nachzurüsten, andernfalls drohen Bußgelder. Die Brände in Griechenland sind weiterhin außer Kontrolle. Westlich der Hauptstadt Athen mussten Bewohner und Touristen viele Ortschaften und Dörfer verlassen. Einsatzkräfte schlagen mit Baggern Schneisen, um das Feuer zu bremsen. Allein in der Gegend rund um den Ferienort Porto Hermeno sind rund 500

0: hat Feuerwehrleute im Einsatz. Auch im Norden der Halbinsel Peloponnes brennt es. Starke Winde hatten den Einsatz von Löschflugzeugen und Hubschraubern zuletzt stark eingeschränkt. Im pakistanischen Karakorum-Gebirge geht die Suche nach den Opfern des Lawinenunglücks am Broad Peak weiter. An dem 8000er war vor 3 Tagen eine Gruppe von Bergsteigern von Schneemassen erfasst worden. Alle 10 Teammitglieder kamen ums Leben. Aus Neu-Delhi, Lena Bodewein.
1: Einer von ihnen war Nirmal Purjar, der erste Mensch, der jemals alle 14 8000er innerhalb einer Saison bestieg. Eine Streaming-Serie über dieses Abenteuer hatte ihn weltweit bekannt gemacht. Er hatte das Unterfangen Project Possible genannt und gegen viele Widerstände dieses Projekt möglich vollendet. Mit der Besteigung des Broad Peak in der vergangenen Woche wollte der 43-Jährige einen weiteren Rekord aufstellen. Als erster Mensch alle 14 8000er ohne Sauerstoff zweimal erklimmen.
0: In Berlin wird heute noch einmal der Opfer des Anschlags am Rande des Christopher Street Days am vergangenen Wochenende gedacht. Im großen Tiergarten, wo ein mutmaßlicher Islamist eine Frau getötet und fast 30 Menschen verletzt hatte, findet am frühen Abend eine Mahnwache statt. Gestern hatten in Hamburg rund 300.000 Menschen friedlich den Christopher Street Day gefeiert. Das waren die Nachrichten. Das Wetter in Norddeutschland: heiter bis sonnig, ab und zu etwas mehr Wolken, 21 bis 29 Grad. Morgen Sonne und Wolken, vor allem in Niedersachsen einzelne Schauer oder Gewitter möglich. Höchstwerte 23 Grad auf Rügen bis 33 Grad in Bad Bentheim. Am Dienstag oft wolkiger, hier und da Schauer oder Gewitter, 24 bis 34 Grad. Es ist 9.04 Uhr.
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3: Einen wunderschönen guten Morgen wünsche ich Ihnen. Heute Vormittag sind wir ausnahmsweise nur bis 12.30 Uhr zusammen. Da beginnt nämlich heute unsere Konzertsendung. Wir sind bei den Festspielen Mecklenburg-Vorpommern. Im Juni in Wismar gab es ein ganz erstaunliches Mitsingprojekt mit dem Elias von Felix Mendelssohn Bartholdy. Und auch in dieser Stunde sind wir in Mecklenburg-Vorpommern beim kleinen Fest im großen Park in Ludwigslust. Und jetzt zu Beginn eine Musik, die Sie vielleicht ein bisschen verwundern wird. Camille Thomas, die französische Cellistin, mit ihrer Hommage an Charles Aznavour.

Kami Toma, begleitet vom Staatlichen Sinfonieorchester Armeniens unter Leitung von Sergei Simbatyan mit diesem Chanson Esperanza von ihrem Album Aznavouriana. Das ist 2024 erschienen aus Anlass des 100. Geburtstags von Charles Aznavour in diesem Jahr und eine Liebeserklärung an diesen großen Chansonnier. NDR Kultur, das Quatuor Eclisse spielt die vierte der Raffagas für vier Gitarren von Federico Moreno Toroba.

0: Von der Bühne hat sie sich inzwischen verabschiedet. Ihre Aufnahmen können wir immer noch mit Freuden hören. Sabine Meyer hier zusammen mit Wolfgang Meyer am Basshorn, begleitet von der Academy of St. Martin in the Fields unter Leitung von Kenneth Silito mit dem Konzertstück für Klarinette, Basshorn und Orchester Nummer 1 F-Moll von Felix Mendelssohn Bartholdy. Sie sind bei NDR Kultur. Das kleine Fest im großen Park in Ludwigslust vor der Kulisse des Schlosses, das jetzt wieder ohne Gerüst zu bestaunen ist, hat inzwischen eine lange Tradition. Schon zum 31. Mal findet das Kleinkunstfest in diesem Jahr statt, an diesem Wochenende wieder. Und Reik Raupach hat einige Eindrücke von gestern gesammelt.
1: Als ich noch jung und saftig war, frag ich meine Mutter, was will Liebi?
2: Den Anfang auf der großen Schlossbühne macht in diesem Jahr die Komikerin und Kabarettistin Rose Mie.
1: Stell dich mal vor, ich habe extra für Sie heute Abend ein bisschen was geprobt, wie blöd.
2: Rose Mie ist schon das 7. Mal beim kleinen Fest dabei. Für sie ist es die Vielfalt der Künstler und Darbietungen, die den Reiz ausmachen.
3: So viel Authentizität, Verrücktheit und so viel Kreativität auf einem Haufen, das ist einfach eine Explosion, kann man sagen. Wirklich ein Feuerwerk an Kultur und Kunst. Und ich bin jedes Mal so dankbar, so ein Teil davon sein zu dürfen.
1: Glamour, ja? Das ist Arbeit, Arbeit, Arbeit.
2: Mehr als 30 Aufführungen gibt es, jeweils am Sonnabend und auch am Sonntag nochmal. Dazu wurden im Schlosspark Ludwigslust 30 Spielorte und Bühnen errichtet. Beteiligt sind mehr als 100 Künstlerinnen und Künstler aus aller Welt. Markus Siebert hat sich neu erfunden. Giovanni Gassenhauer heißt seine Kunstfigur. Und die sieht sich selber als den cleversten fliegenden Händler auf Europas Nord-Süd-Achse. Sein Sonderangebot heute: Glücksknoten.
4: Ganz frische Ware, die frischeste Knoten der ganzen Bahn. Nur bei Giovanni, ganz frisch.
2: Das Besondere an dem Kleinkunstfest für ihn:
5: Ich glaube, wirklich die bunte Mischung, was es gibt an Theater im öffentlichen Raum. Es sind ja hier aus der ganzen Welt Künstler. Ja, das ist das Besondere, tatsächlich diese Vielfalt auf einem Haufen zu sehen. Und vor allem konzipiert für den öffentlichen Raum.
2: Der öffentliche Raum, das ist der mit mehr als 120 Hektar Fläche größte Landschaftspark in Mecklenburg-Vorpommern. Neben dem Barockschloss aus dem 16. Jahrhundert dominieren große alte Bäume, Wasserkunst und Wiesen den Schlosspark in Ludwigslust. Immer am 1. August-Wochenende wird der Park zur riesigen Kleinkunstbühne mit Akrobaten, Comedians, Puppenspielern und Musikern. Harald Böhlmann ist seit 30 Jahren künstlerischer Leiter und, wie er sagt, Erfinder des kleinen Festes. Mit klassischem Zylinder hat der 80-Jährige hier im wahrsten Sinne den Hut auf. Kleinkunst aus seiner Sicht noch immer.
6: Naja, ein bisschen die Stieftochter, oder ich weiß nicht, wie ich es nun nennen soll. Es wird von vielen immer nicht für voll genommen, so will ich das sagen. Und ich habe das mein ganzes Leben lang, wo ich in diesem Bereich irgendwo immer gearbeitet habe, habe ich das für einen großen Fehler auch im Bewusstsein der Menschen gehalten hier und so, und habe versucht, dafür zu arbeiten, dass Kleinkunst den Stellenwert auch in der öffentlichen Wahrnehmung bekommt, den sie verdient hat.
2: Der Schlosspark Ludwigslust. An diesem Wochenende ein Ort, wo sich Fantasiewesen tummeln. Stelzenläufer schweben in 3 Meter Höhe als farbenfrohe Blumen daher. Seifenblasenkünstler zaubern riesige, schillernde Figuren in die Luft. An den Bühnen im Park amüsiert sich das Publikum. Zu Ende geht das kleine Fest im großen Park traditionell mit einem großen Feuerwerk.
0: Und ein Feuerwerk ist auch heute wieder geplant. Für alle, die in der Nähe sind und spontan Lust haben, es gibt noch Tickets. Um 15 Uhr geht's los, Teil 2 des kleinen Festes im großen Park in Ludwigslust, veranstaltet von den Festspielen Mecklenburg-Vorpommern.

Die Wiener Philharmoniker unter Leitung von Riccardo Muti mit dem ersten Satz der Jupiter-Sinfonie von Wolfgang Amadeus Mozart. Sie sind bei NDR Kultur. Kennen Sie das? Es gibt ein paar Aufnahmen, die Sie rauf und runter hören können, wo Sie sich gar nicht satt hören können. Ich hatte das mal mit der Mezzosopranistin Magdalena Kozhina. Sie hat mit Mitte 20 ein Album mit Bach-Arien herausgebracht, mit dem Ensemble Musica Florea. Wundervolle Stimme. Und jetzt gibt's eine Arie aus einem Bach-Album, das sie aufgenommen hat mit Musica Antiqua Köln und Reinhard Göbel. Und wenn man das so, ja, intus hat, sozusagen diese Aufnahme von damals, dann ist einem das schon fast ein bisschen zackig. Reinhard Göbel ist ja auch bekannt für seine sehr, sehr schnellen Tempi. Vergnügte Ruhe, beliebte Seelenlust hat hier nicht so viel Ruhe, mehr Vergnügen.

0: Die Arie Vergnügte Ruh, beliebte Seelenlust aus der gleichnamigen Kantate von Johann Sebastian Bach in der Aufnahme mit Magdalena Kozsina und Musiker Antiqua Köln unter Leitung von Reinhard Göbel. Ich weiß nicht genau, ob Magdalena Kozsina zu Hause Inga Rumpf hört. Auf jeden Fall hat sie erzählt, zu Hause bei der Familie läuft Jazz, Ella Fitzgerald, Billie Holiday. Inga Rumpf wird heute 80 Jahre alt. Ihre Vorbilder von Jugend an, Mahalia Jackson oder Tina Turner. Uli Kniep gratuliert.
1: Das ist so, also wenn man arm ist oder klein, dann muss man einfach lauter singen als die anderen.

0: Inga Rumpf ahnte schon als Kind, dass es schwer werden könnte, als Sängerin Fuß zu fassen. Aber sie war mutig genug, ihren Weg als Musikerin einzuschlagen.
1: Ich bin dann durchs Haus gegangen, so als 6-7-Jährige, habe dann bei den Nachbarn geklingelt und gefragt, darf ich was vorsingen? Weil ich wusste, ich kriege dann zumindest 5 Pfennig und kann dann zum Kaufmannsladen gehen und mir eine Tüte Salmis dafür geben lassen.
0: Ihre erste Stufe auf der Karriereleiter war die Band City Preachers, wo sie Folk und Blues sang. Doch schon bald schlug Inga Rumpf rockigere Töne mit der Band Frumpy an.

0: Schnell stellte sich der Erfolg ein und nun hatte sie auch ihre Hemmungen weitgehend überwunden.
1: Ich war sehr schüchtern. Ich habe auch gestottert. Auf der Bühne wusste ich aber, oder wenn ich gesungen habe, wusste ich, das ist jetzt mein Raum und da kann mir keiner irgendwie was sagen, ne?
0: Nach rund 3 erfolgreichen Jahren mit Frumpy brach Inga Rumpf trotzdem zu neuen Ufern auf.
1: Ja, das kann man so staffeln. City Preachers Deutschland, Frumpy Europa und dann nachher mit der letzten Atlantis-Besetzung in Amerika auf Tour. Alles klar, Amerika,
0: ich bin da, Amerika. Nicht nur musikalisch präsentierte sich die Sängerin in der Folge vielseitig, sie war sich durchaus ihrer Wirkung und Bedeutung in einer von Männern dominierten Branche bewusst.
1: Ich habe am Anfang darauf geachtet, dass ich nicht wie so ein Püppchen aussehe. Ich hatte also lange Haare, ich hatte ein Unterhemd und eine Jeans an. Und erst auf den zweiten Blick haben die Leute gesehen, dass das eine Frau ist, ne? This is a man's world.
0: This is a man's world. Mit nun 80 Jahren wird die Musikerin wieder auf die Bühne gehen und die ihr eigene Mischung aus Soul, Blues, Gospel und Rock zusammen mit Freunden präsentieren. So führte ihr Weg also vom Treppenhaus in St. Georg in die Elbphilharmonie. Herzlichen Glückwunsch, Inga Rumpf.
2: Uli Kniep gratulierte Inga Rumpf zum 80. Geburtstag heute und wir hören sie jetzt zusammen mit der NDR Radio Philharmonie mit I Cover the Waterfront.

Von dem Album Radio Love war das ein Titel, I Cover the Waterfront von John Green. Inga Rumpf und das damalige Rundfunkorchester Hannover des NDR, die heutige NDR Radio Philharmonie, unter Leitung von Karl-Heinz Loges. Die Aufnahme entstand 1990 in Hannover im großen Sendesaal.

Von dem Album Spheres, Sphären mit ganz unterschiedlicher Musik. Daniel Hope und Jacques Amon, begleitet von Mitgliedern des Rundfunkchores Berlin und dem Deutschen Kammerorchester Berlin unter Leitung von Simon Halsey, mit dem Benediktus aus dieser Messe für den Frieden, The Armed Man von Carl Jenkins. Und ein paar Takte Rameau noch.

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1: Um 10 Uhr mit Felix Sprung. In der Europäischen Union gibt es einen neuen Streit über die Asylpolitik. Anlass sind die Zehntausende Migranten, die in der vergangenen Woche zwischenzeitlich nach Ceuta an der nordafrikanischen Küste gekommen waren. Am Dienstag wollen die Innenminister der EU-Staaten in einer Videokonferenz über die Vorfälle in der spanischen Exklave sprechen. Aus der NDR-Nachrichtenredaktion Verena Hartges.
2: Die Dringlichkeitssitzung haben 22 der 27 Mitgliedstaaten gefordert. In einem gemeinsamen Brief, den auch Kanzler Merz unterschrieben hat, heißt es, die Geschehnisse in Ceuta verlangten eine unverzügliche und koordinierte europäische Antwort. Ähnlich äußerte sich Außenminister Wadephul in der Bild am Sonntag. Er sprach von einem absoluten Stresstest, bei dem auch deutlich geworden sei, wie anfällig der Kontinent sei. Gesprächsbedarf hat aber auch der spanische Ministerpräsident Sanchez. Er kritisierte unter anderem, dass Italien das Schengen-Abkommen für Reisen nach Madrid für einen Monat ausgesetzt hat. Sanchez bezeichnete die Entscheidung als polarisierend und rechtswidrig. Denn für Ceuta gilt die Freizügigkeit des sonstigen Schengen-Raums gar nicht.
1: In Griechenland sind mehrere Großbrände weiterhin außer Kontrolle. Westlich der Hauptstadt Athen mussten gestern Abend und in der Nacht wieder Bewohner und Touristen viele Ortschaften und Dörfer verlassen. Einsatzkräfte schlagen mit Baggern Schneisen, um das Feuer zu bremsen. Allein in der Gegend rund um den Ferienort Porto Chimeno kämpfen hunderte Feuerwehrleute gegen die Flammen. Auch im Norden der Halbinsel Peloponnes brennt es. Starke Winde schränken den Einsatz von Löschflugzeugen und Hubschraubern immer wieder ein. Von heute an gelten neue Regeln für die Kennzeichnung von KI-Inhalten. Die Vorgaben gelten für Bilder, Videos und Texte, aber auch für Lieder und Sprachaufnahmen, die mithilfe künstlicher Intelligenz erstellt worden sind. Aus Saarbrücken, Aaron Klein.
3: Anbieter müssen auch darüber informieren, wenn Nutzer mit einer KI zu tun haben, zum Beispiel beim Sprechen oder Schreiben mit einem Chatbot. Außerdem müssen sie offenlegen, wenn sie automatisiert mit Emotionserkennung und biometrischen Daten arbeiten. Es gibt aber auch Ausnahmen von den Kennzeichnungspflichten. Sie gelten zum Beispiel für KI-Systeme, die nur unterstützend genutzt werden, zum Beispiel eine Rechtschreibprüfung für einen Text oder die Belichtungskorrektur bei einem Foto. Ebenfalls ausgenommen sind eindeutig künstlerische und satirische Inhalte.
1: Die Hamburger Polizei hat nach der Demonstration zum Christopher Street Day eine positive Bilanz gezogen. Das Sicherheitskonzept, das nach dem Anschlag auf den Berliner CSD noch einmal überarbeitet worden ist, sei aufgegangen. Aus Hamburg Sebastian Vesper.
4: Laut der Polizei gab es keine

0: größeren Zwischenfälle. 300.000 Menschen sind bunt, laut und friedlich durch die Hamburger Innenstadt gezogen. Das waren noch mehr als im vergangenen Jahr. Da waren es rund 260.000. Beim Straßenfest an der Binnenalster feierten gestern im Anschluss viele CSD-Teilnehmerinnen und Teilnehmer bis in die Nacht. Und heute geht dieses Straßenfest noch weiter, von 12 bis 22 Uhr. Initiativen, Gruppen und Vereine informieren dort an Ständen über ihre Arbeit, auch heute wieder unter erhöhtem Schutz der Polizei.
1: Das waren die Nachrichten. Das Wetter in Norddeutschland: heiter bis sonnig, ab und zu etwas mehr Wolken, 21 bis 29 Grad. Morgen Sonne und Wolken, vor allem in Niedersachsen einzelne Schauer oder Gewitter möglich. Höchstwerte 23 Grad auf Rügen bis 33 Grad in Bad Bentheim. Am Dienstag oft wolkiger, hier und da Schauer oder Gewitter, 24 bis 34 Grad. Und am Mittwoch bei Sonne und Quellwolken einzelne Schauer oder Gewitter, 22 bis 31 Grad. Es ist gleich 10.04 Uhr.
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3: Einen angenehmen Sonntagvormittag wünsche ich Ihnen mit Unterhaltungsmusik aus dem 18. Jahrhundert. Tambourin aus der Oper Les Génies ou les Caractères de l'amour von Mademoiselle Duval. Sie hat bei der ersten Aufführung ihrer einzigen Oper in der Académie Royale de Musique in Paris selbst Cembalo gespielt. Und das muss unglaublich eingeschlagen haben.

Das Ensemble Il Caravaggio unter Leitung von Camille de la Forge mit Tambourin aus der Opera Les Génies ou les Caractères de l'Amour von Mademoiselle Duval. Die 81. sommerlichen Musiktage Hitzacker waren Joseph Haydn gewidmet. Die Woche mit Haydn im Kontext ganz unterschiedlicher, sehr origineller Programme geht heute zu Ende mit einem Stück von Haydn, das er selbst außerordentlich geschätzt hat. Seine sieben letzten Worte unseres Erlösers am Kreuze für Streichquartett, gespielt vom Kussquartett. Und wer das Kussquartett kennt, weiß, da gibt es nicht einfach das Stück, sondern eine kleine Idee, verschränkt mit einer Uraufführung von fünf Bagatellen von Matthew Schlomowitz und dazu noch eine Ballettchoreografie des ersten Solotänzers des Hamburg Balletts, Alex Martinez. Zum Abschluss, ja, in einer Stunde geht's los. Es gibt auch noch ein paar Tickets, aber tja, wenn Sie jetzt gerade in Hitzacker in der Nähe sind und Lust haben, es ist eine Empfehlung. Haydn zu entdecken sowieso immer. Hier das Finale des G-Moll-Streichquartetts, des sogenannten Reiterquartetts von Joseph Haydn in der Aufnahme des Alban-Berg-Quartetts.

0: Das Symphonieorchester des Bayerischen Rundfunks unter Leitung von Esa-Pekka Salonen mit der Steppenskizze aus Mittelasien von Alexander Borodin.
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0: Matthias Görne widmet sich seit vielen Jahren intensiv dem Lied. In den vergangenen Jahren hat er mit Pianisten wie Daniel Trifonov, Song Jin-Cho oder Jan Liszewski Liedalben veröffentlicht, mit Liedern von Berg, Wolf, Brahms, Beethoven und anderen. Im Mittelpunkt des aktuellen Albums von Matthias Görne steht Robert Schumann, unter anderem der berühmte Liederkreis Opus 39 mit Vertonungen von Eichendorff-Gedichten. Daraus wurde das Gedicht Zwielicht zum Albumtitel. Am Klavier Markus Hinterhäuser.

Voller Glückseligkeit wird hier die Ankunft des Frühlings besungen. Vögel, blühende Bäume, Frühlingsdüfte und am Schluss die Erfüllung der Sehnsucht, dass dieses Wunder der Natur auch mit dem Wunder zusammenfällt, mit der Geliebten vereint zu sein. So durchgehend positiv wie in dem Lied Frühlingsnacht geht es selten in einem Lied von Robert Schumann zu. Es ist das letzte aus dem sogenannten Eichendorff-Liederkreis und es hat einen wichtigen biografischen Hintergrund. Schumann und seine Verlobte Clara hatten endlich den Rechtsstreit gewonnen, um heiraten zu können, was Claras Vater Friedrich Wieck verhindern wollte. Matthias Görne und sein Pianist Markus Hinterhäuser vermitteln das Glücksgefühl authentisch, aber auch mit einer Spur Pathos. Ganz anders die Stimmung im Lied Zwielicht.

0: Dämmerung will die Flügel spreiten, schaurig rühren sich die Bäume, Wolken ziehen wie schwere Träume, was will dieses Grauen bedeuten? Einfach faszinierend, mit welch starken Bildern Josef von Eichendorff die Natur, aber auch eine vage, unheimliche, depressive Stimmung beschreibt. Faszinierend, wie ambivalent Schumann den Charakter der Musik gestaltet. Matthias Görne setzt diese Unsicherheit mit gekonnt zurückgenommener Stimme um.
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0: Zwielicht, das titelgebende Lied des Albums, zeigt besonders eindrücklich die zwiegespaltene Seele von Robert Schumann. Zeitlebens hatte er mit schweren psychischen Problemen zu kämpfen. Und trotzdem war er ein genialer Komponist. Die auf diesem Album vorgestellten Lieder entstanden etwa zwischen 1840 und 1852, nur 2 Jahre vor Schumanns Selbstmordversuch. Mit der Zeit werden die Lieder weniger lyrisch, immer fragender und zweifelnder. Der Verlorenheit in 3 Liedern des Harfners aus Goethes Wilhelm Meister spürt Matthias Görne intensiv nach.

0: Pianist Markus Hinterhäuser begleitet durchweg sehr delikat, manchmal tatsächlich eine Spur zu verhalten. Ganz anders sind wiederum die 5 Lieder auf Gedichte der Königin Maria Stuart. Hier wird der Tonfall noch resignierter, deklamatorisch, fast religiös, mit sehr sparsamer Begleitung.
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0: Den stärksten Eindruck hinterlassen für mich auf diesem Album die schlichten, zurückgenommenen Lieder. Wird es bewegter, neigt Matthias Görne ein wenig zu Pathos. Das ist Geschmackssache, wie er seinem sonoren Bariton viele unterschiedliche Schattierungen entlockt und so die Stimmungen dieser ambivalenten Lieder nahebringt, ist berührend.
2: Elisabeth Richter stellte uns das neue Liedalbum von Matthias Görne und Markus Hinterhäuser vor. Zwielicht mit Liedern von Robert Schumann ist bei der Deutschen Grammophon erschienen. Unser Album der Woche auf NDR Kultur und wir hören hinein in der Fremde.

In der Fremde, das erste der Lieder, Opus 39 aus diesem berühmten Liederkreis von Robert Schumann, in der neuen Aufnahme von Matthias Görne und Markus Hinterhäuser. Und es war schon was Besonderes, Markus Hinterhäuser, der ja in Salzburg beurlaubt worden war, ist gerade mit Matthias Görne dorthin zurückgekehrt, ist in Salzburg aufgetreten, hat ein Konzert gegeben und es gab am Ende kaum enden wollenden Jubel.

Pathetico heißt das erste dieser Nuance von Marc Berthomieu mit Martin Michael Kofler und Regine Kofler, Flöte und Harfe im Duett. Sie hören NDR Kultur und wir gehen jetzt an den westlichsten Punkt Englands. Dort steht ein Leuchtturm und die Komponistin Doreen Carwithen hat mit ihrer Bishop Rock Ouvertüre die Eindrücke geschildert, die hier bei Sturm und Windstille entstehen.

0: 1952 entstanden die Bishop Rock Ouvertüre von Mary Carwithon mit dem London Symphony Orchestra unter Leitung von Richard Hickox.
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0: Das Gewusel einer Großstadt. Gedränge, Gehupe und Gelaufe. Alex Drepetsch, Jahrgang 1968, zelebriert die Alliteration in seinem Gedicht Großstadtgesang. Samuel Weiß liest.
2: Großstadtgesang, Großstadtgelichter, geschminkte, geschmirgelte Geldscheingesichter, getaumeltes Gehen, geträumter Gestalten, gestolpert, gestrauchelt, gefangen, gehalten, gedämpften Größenwahnsgegenstände, Gnadenfristen, gütiger Geisterhände, gleichförmiger Gleichmut, groteskes Geschwür, Gebüschgefährtinnen gegen Gebühr. Großstadtgesang, Großstadtgerüche, Galeerensträflinge, geräucherter Gassen, Gedecke geflügelter Gerüchteküchen, geschwärzt, geschwefelt, gekentert, gelassen. Gekreuzigter Gaukler Gewohnheitsrechte, großzügig glitzernde Großbuchstaben, Geltungsdrang gespaltener Gegenmächte, gezählter Gezeiten, gepriesene Gaben. Großstadtgewebe, Großstadtgesänge, gärende, gerissene Gedankengänge, getürmter Giganten, gerades Geisterreich, gekühlter Gedanken, grauer Grenzbereich, Ghostwriter Glanzlicht, gerahmter Gezeiten, gebogener Gleise, gelenktes Geleiten, Gegenläufigkeit, gezähmter Gegenwehr, gegen glatter Geisterbahn, Gegenverkehr.
0: Samuel Weiß las ein Gedicht von Alex Drepetsch, Großstadtgesang.

Eleanor Rigby von dem Album From Yesterday to Penny Lane, eine Bearbeitung für Gitarre und Orchester, hier gespielt von Göran Sölscher und den Göteborger Symphonikern. 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Der Cellist Jan Vogler ist ein Multitalent. Er ist nicht nur Cellist, er hat auch sehr gute Fähigkeiten als Intendant. Bei den Dresdner Musikfestspielen hat er gerade verlängert. Wir hören ihn mit der Moses-Fantasie von Niccolò Paganini, begleitet von den Dresdner Kapellsolisten.

Die Moses-Fantasie von Niccolo Paganini in der Fassung für Cello, gespielt von Jan Vogler, begleitet von den Dresdner Kapellsolisten unter Leitung von Helmut Branny. Wenn Sie es noch nicht kennen, dann lernen Sie es jetzt hier bei uns auf NDR Kultur kennen. Es lohnt sich. In diesem Jahr hat das Confringo Klavierquartett seine erste CD herausgebracht, unter anderem mit Brahms.

0: Das junge Confringo-Klavierquartett mit dem Scherzo aus dem C-Moll-Klavierquartett von Johannes Brahms.
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2: Um 11 Uhr mit Felix Sprung. Außenminister Wadefuhl hat sich zu der massenhaften Ankunft von Migranten in der spanischen Exklave Ceuta in Nordafrika geäußert und die EU-Kommission zum Handeln aufgefordert. Der Schutz der Außengrenzen müsse absolute Priorität haben, sagte er der Bild am Sonntag. Aus der NDR-Nachrichtenredaktion Constanze Semidey.
3: Er nannte den Vorfall in Ceuta einen absoluten Stresstest, den Europa bestanden habe, aber es sei auch deutlich geworden, wie anfällig der Kontinent sei. Wichtig sei nun, das Schengen-System nicht weiter zu gefährden. Bundesfinanzminister und SPD-Co-Chef Klingbeil lobte das Vorgehen Spaniens. Ministerpräsident Sanchez habe entschlossen gehandelt. Der Europapolitiker Weber kritisierte dagegen auf RTL die spanische Regierung und brachte mehr Befugnisse für die Grenzschutzagentur Frontex ins Gespräch.
2: Inzwischen sind fast alle der mehr als 50.000 Migranten, die bis Freitag Ceuta erreicht hatten, nach Marokko zurückgekehrt. In Griechenland haben sich mehrere Großbrände in der Nacht ausgeweitet. In der Region rund 60 Kilometer westlich von der Hauptstadt Athen mussten weitere Orte evakuiert werden. Aus Rom Anna Giordano.
4: Mehr als 500 Feuerwehrleute, unterstützt von Teams aus Frankreich und Rumänien, kämpften am Boden gegen die bis zu 20 Meter hohen Flammenwände. Bagger schlugen Schneisen, um das Feuer zu bremsen. 500 Hektar Land sollen in der Gegend inzwischen verbrannt sein. Die Polizei hat zwei Verdächtige wegen mutmaßlicher Brandstiftung festgenommen. Auch weiter westlich, am Golf von Korinth und auf der Halbinsel Peloponnes, haben sich die Feuer ausgeweitet. Die Einsatzkräfte hoffen nun auf leicht nachlassenden Wind, damit die Löschflugzeuge wieder eingreifen können.
2: Ungarn schaltet sein einziges Atomkraftwerk früher ab als geplant. Grund sind die sinkenden Pegelstände der Donau. Die vier Reaktoren des AKW in Poksch werden mit Wasser aus der Donau gekühlt. Eigentlich sollte das Atomkraftwerk sowjetischer Bauart erst am Dienstag oder Mittwoch vollständig heruntergefahren werden. Das AKW deckt über das Jahr gerechnet 40% des ungarischen Strombedarfs. In der russischen Hauptstadt Moskau sind bei einer Explosion in einem Restaurant drei Menschen getötet worden. Außerdem hat es mindestens 20 Verletzte gegeben. Die Behörden gehen von einem Anschlag aus. Weitere Details, etwa zu den Opfern oder dem Motiv, nannten sie nicht. Russische Online-Plattformen melden, dass in dem Restaurant der Geburtstag eines Generals gefeiert werden sollte. Die Hamburger Polizei hat nach der Demonstration zum Christopher Street Day eine positive Bilanz gezogen. Das Sicherheitskonzept, das nach dem Anschlag auf den Berliner CSD noch einmal überarbeitet worden ist, sei aufgegangen. Aus Hamburg Sebastian Vesper.
5: Laut der Polizei gab es keine größeren Zwischenfälle. 300.000 Menschen sind bunt, laut und friedlich durch die Hamburger Innenstadt gezogen. Das waren noch mehr als im vergangenen Jahr. Da waren es rund 260.000. Beim Straßenfest an der Binnenalster feierten gestern im Anschluss viele CSD-Teilnehmerinnen und Teilnehmer bis in die Nacht. Und heute geht dieses Straßenfest noch weiter, von 12 bis 22 Uhr. Initiativen, Gruppen und Vereine

0: informieren dort an Ständen über ihre Arbeit, auch heute wieder unter erhöhtem Schutz der Polizei.
1: Das waren die Nachrichten. Das Wetter in Norddeutschland, heiter bis sonnig, ab und zu etwas mehr Wolken, 21 bis 29 Grad. Morgen Sonne und Wolken, vor allem in Niedersachsen einzelne Schauer oder Gewitter möglich. Höchstwerte 23 Grad auf Rügen bis 33 Grad in Bad Bentheim. Am Dienstag oft wolkiger, hier und da Schauer oder Gewitter, 24 bis 34 Grad. Und am Mittwoch bei Sonne und Quellwolken einzelne Schauer oder Gewitter, 22 bis 31 Grad. Es ist 11.04 Uhr.
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3: Einen schönen guten Morgen wünsche ich Ihnen. Man macht sich ja immer so ein bisschen Gedanken über Daniel Barenboim. Wird er noch weiter auftreten? Er hat es vor. Er geht wieder auf Tournee mit Jojo Ma und mit dem Western Eastern Divan Orchestra. Eine Station ist Kiel beim Schleswig-Holstein Musikfestival am 15. August, also in knapp zwei Wochen im Konzerthaus am Kieler Schloss. Und es gibt noch ein paar wenige Tickets. Wir hören jetzt eine Aufnahme mit Daniel Barenboim und der Staatskapelle Berlin, Rondo aus der zweiten Sinfonie von Edward Elgar.

Die Staatskapelle Berlin, dirigiert von Daniel Barenboim mit dem Rondo der Sinfonie Nummer 2 S-Dur von Edward Elgar. Und wir bleiben noch ein bisschen bei Edward Elgar, weil wir Sie gerne hinweisen wollen auf unsere Chormusik heute Nachmittag nach 17 Uhr hier auf NDR Kultur. Da stellen wir Ihnen ein kaum bekanntes Chorwerk von Edward Elgar vor, sein Oratorium The Kingdom. Und wir hören erst mal hinein. At the Beautiful Gate heißt dieser Abschnitt.

0: At the Beautiful Gate aus dem Oratorium The Kingdom von Edward Elgar mit Francesca Ciniena, Sarah Connolly, den Landmozart-Players und David Temple, der Leiter der Landmozart-Players und des Crouch and Festival Chorus, ist vollkommen begeistert von diesem so wenig bekannten Oratorium. Heute Nachmittag in der Chormusik wird er ein bisschen darüber auch erzählen. Auch darüber, wie Elgar eben nicht immer das ganze Orchester einsetzt. Das haben wir ja eben auch gehört. Er nutzt eher die Details und die Farben anstelle des üppigen Volumens. Das sei ziemlich magisch. Und noch mehr Chormusik gibt es schon ab 12.30 Uhr. Dann sind wir mit dem Konzert heute ausnahmsweise eine halbe Stunde früher. Bei den Festspielen Mecklenburg-Vorpommern haben eine Aufzeichnung eines großen Mitsingprojekts für Sie aus Wismar mit dem Elias von Felix Mendelssohn Bartholdy, sehr viel besser bekannt. Ja, und jetzt gehen wir nach Schwerin, denn Schwerin will den Ehrenbürger William Wolfe auf besondere Weise ehren mit einem Denkmal auf dem Schlachtermarkt im Stadtzentrum. Bis zum kommenden Februar soll dieses Denkmal fertig sein, zum 100. Geburtstag des 2020 verstorbenen William Wolfe. Die Skulptur entsteht gerade im Atelier der Bildhauerin Anna-Martha Knapp und Axel Seitz hat sie besucht.
1: Da steht er, William Wolfe. Sein Gesicht ist zu erkennen, auf dem Kopf ein Hut. Der Figur aus Gips fehlt aber noch ein Arm. Zur Hälfte ist die Skulptur fertig.
2: Das Grobe steht, so von der Haltung. Aber auch da kann es sein, dass ich noch mal was ändere. Ich bin jetzt gerade nämlich am Überlegen, ob er mir gebeugt genug ist oder nicht. Aber das sind so Sachen, die man manchmal auch erst sieht, wenn jetzt zum Beispiel hinten das Tuch und die Jacke vollständig rankommen. Dann kann man manchmal erst entscheiden, ob die Haltung so ist, wie man sie haben will oder nicht. Das sind manchmal Sachen, die man sich nicht so richtig vorstellen kann, sondern die man dann erst sieht, wenn man sie halt sehen kann.
1: Anna-Martha Knapp hat William Wolfe bereits 2020 verewigt als rund 30 cm große Plastik. Jetzt soll der ehemalige Rabbiner in Lebensgröße entstehen. Das vorhandene kleine Modell ist nun von Vorteil.
2: Das mache ich tatsächlich auch, wenn ich einfach meine eigenen Sachen mache und größer arbeiten will, mache ich mir oft ein kleines Modell. Weil das einfach von Vorteil ist, gerade in der Größe, dass man einen Anhaltspunkt hat, wo kommt ungefähr was hin. Also ich habe das Modell jetzt auch nicht 1:5 gebaut oder irgendwie sowas, sondern das Modell ist halt so und ich nehme dann Verhältnisse ab vom Modell. Also ich gucke dann, wie lang ist der Verhältnis vom Unterschenkel zum Oberschenkel im Modell und ist das genauso in meinem Original.
1: Die Bildhauerin begann im vergangenen April in ihrem Atelier in Lübow bei Wismar mit der großen Skulptur.
2: Ich arbeite so von innen nach außen, sag ich mal. Ich habe ja mit so einer Art Stahlskelett angefangen. Und dann versuche ich, den Körper so dran zu modellieren, dass er so wie nackt ist, in Anführungsstrichen. Also ich weiß natürlich, da kommt Klamotte dran und die baue ich auch schon so ein bisschen mit. Aber im Prinzip will ich am Anfang noch sehen, wo sind die Knochen, wo sind die Schulterknochen, wo sind die Knie. Und dann kann es nachher sein, dass da dann, also gerade beim Rücken zum Beispiel, kommt ja noch furchtbar viel Tuch und Jackett und sowas, was dann viel wieder verdeckt. Aber es muss trotzdem drunter der Körper sein. Und den baue ich am Anfang. Also ich baue ihn wie am Anfang nackt und ziehe ihn an im Prinzip.
1: Vor rund 10 Jahren durfte Anna-Martha Knapp William Wolfe persönlich kennenlernen bei der Vorführung des Dokumentarfilms Rabbi Wolfe. Und das erleichtert jetzt der 43-Jährigen ihre Arbeit.
2: Man versucht so die Quintessenz eines Menschen herauszuziehen, also den Eindruck, den man hat. Was für mich natürlich jetzt vom Vorteil ist, dass ich ihn eben schon mal live erlebt habe, dass ich ihn live zeichnen konnte, dass ich ihn beobachten konnte. Also das macht es deutlich einfacher, als wenn man jetzt nur nach Bildern arbeitet. Er war ja auch im Atelier von meinem Vater und saß da im Modell, da konnte ich mit zeichnen und dass man einfach einen Menschen so erlebt, wie er ist, auch sprechen sieht und hört es gibt ja auch viele Filmaufnahmen von ihm. Wenn ich jetzt irgendwie Beethoven machen müsste, das ist natürlich schwieriger, da gibt es ja nur so einige Zeichnungen, die man hat.
1: Die gebürtige Wismarerin nimmt sich noch gut 3 Monate Zeit. Bis Ende Oktober soll die Figur so weit fertig sein, dass das Gipsmodell in die Gießerei kommen kann.
2: Zur Gießerei Lachmann nach Ziesendorf, die sind ja auch Mecklenburger hier. Ich arbeite gern mit denen zusammen, weil die gute Güsse machen und so ein kleiner 2-3-Mann-Betrieb sind. und eben regional sind. Die bauen den dann auch auf in Schwerin. Damit habe ich dann halt auch nichts zu tun, sondern das sind dann auch Profis, die sagen, okay, wir stellen den hin, wir wissen schon, wie wir den montieren und einkleben und dass das Ganze dann auch hält. Also das ist sehr angenehm, das Arbeiten mit dem.
1: Im Februar 2027, zum 100. Geburtstag von William Wolf, dem ehemaligen Landesrabbiner von Mecklenburg-Vorpommern, soll dann unweit der Synagoge das lebensgroße Denkmal der Bildhauerin Anna Martha Napp an den Schweriner Ehrenbürger erinnern.
0: Berichtet uns Axel Seitz aus Schwerin.

Mitsuko Uchida und das English Chamber Orchestra unter Leitung von Jeffrey Tate mit dem Finale des C-Dur Klavierkonzerts Köchelverzeichnis 467 von Wolfgang Amadeus Mozart. Sie hören NDR Kultur. Als das Chamber Orchestra of Europe gegründet wurde 1981, war der franco-kanadische Dirigent Yannick Nizet-Séguin 6 Jahre alt. In seiner Familie habe es immer Musik gegeben, hat er kürzlich erzählt. Eine seiner frühesten Erinnerung ist, wie er versucht, eine Platte aufzulegen, eine große schwarze Vinylplatte. Eigentlich durfte er das gar nicht, aber seine Liebe zur Musik war einfach zu groß, sagt er. Und schön findet er, dass seine Eltern einen sehr gemischten Musikgeschmack hatten. Sie haben Beethoven, Tschaikowski, Bach, Mozart gehört, aber auch Nana Mouskouri, französische Chansons und die Musik aus Quebec. Von Anfang an habe ihn die Offenheit beeinflusst und inspiriert. Wir hören jetzt das Chamber Orchestra of Europe unter Leitung von Yannick Nizet-Séguin mit dem ersten Satz der Rheinischen Sinfonie von Robert Schumann.

0: Der erste Satz der Rheinischen Sinfonie, der Symphonie Nummer 3 S-Dur von Robert Schumann mit dem Chamber Orchestra of Europe unter Leitung von Yannick Nesi-Seguin. Im September stehen in Sachsen-Anhalt und in Mecklenburg-Vorpommern Landtagswahlen an. In Berlin wird ein neuer Senat gewählt. Umfragen zufolge könnte aus den Wahlen im Osten, die in Teilen rechtsextreme und von vielen als verfassungsfeindlich, undemokratisch eingestufte AfD als stärkste Kraft hervorgehen. Warum? Ist es die Diktaturerfahrung vor 89, die eine antidemokratische Haltung so beliebt macht? Die Erfahrung mit der Abwicklung der DDR durch die Treuhand, die Missachtung der ostdeutschen Lebensleistungen, das ungleich verteilte Vermögen? Viele Gründe werden diskutiert. Die in Leipzig aufgewachsene Journalistin und Schriftstellerin Jana Hänsel sieht in der Hartz-IV-Reform einen der Hauptgründe.
1: Das erste Mal, dass sich Teile der Ostdeutschen von dem demokratischen System nicht verabschieden, aber doch zumindest zurückziehen, das beginnt eigentlich mit der Einführung von Hartz IV im Jahr 2004, 2005 und zeigt sich in einer zurückgehenden Wahlbeteiligung. Nun, Hartz IV ist die große Antwort letztlich auf den enormen Anstieg der Arbeitslosigkeit in den frühen 90er Jahren. Die Einführung von Hartz IV ist im Prinzip die politische Antwort auf diese enorme Belastung der sozialen Sicherungssysteme und ist aber das Eingeständnis letztlich darin, dass Arbeitsplätze, Industriearbeitsplätze im Osten nicht mehr in großen Zahlen zurückkommen werden. Das heißt, dass die Politik verabschiedet sich eigentlich von diesem Versprechen der blühenden Landschaften und reagiert mit einer Flexibilisierung des Arbeitsmarktes.
0: Die Journalistin und Schriftstellerin Jana Hänsel darüber, warum sich der Osten von der Demokratie verabschiedet, so der Untertitel ihres aktuellen Buches »Es war einmal ein Land«. 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

Der erste Satz des Doppelkonzerts für zwei Violinstreicher und Basso Continuo D-Moll von Johann Sebastian Bach mit Anaïs Chen und Leila Chaïk, begleitet vom Ensemble Il Gusto Barocco unter Leitung von Jörg Hallobeck. 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Für die Filmmusik zu Club der Toten Dichter hat der gefeierte Komponist Maurice Jarre ein großes Orchester verwendet, daneben auch für das Finale Synthesizer und eine Drahtharfe. Wir hören das, gespielt vom Royal Philharmonic Orchestra. Da müssen Sie jetzt vielleicht ein bisschen lauter stellen.

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0: Lisa Maria Schachtschneider spielte den ersten Satz dieser Klaviersonate von Marie Martha von Kastelberg.
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2: Um 12 Uhr mit Michael Hafke. In Griechenland werden die Ausmaße der schweren Waldbrände immer deutlicher. Landesweit sind bereits mehr als 12.000 Hektar Land den Flammen zum Opfer gefallen. Eine Fläche so groß wie das Stadtgebiet von Bonn. Einzelheiten von Anna Giordano.
3: Dutzende Ortschaften mussten evakuiert werden. Medien berichten von bis zu 200 zerstörten Häusern. Besondere Sorge bereitet den Einsatzkräften die Hauptbrandfront rund um die Küstenregion bei Porto Germeno, nordwestlich der Hauptstadt Athen. Die Flammen bewegen sich dort weiter nach Osten und stehen nur noch wenige Kilometer vor der Großstadt Megara. Stürmische Winde peitschen das Feuer unberechenbar vor sich her. Mittlerweile gibt es auch Todesopfer zu beklagen. 3 Feuerwehrleute kamen in den vergangenen Tagen im Kampf gegen die Flammen ums Leben. 2 auf der Insel Kreta und 1 auf der Halbinsel Peloponnes.
2: Die Debatte über die massenhafte Ankunft von Migranten in der spanischen Exklave Ceuta an der nordafrikanischen Küste hält an. Der SPD-Kurvorsitzende Klingbeil fordert die EU zur Solidarität mit Spanien auf. Aus der NDR Nachrichtenredaktion Katharina Jetter.
4: Klingbeil sagte, Spaniens Ministerpräsident Sanchez habe entschlossen gehandelt und dafür gesorgt, dass der allergrößte Teil der Menschen innerhalb kürzester Zeit wieder nach Marokko zurückgekehrt sei. Gerade in solchen Situationen dürfe Europa sich nicht auseinanderdividieren lassen. Der Europapolitiker Weber hat dagegen kein Verständnis für Spanien. Bei RTL aktuell sagte der EVP-Chef, wenn eine linke Regierung in Spanien nicht willens sei, die Außengrenze zu sichern, dann müsse die Europäische Grenzschutzagentur Frontex mehr Befugnisse bekommen.
2: Die EU-Innenminister wollen sich am Dienstag in einer Dringlichkeitssitzung mit den Vorfällen in Ceuta befassen. Die Deutsche Umwelthilfe hat das neue Recht auf Reparatur als gut gemeint, jedoch schlecht gemacht, kritisiert. Für die Kunden fehlten Anreize sowie wirksame Kontrollen und Sanktionen für die Unternehmen, sagte ein Sprecher der Umwelt- und Verbraucherorganisation dem Spiegel. Mit dem Gesetz wird festgelegt, dass Produkte wie Geschirrspüler, Trockner oder Smartphones für einen angemessenen Preis reparierbar sein müssen. Hersteller sollen dafür Ersatzteile bereithalten. In der russischen Hauptstadt Moskau ist offenbar in einem Restaurant ein Sprengstoffanschlag verübt worden. 3 Menschen starben. Bislang haben die Behörden jedoch weder die Namen der Opfer veröffentlicht, noch äußerten sie sich zum möglichen Hintergrund der Tat. Aus Köln, Björn Blaschke.
5: Der unabhängige russische Kanal Astra berichtet, dass in dem Restaurant eine geschlossene Gesellschaft zu Gast gewesen sei. Der Geburtstag eines Generals habe gefeiert werden sollen. Auch zahlreiche Beiträge in den sozialen Netzwerken gehen davon aus, dass ein ranghoher Offizier Ziel des Anschlags war. Der russische Inlandsgeheimdienst FSB hatte Anfang des Jahres erklärt, die Behörden würden den Schutz hochrangiger Militärs verstärken. Zuvor hatte es Attentate und Mordversuche gegeben, für die der FSB die Ukraine verantwortlich machte.
2: Ungeachtet der von der Hamas erklärten Zustimmung zu ihrer Entwaffnung hat Israel den Gazastreifen offenbar massiv angegriffen. Dabei wurden nach Angaben der radikal-islamischen Palästinenserorganisation insgesamt 16 Menschen getötet. Zudem seien mehrere Lager für Medikamente zerstört oder beschädigt worden. Die israelische Armee sprach von Einsätzen gegen Waffenlager der Hamas. Eines davon habe sich neben einem Krankenhaus befunden. Und das waren die Nachrichten. Das Wetter in Norddeutschland, es ist heiter, bleibt überwiegend trocken bei Werten von 21 Grad auf den Inseln und bis 29 Grad in Lingen. Morgen dann gibt es Sonne und Wolken, im Emsland fällt auch etwas Regen, Temperaturen 23 bis 33 Grad. Am Dienstag dann gebietsweise Schauer und 24 bis 34 Grad, ähnlich sieht es am Mittwoch aus, einzelne Schauer und Gewitter und dann 23 bis 32 Grad. Es ist 12.04 Uhr.
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1: Ein halbes Stündchen noch. Schön, dass Sie dabei sind. Heute beginnt unser Konzert ausnahmsweise nicht nach 13 Uhr, sondern schon um 12.30 Uhr. Sie können Mendelssohns Elias hören in einer Aufnahme vom Juni in der St. Georgenkirche in Wismar. Ein großes Mitsingprojekt mit 4 Chören. Bei uns geht's solo los. Xavier de Maistre mit dieser Arabeske von Claude Debussy.

Xavier de Maistre mit der ersten der zwei Arabesken von Claude Debussy, die Bearbeitung für Harfe. Die britische Cellistin Natalie Klein spielt auf einem Guadagnini-Cello aus dem Jahr 1777. Für eine Aufnahme der Cellokonzerte von Joseph Haydn hat sie Darmsaiten aufgespannt. Statt der heute üblichen Stahlsaiten hat auch einen leichteren Bogen genommen und sie improvisiert selbst die Kadenzen. Hört man auch hier am Ende des ersten Satzes des C-Dur-Cello-Konzerts. Natalie Klein, begleitet vom Recreation Großen Orchester Graz unter Leitung von Michael Hofstetter.

0: Der erste Satz des Cellokonzerts Nummer 1 C-Dur von Joseph Haydn mit Natalie Klein und dem großen Orchester Graz unter Leitung von Michael Hofstetter.
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0: Wie unterschiedlich war das Leben in West- und Ostdeutschland zwischen 1945 und 1989? Waren es komplett verschiedene Lebenswelten oder gab es doch Gemeinsamkeiten? Dieser Frage spürt ein neuer Bildband aus dem Kehrer Verlag nach. Ihr denkt, wir waren anders, heißt der Titel. Unser Rezensent Jens Büchsenmann hat sehr gestaunt über die vielen Geschichten und über das spektakuläre Titelbild mit einem jungen Mann, der hoch über der Trümmerlandschaft nach dem Krieg einen Handstand macht.
2: Seine Krawatte hängt herab, berührt das regennasse Geländer der Aussichtsplattform. Der 18-jährige Artist Hans Prignitz beim Handstand auf dem Turm von St. Michael verrät die knappe Bildunterschrift. 1948 arbeitet der Fotograf Jürgen Schadeberg bei der Deutschen Presseagentur in Hamburg. Zufällig trifft er hier seinen Jugendfreund Hans. Der ist Akrobat und braucht ein werbewirksames Porträt von sich. Die Freunde verabreden sich auf dem Michel. Während Jürgen noch den Film einlegt, turnt Hans Prignitz schon mal auf dem Gelände herum. Ein Foto und seine Geschichte. 200 Bilder hat dieses Buch, die meisten schwarz-weiß, wie das von den Kindern, die gleich nach dem Krieg um Kartoffeln kämpfen. Panik in den Augen eines kleinen, barfüßigen Jungen, umringt von Männern in Lederstiefeln. Gleich gegenüber das Foto dreier Frauen, die sich mit einem aus Kisten gezimmerten Handkarren abmühen. Sie schuften im Trümmerlook der Zeit, während hinter ihnen auf dem Trottoir der zerstörten Berliner Ladenzeile zwei elegant gekleidete Damen flanieren. Ost und West gleichen sich dann noch überall in Nachkriegsdeutschland. Care-Pakete für die Menschen im Westen.
3: This is ABC, the American Broadcasting Company. Care. The agency that sends needed food packages overseas.
2: Im Osten der Stadt wird der Volksaufstand von russischen Panzern niedergewalzt.
4: Ein starkes Aufgebot von sowjetdeutscher Volkspolizei versucht, drüben die Straßen abzuriegeln.
2: Walter Ulbricht, der SED-Generalsekretär, rudert vor den Kreidefelsen von Rügen. Und im Westen stutzt Konrad Adenauer die Rosen in seinem Garten. Gegensätze und Gemeinsamkeiten auf jeder Doppelseite, rechts und links als Gegenüber inszeniert, auf Bildern, die zwei Geschichten eines Landes erzählen. Die Gegensätze, aber mehr noch die Gemeinsamkeiten, machen diese Fotoauswahl so einzigartig, so neu. Herausgegeben hat das Buch Petra Göllnitz, geboren in Karl-Marx-Stadt, später Chemnitz. Nach der Wende betreut sie westdeutsche Magazinfotografen, schickt sie als akkreditierte Reporter in ein Land, das so nah und so fern und fremd ist.
5: Es war faszinierend, diese ganz andere Welt zu erleben, indem man nur 10 Minuten über eine Grenze fuhr. Die Leute sprachen beinahe dieselbe Sprache. Sie wurde dann schon allmählich anders. Aber es war eigentlich das exotischste Thema, das ich je gemacht habe.
2: Thomas Höpker von der berühmten Agentur Magnum. Er hat die Bilder geschossen für die Reportagen seiner Frau, der Journalistin Eva Windmöller, die für den Stern als Korrespondentin in der DDR unterwegs war. Ein längst vergangenes, fast vergessenes Land, das in den verblüffenden Parallelen der Fotomotive in diesem Buch lebendig wird. Wie die Frau in Badeshorts am Strand von Travemünde, die einen Blick in die russische Zone wagt. Für 20 Pfennig, wie das Schild auf dem fest montierten Fernglas verspricht. Auf der Buchseite gegenüber parkt eine Familie ihren blitzblanken Wartburg auf der Ostseite des Brandenburger Tors. Gerade die Gemeinsamkeiten in BRD und DDR machen es so spannend, in diesem Bildband zu blättern. Denn die Grubenarbeiter in Zwickau sind ebenso schwitzend rußverschmiert wie die Kollegen in Gelsenkirchen. Verblüffend auch, wie vollgestopft die Wohnzimmer in beiden Deutschlands sind. Bücher, Hirschgeweihe und Nippes hüben wie drüben. Was eigentlich hat sie auseinandergerissen, diese Menschen, die doch alle nur das Gleiche wollten, scheinen die Fotoreporter beider Länder zu fragen.
0: Ja. Jens Büchsenmann über Ihr denkt, wir waren anders, herausgegeben von Petra Göllnitz. Fotografien aus Ost und West von 1945 bis 1989 im Kehrer Verlag erschienen. 224 Seiten, 48 Euro. Und wir haben eine Auswahl aus diesem Bildband für Sie zusammengestellt. ndr.de/kultur.

Das Philharmonia Orchestra unter Leitung von Francesco Davalos mit dieser Serenata von Giuseppe Martucci. Gleich geht's los. Das Konzert heute ausnahmsweise schon ab 12.30 Uhr aus der St. Georgenkirche in Wismar vom Juni. Eine Aufnahme von einem großen Mitsingprojekt Elias von Felix Mendelssohn Bartholdy steht auf dem Programm. Ich bin Ralica Nikolov und verabschiede mich mit einem Chor aus dem Tedeum von Louis-Nicolas Clérambault.

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1: Willkommen zu unserem Sonntagskonzert, das heute eine halbe Stunde früher beginnt. Am Mikrofon Christiane Irgang. Der Norden singt. Das ist eine Konzertreihe der Festspiele Mecklenburg-Vorpommern und gleichzeitig das größte Mitsingprojekt der Region. Laienchöre aus MV tun sich zusammen mit Sängerinnen und Sängern aus ganz Norddeutschland, sodass am Ende bis zu 200 singende Menschen auf der Bühne stehen. Im vergangenen Jahr für Beethovens 9. Sinfonie, in diesem Sommer für das Oratorium Elias von Felix Mendelssohn Bartholdy. Unterstützt werden sie dabei von der Mecklenburgischen Staatskapelle Schwerin und dem Dirigenten Daniel Arnold. Wir haben das Konzert am 20. Juni in der St. Georgenkirche in Wismar für sie aufgezeichnet. Schon als junger Mann war Felix Mendelssohn fasziniert von dem biblischen Propheten Elias, der im 9. Jahrhundert vor Christus für den einen Gott eintrat und mehrere Wunder wirkte. Mendelssohn wünschte sich für seine eigene Zeit einen solchen Mann, stark, eifrig, auch wohl bös und zornig und finster, im Gegensatz zum Hofgesindel und Volksgesindel und fast zu der ganzen Welt im Gegensatz, und doch getragen wie von Engelsflügeln. Und die Erzählung im alttestamentarischen Buch der Könige erschien ihm von Anfang an herrlich für ein Oratorium. Diese Gattung erlebte im 19. Jahrhundert eine regelrechte Blüte, auch weil sich in ganz Europa bürgerliche Chorgemeinschaften etablierten, die nach geeignetem Repertoire suchten. Mendelssohn traf also den Nerv eines Publikums, das große geistliche Werke nicht nur hören, sondern selbst gestalten wollte. Von der Idee bis zur Fertigstellung brauchte es allerdings fast 10 Jahre und 2 Textdichter, bevor der Komponist im Wesentlichen sein eigenes Libretto verfasste. Dabei verzichtete er weitgehend auf einen Erzähler und übertrug die Handlung stattdessen auf die Figuren selbst. Die Szenen entwickeln sich aus ihrem Zusammenspiel, nicht aus einer beobachtenden Perspektive. Dabei wird der Chor immer wieder zum eigentlichen Zentrum des Geschehens. Die Uraufführung des Elias bei einem Musikfestival in Birmingham 1846 war ein musikalisches Ereignis. Das Ensemble reiste mit Sonderzügen aus London an und die Presse hatte große Erwartungen geschürt. Mendelssohns Triumph bei der gestrigen Aufführung war etwas Unglaubliches, Unerhörtes, schrieb dann auch der Komponistenkollege Ignaz Moscheles. Ich glaube, 11 Nummern mussten wiederholt werden, und zwar unter Klatschen und Beifallsturm, während sonst alles Applaudieren bei diesen Musikfesten streng verpönt ist. Und vom englischen Königshof wurde der Komponist sogar als Elias der neuen Kunst gefeiert. Die erste deutschsprachige Aufführung fand im folgenden Jahr in Köln statt, mit etwas verhalteneren Reaktionen, vielleicht weil die Deutschen das Werk zu opernhaft für ein Oratorium fanden. Weitere Konzerte in Berlin, Leipzig und Wien konnte Mendelssohn nicht mehr umsetzen, weil er am 4. November 1849 starb, mit nur 38 Jahren, sodass die von ihm geplanten Aufführungen zu Gedächtnisfeiern umgewidmet wurden. Den Siegeszug seines Elias in England und den USA erlebte Mendelssohn also nicht mehr. Heute ist das Oratorium auch in Deutschland genauso populär wie sein Schwesterwerk Paulus und natürlich ein Fest für jeden Chor, seines Laien oder Profis. Und worum geht es? Im ersten, sehr dramatischen Teil um einen starken Propheten, der gegen den Götzenkult kämpft und die Israeliten zu Jahwe bekehren will. Dafür verhängt er einen Fluch über das Volk, der in einer schweren Dürre mündet. Im Wettstreit mit den Priestern des Baal werden die Götter um Hilfe angefleht. Elias kann zwar mit seinem Gebet den rettenden Regen herbeirufen, doch zu spät. Die Israeliten wollen Rache und Elias muss fliehen. Im zweiten, eher lyrischen Teil des Oratoriums erleben wir also einen resignierten Propheten, der sich in die Wüste zurückgezogen hat. Erst die Begegnung mit einem Engel führt ihn zurück auf seinen Weg und nach der Rückkehr zu seinem Volk fährt er auf in den Himmel. Ein Hinweis auf den kommenden Messias. Elias von Felix Mendelssohn Bartholdy mit Johanna Irich Sopran, Marie-Henriette Reinhold Alt, Wolfgang Klose Tenor, Dominik Grosse Bass, dem Coro Vocalis, dem Vokalkollegium Rostock, dem Chor der Hochschule für Musik und Theater Rostock, Mitgliedern des Landesjugendchors Mecklenburg-Vorpommern und weiteren Gastsängern. Die Mecklenburgische Staatskapelle Schwerin spielt unter der Leitung von Daniel Arnold.

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Dramatische Wucht, klassische Strenge und eine romantische Tonsprache zeichnen Felix Mendelssohns Oratorium Elias aus, besonders eindrucksvoll zu erleben im ersten Teil. NDR Kultur hat das Konzert der Festspiele Mecklenburg-Vorpommern am 20. Juni in der St. Georgenkirche in Wismar aufgezeichnet. Daniel Arnold dirigierte ein großes Ensemble aus Solisten, verschiedenen norddeutschen Chören, insgesamt 182 Amateursängerinnen und Sängern und der Mecklenburgischen Staatskapelle Schwerin. Der zweite Teil ist weniger dramatisch als der erste, enthält dafür aber viele lyrische Momente. Er beginnt mit der Arie »Höre Israel«, die Mendelssohn ursprünglich der berühmten Sopranistin Jenny Lind zugedacht hatte. Sie kam dann aber doch nicht zur Uraufführung nach Birmingham. Ergreifend ist auch die Arie »Es ist genug«, in der Elias seine ganze Verzweiflung und seine Lebensmüdigkeit heraussingt. Aber er und das Publikum werden getröstet durch das berühmte A cappella-Terzett »Hebe deine Augen auf« für drei Frauenstimmen. Und schließlich rappelt Elias sich auf, zieht erneut in den Kampf gegen die Götterverehrer, begegnet auf dem Berg Horeb Gott und fährt am Ende seines Lebens in einem feurigen Wagen gen Himmel. Fast schade, dass solch ein Finale nur konzertant dargeboten wird.

Im Konzert auf NDR Kultur hörten Sie das Oratorium Elias von Felix Mendelssohn-Bartholdy in einer Aufzeichnung von den Festspielen Mecklenburg-Vorpommern am 20. Juni in der St. Georgenkirche in Wismar. Die Solopartien sangen Johanna Ihrig, Sopran, Marie-Henriette Reinhold, Alt, Wolfgang Klose, Tenor und Dominik Grosse, Bass. Dazu kamen Coro Vocalis, das Vokalkollegium Rostock, der Chor der Hochschule für Musik und Theater Rostock, Mitglieder des Landesjugendchors Mecklenburg-Vorpommern sowie weitere Sängerinnen und Sänger aus Norddeutschland und die Mecklenburgische Staatskapelle Schwerin. Die Leitung hatte Daniel Arnold. 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
1: Um 15 Uhr mit Michael Hafke. In Griechenland werden die Ausmaße der schweren Waldbrände immer deutlicher. Landesweit sind bereits mehr als 12.000 Hektar Land den Flammen zum Opfer gefallen. Eine Fläche so groß.

0: Flammen ums Leben, zwei auf der Insel Kreta und einer auf der Halbinsel Peloponnes.
1: Die Zahl der Toten bei dem Flüchtlingsansturm auf die spanische Exklave Ceuta hat sich auf nach Behördeninformationen 71 erhöht. Zehntausende Menschen waren von Marokko aus innerhalb kurzer Zeit in die Stadt an der nordafrikanischen Küste gelangt, viele von ihnen über das Meer. Hans-Günther Kellner berichtet aus Madrid.
2: Spanischen Medienberichten zufolge haben Polizeitaucher jedoch bereits weitere Tote im Meer ausfindig gemacht. Zudem würde die Strömung Leichen auch in marokkanische Gewässer treiben, wo die Polizei ebenfalls Tote aus dem Wasser berge. Allerdings gibt es bislang keine offiziellen Berichte von marokkanischer Seite dazu. In Ceuta befinden sich Schätzungen des spanischen Innenministeriums zufolge noch rund 2500 der ursprünglich 50.000 Marokkaner, die in den vergangenen Tagen in die Stadt gelangt sind. Wenn sie Ceuta nicht freiwillig verlassen, müssen sie nach einem Rücknahmeabkommen mit Marokko mit der Abschiebung rechnen.
1: Bei ukrainischen Angriffen auf Russland sind mindestens 8 Menschen getötet worden. Die Angriffe erfolgten zum Teil hunderte Kilometer von der Front entfernt, tief im russischen Staatsgebiet. Bei Angriffen nahe der Grenze zur Ukraine wurden 3 Menschen getötet. An der Grenze zu Kasachstan kamen 2 weitere Menschen ums Leben. Bei einem Drohnenangriff weiter im Landesinneren wurden laut Regionalgouverneuren 3 Menschen getötet. Zudem fing die russische Luftabwehr eigenen Angaben zufolge in der Nacht hunderte ukrainische Drohnen ab. Mit den Angriffen will die Ukraine Moskau dazu bringen, über ein Kriegsende zu verhandeln. Von heute an gelten neue EU-Regeln für die Kennzeichnung von KI-Inhalten. Die Vorgaben gelten für Bilder, Videos und Texte, aber auch für Lieder und Sprachaufnahmen, die mithilfe künstlicher Intelligenz erstellt worden sind. Aus Saarbrücken, Aaron Klein.
3: Anbieter müssen auch darüber informieren, wenn Nutzer mit einer KI zu tun haben, zum Beispiel beim Sprechen oder Schreiben mit einem Chatbot. Außerdem müssen sie offenlegen, wenn sie automatisiert mit Emotionserkennung und biometrischen Daten arbeiten. Es gibt aber auch Ausnahmen von den Kennzeichnungspflichten. Sie gelten zum Beispiel für KI-Systeme, die nur unterstützend genutzt werden, zum Beispiel eine Rechtschreibprüfung für einen Text oder die Belichtungskorrektur bei einem Foto. Ebenfalls ausgenommen sind eindeutig künstlerische und satirische Inhalte.
1: Die Deutsche Umwelthilfe hat das neue Recht auf Reparatur als gut gemeint, jedoch schlecht gemacht kritisiert. Für die Kunden fehlten Anreize sowie wirksame Kontrollen und Sanktionen für die Unternehmen, sagte ein Sprecher der Umwelt- und Verbraucherorganisation dem Spiegel. Mit dem Gesetz wird festgelegt, dass Produkte wie Geschirrspüler, Trockner oder Smartphones für einen angemessenen Preis reparierbar sein müssen. Hersteller sollen dafür Ersatzteile bereithalten. Und das waren die Nachrichten. Das Wetter Norddeutschlands ist heiter, überwiegend trocken, bei Werten zwischen 21 Grad auf den Inseln und bis 29 Grad in Lingen. Nachts bleibt es trocken, Werte gehen zurück auf 17 bis 11 Grad. Morgen dann Sonne und Wolken, im Emsland etwas Regen und 23 bis 33 Grad. Am Dienstag gebietsweise Schauer, 24 bis 34 und am Mittwoch dann einzelne Schauer und Gewitter und 23 bis 32 Grad. Es ist 15.04 Uhr.
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5: Heute mit Sebastian Friedrich. Im September finden in Deutschland 3 Länderwahlen statt. In Sachsen-Anhalt, in Berlin und in Mecklenburg-Vorpommern. Überall könnte die AfD stärkste Kraft werden. Im Fall von Mecklenburg-Vorpommern und Sachsen-Anhalt ist selbst eine Regierungsbeteiligung nicht ausgeschlossen. Viele blicken deshalb mit Sorge auf den Osten Deutschlands. Ist die Demokratie dort in Gefahr oder greift diese Perspektive zu kurz? Darüber spreche ich mit der Journalistin und Autorin Jana Hensel. Sie arbeitet im Politikressort der Zeit und beschäftigt sich seit vielen Jahren mit Ostdeutschland. Sie hat zahlreiche Bücher veröffentlicht, darunter 2002 den Bestseller Zonenkinder und wurde 2019 zur Journalistin des Jahres gewählt. In ihrem neuen Buch »Es war einmal ein Land, warum sich der Osten von der Demokratie verabschiedet« blickt sie auf die politische Entwicklung Ostdeutschlands seit 1989. Herzlich willkommen, Frau Hensel.
6: Guten Tag, ich grüße Sie.
5: Wenn Sie auf die bevorstehenden Landtagswahlen schauen, mit welchem Gefühl blicken Sie insbesondere auf Sachsen-Anhalt und Mecklenburg-Vorpommern?
6: Ja, diese Zeit so rund 4 Wochen vor der Wahl, das kommt mir schon ein bisschen vor wie die Ruhe vor dem Sturm. Allerdings habe ich das Gefühl, dass wir eigentlich uns schon sehr lange in so einer Art eigenartigen Vorphase befinden. Wir wissen spätestens seit den Bundestagswahlen im vergangenen Jahr, also im Februar 2025, dass die AfD, wo

0: die zum ersten Mal stärkste Kraft geworden ist, dass die AfD eben mittlerweile ein Wachstum im Osten erreicht hat, ja, dass Demokratie gefährdend ist. Insofern, ich bin nervös, angespannt, aber es ist ein bisschen die Ruhe vor dem Sturm.
1: Die Ruhe vor dem Sturm, sagen Sie. Aber woran machen Sie diese Demokratiegefährdung fest? Weil man könnte ja auch argumentieren, die Wahlbeteiligung ist auch jetzt im Osten Deutschlands so hoch wie schon lange nicht mehr. Also gibt es tatsächlich eine Krise der Demokratie?
0: Ja, ganz ehrlich, mit dieser Wahlbeteiligung wird häufig argumentiert. Ja, tatsächlich, die Wahlbeteiligung ist seit 2015, also Merkels Flüchtlingspolitik und dem Sichtbarwerden von Pegida und dann der AfD, kontinuierlich gestiegen. Die hohen Wahlbeteiligungen jedoch gehen allein auf das Konto der AfD. Und man kann also auch sagen, ja, da kommen Menschen zur Demokratie zurück oder da gibt es Menschen, die benutzen sozusagen ihr demokratisches Wahlrecht, aber sie machen doch ihr Kreuz bei einer Partei, die gesichert rechtsextrem ist in Teilen. Und wenn man sich das Wahlprogramm gerade für Sachsen-Anhalt anschaut, dann ist es ein Programm mit extrem autoritären Vibes. Das hat extrem disruptive Züge und wenig mit der Demokratie zu tun, die wir kennen und schätzen und sicherlich auch verteidigen wollen.
1: Nun ist die Demokratie ja nicht nur in Ostdeutschland gefährdet. Also die AfD ist auch in Umfragen in westdeutschen Bundesländern bei der 20%-Marke und konnte ja auch bei vergangenen Wahlen dort auch schon reüssieren. Warum also speziell auf den Osten blicken?
0: Ja, noch einmal zurück zu diesem Moment der Bundestagswahl 2025. Wir hatten in den letzten Jahren immer wieder bei Wahlen Anlass, schockiert über die Wahlergebnisse in Ostdeutschland zu sein. Aber es waren die Tage nach der Wahl und man schaute auf den Osten und der war blau, weil die AfD so gut wie alle Wahlkreise in Ostdeutschland für sich gewonnen hatte. Und mir trat wieder dieses alte Bild der DDR, also die DDR in ihren alten Umrissen, wieder entgegen. Das ist ein Bild, was ich aus dem Schulunterricht in den 80er Jahren kannte. Und ich habe mich ordentlich erschrocken, weil eben jene Annahme, dass es die strukturschwachen Räume seien, dass es die ländlichen Gebiete sind, in denen die AfD stark ist, ja, diese Annahme traf nicht mehr zu. Ich komme aus Leipzig, war 89 mit meiner Mutter auf der Straße. Und einer von beiden Wahlkreisen, der Leipziger Norden, ist auch an die AfD gefallen. Also das war eine Zäsur. Ich schaute auf diese Karte und dachte, das ist ein Anlass, ein trauriger Anlass, noch einmal zu fragen, wie konnte es eigentlich so weit kommen? Und ich bin ziemlich sicher, dass man diese Frage, wie konnte es eigentlich so weit kommen, dass sich so große Teile der ostdeutschen Gesellschaft von der Demokratie verabschieden, dass man diese Frage nur beantworten kann, wenn man an den Anfang zurückgeht.
1: Interessanterweise ist für Sie der Anfang aber die Wiedervereinigung und gerade nicht die Geschichte der DDR. Das ist insofern doch etwas überraschend, weil doch viele auch in der Diktaturerfahrung der DDR eine wesentliche Ursache für den Aufstieg der Rechten auch in Ostdeutschland sehen. Da sind Sie aber skeptisch.
0: Nein, ich halte das Diktaturerbe und autoritäre Reste, die sozusagen aus der Diktatur in die Gegenwart geschleppt wurden, das ist ein sehr triviales Narrativ und das hält den Zahlen nicht stand. Im Gegenteil, die ostdeutsche Gesellschaft erlebt mit der Demokratie und sozusagen der Parteiendemokratie eine sehr wechselvolle Geschichte. Und wir können sehen, dass diese ostdeutsche Gesellschaft von Anfang an eigentlich unter den westdeutschen Parteien, westdeutsch dominierten Parteien, nach Allianzpartnern sucht, verschiedene Wege geht, immer wieder auch enttäuscht wird, sich abwendet und so weiter und so weiter. Aber dass man eben noch sehr lange an diese Demokratie glaubt, zur Wahl geht und so weiter. Das erste Mal, dass sich Teile der Ostdeutschen von dem demokratischen System nicht verabschieden, aber doch zumindest zurückziehen, das beginnt eigentlich mit der Einführung von Hartz IV im Jahr 2004/05 und zeigt sich, und da kommen wir an den Anfang unseres Gesprächs zurück, und zeigt sich in einer zurückgehenden Wahlbeteiligung. Die Wahlbeteiligung in den Jahren nach der Einführung von Hartz IV, die sinkt auf ein Niveau, wie es in der Geschichte der Bundesrepublik vorher nicht gewesen ist. Und das, ich war total überrascht, jetzt in meiner Recherche für das Buch darauf zu stoßen, weil es ein erster Hinweis darauf ist, dass sich in dem Wahlerfolg, rasch einsetzenden Wahlerfolg der AfD in den Jahren nach 2015, dass sich dort sozusagen etwas zeigt, was vorher im Verborgenen wirkte und eher passiver Protest gewesen ist.
1: Ganz interessant, weil häufig wird ja dann die Erfahrung der Treuhand Anfang der 90er Jahre ins Feld geführt oder es wird dann auch über die sogenannten Baseballschlägerjahre in den 90er Jahren, die sich ja auch in Westdeutschland, aber eben auch in Ostdeutschland abgespielt haben, gesprochen. Die Markierung 2003, 2004, die Einführung der Hartz-Reform Agenda 2010 und auch die Proteste dagegen, das ist tatsächlich etwas, finde ich, was man so häufig nicht gelesen hat im Zusammenhang mit einer Analyse des Aufstiegs der Rechten in Ostdeutschland.
0: Ja, das freut mich, dass Sie das sagen. Und das war gar nicht meine Absicht. Aber wissen Sie, wir kommen aus einem Jahrzehnt, wo gerade das Nachdenken über Ostdeutschland sich sehr mit Einstellungsfragen beschäftigt hat, also rassistischen Einstellungen. Ich möchte diese ganzen Phänomene überhaupt nicht kleinreden und sie sind da. Aber wenn wir nochmal in die ganzen Zahlen schauen und wenn wir uns gerade Einstellungsmuster, autoritäre Einstellungsmuster im Vergleich zwischen Ost und West anschauen, dann können wir sozusagen sehen, dass die ostdeutsche Gesellschaft erst in den späten 90er Jahren überhaupt mit dem Westen in wesentlichen Kennziffern gleichzieht. Und dass es eben noch sehr lange einen sehr großen Glauben an diese Demokratie gegeben hat. Deswegen habe ich mich eher gefragt, was sind eigentlich andere Fragen, materielle Fragen beispielsweise gewesen? Und warum ist diese Hartz IV, diese Einführung, also diese größte Reform der sozialen Sicherungssysteme in der Geschichte der Bundesrepublik, warum ist das politisch ein so einschneidendes Erlebnis? Nun, Hartz IV ist die große Antwort letztlich auf den enormen Anstieg der Arbeitslosigkeit in den frühen 90er Jahren. Ende des Jahres 91 waren bereits 3 Millionen Ostdeutsche von Arbeitslosigkeit betroffen. Diese Zahlen halten sich die ganzen 90er Jahre hindurch. Das führt zu einer großen Abwanderung von jungen und gut ausgebildeten Leuten. Das spüren wir noch heute, wenn wir in die ländlichen Räume fahren. Ich gehe da sehr schnell durch und kann das nur in extrem großen, sozusagen schematischen Blöcken erklären. Aber es ist dennoch wichtig. Die Einführung von Hartz IV ist im Prinzip die politische Antwort auf diese enorme Belastung der sozialen Sicherungssysteme und ist aber das Eingeständnis letztlich darin, dass Arbeitsplätze, Industriearbeitsplätze im Osten nicht mehr in großen Zahlen zurückkommen werden. Das heißt, dass die Politik verabschiedet sich eigentlich von diesem Versprechen der blühenden Landschaften und reagiert mit einer Flexibilisierung des Arbeitsmarktes. Und diese Flexibilisierung, diese Hartz-Reformen passen eigentlich auf den ostdeutschen Arbeitsmarkt nicht. Es gibt viel zu wenig Arbeit überhaupt im Angebot. Da lässt sich wenig flexibilisieren. Der Osten geht dagegen auf die Straße übrigens zum letzten Mal von links, bevor er dann nach 2015 von rechts rebelliert. Und das ist eine unglaubliche Enttäuschungserfahrung in den prekären Milieus des Ostens. Die damals rot-grüne Bundesregierung von Gerhard Schröder in dem Weg im Prinzip nicht abgebracht zu haben, sondern rot-grün beharrt auf der Einführung von Hartz IV.
1: Die Proteste gingen in der Tat ja von Ostdeutschland aus. Nun gab es ja aber auch die Einführung der Agenda 2010 und die Hartz-Reform in Westdeutschland noch. Dort gab es zum Teil Proteste, wenn auch nicht in dem Ausmaß, wie das in Ostdeutschland der Fall war. Inwieweit treffen die Hartz-Reformen den Osten nochmal in einer spezifischen Weise?
0: Ja, das ist eine sehr, sehr richtige Frage. Also insgesamt führt die Einführung von Hartz IV in Ost wie West zu einer Ausweitung des sogenannten Niedriglohnsektors. Der Niedriglohnsektor ist im Osten allerdings sozusagen durch die schon beschriebenen Treuhandpolitik und Deindustrialisierungserfahrung der 90er Jahre. Dieser Niedriglohnsektor ist im Osten schon auf einem sehr hohen Niveau und steigt nach der Einführung von Hartz IV noch einmal auf sage und schreibe 37%. Das ist das eine. Es kommt insgesamt, das habe ich schon gesagt, zu einer Stagnation der Lohnentwicklung. Also das große Versprechen der Einheit, der Angleichung der Lebensverhältnisse von Ost und West, das kann man gut sehen, das beginnt eigentlich mit der Einführung von Hartz IV zu stagnieren. Es erholt sich dann etwas, aber erst weit nach den Jahren 2015, weil man dann den sogenannten Fachkräftemangel spürt. Aber ein komplettes Jahrzehnt ist eigentlich eine extreme Stagnation im Lohnniveau. Das ist die materielle Und die mentale oder sagen wir die gesellschaftliche Erfahrung mit Hartz IV ist gerade in den ländlichen Räumen. Die Leute arbeiten in Zeitarbeitsfirmen, in Minijobs, in Teilzeitarrangements und zwar häufig unterhalb ihrer eigentlichen Qualifikation. Ich glaube, das ist ganz entscheidend. Die ostdeutsche Gesellschaft ist eine gut ausgebildete Facharbeiterinnengesellschaft gewesen. Wenn Leute zu solchen enormen Zahlen unterhalb ihrer eigentlichen Qualifikation angestellt sind, das macht etwas mit einer Gesellschaft. Ich kann mich jedenfalls sehr gut an die Stimmung gerade im ländlichen Raum erinnern. Aus dieser Erfahrung kommen nicht unwesentliche Teile der Gesellschaft, treffen auf das Jahr 2015, auf die Ausrufung der Willkommenskultur. Und da clasht was, glaube ich.
1: Da clasht etwas. Und das ist ja jetzt ja die Frage, warum das jetzt erstmal in den ersten Jahren nach den Hartz-Reformen ja erstmal keinen politischen Ausdruck dahingehend findet, dass jetzt die rechten Parteien dort viel, viel stärker werden. Jetzt mal von ein bisschen NPD in Mecklenburg-Vorpommern und Sachsen mal abgesehen. Warum ist dann 10 Jahre später dann dieser Clash? Also was passiert da? Was kommt da zusammen?
0: Also erstmal kann man sehen, dass mit der Einführung von Hartz IV die Leute fluchtartig quasi ihre Anhängerschaft mit den Sozialdemokraten aufkündigen. Es gibt diese große Fluchtbewegung von der Union in den späten 90er Jahren, aber die Kurve, die SPD nach Einführung von Hartz IV in Ostdeutschland, die ist tiefer und geht schneller. Interessant ist, dass die SPD sich, glaube ich, nie wirklich damit auseinandergesetzt hat, wie fluchtartig die Ostdeutschen dann in den Jahren danach sozusagen die Anhängerschaft aufkündigen. Ein Teil dieser Leute tritt noch einmal einen Schritt nach links. Es kommt noch mal zu den großen Jahren der Linkspartei, die da erst entsteht, weil sich PDS und WASG miteinander verbinden. Aber erstmal gehen die Leute entweder raus aus dem System oder treten noch mal nach links. Weil es eben, Herr Friedrich, das ist meine Erklärung, weil die Autoritären noch nicht auf dem Spielfeld sind, weil die noch nicht agieren, die kommen eben dann erst in den Jahren nach 2013, 14 treten sie als Akteur auf und erstmal noch mit Herrn von Lucke, Westdeutsch, professoral, als Anti-Euro-Partei. Die Ostdeutschen kapern diese AfD dann in den Jahren nach 2015 und sie machen sie zu der Partei, zu der migrationsfeindlichen, rassistischen Partei, die sie heute ist.
1: Das heißt, wenn ich Sie richtig verstehe, werden die sozialen und ökonomischen Voraussetzungen vorher schon gelegt und dann kann darauf dann aufbauend eine auch in sich transformierte AfD, die stärker auf die sogenannten kleinen Leute, wie es Gauland gesagt hat, dann setzt, kann dann dieses Potenzial abschöpfen von Menschen, die vorübergehend sich dann auch gar nicht mehr an den Wahlen und so weiter beteiligt haben.
0: Steffen Mau, der Soziologe, sagt sozusagen, der Oben-Unten-Konflikt ist zu einem Innen-Außen-Konflikt geworden. Und ich glaube, das kann man sehen. Also erinnern wir uns nochmal an die Tage im August des Jahres 2015, als Angela Merkel damals im sächsischen Heidenau eine Flüchtlingsunterkunft einweihen will. Dort gibt es massiven Protest, dort gibt es gewaltsame Ausschreitungen von Teilen sozusagen der dort lokalen Bevölkerung. Und was wir dort sehen, nicht, dass ich das damals wusste, das ist mir jetzt noch mal klarer geworden in der Beschäftigung danach. Das, was wir dort sehen, sind, glaube ich, radikale Teile einer doch insgesamt sich in großen Teilen prekarisierten Gesellschaft. Und die Willkommenskultur und dieses, wir machen die Arme auf für Menschen aus anderen Ländern, die in Not sind, die unsere Hilfe brauchen. Diese ostentative Großzügigkeit wirkt, glaube ich, wie eine Art Trigger für Teile der Gesellschaft, die sich von Hartz IV in den Jahren quasi vom Staat alleine gelassen gefühlt haben.
1: 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Heute mit der Journalistin und Autorin Jana Hensel über die politische Entwicklung Ostdeutschlands seit 1989. Wo verläuft Ihrer Ansicht nach die Grenze zwischen ja verstehen wollen auf der einen Seite und auf der anderen Seite aber auch Verständnis für politische Richtungen, mit denen Sie ja nicht sympathisieren?
0: Ja, natürlich, das ist ein schmaler Grat und ich wäge meine Worte darin. Und dennoch glaube ich, und das ist auch das, was ich im Buch mache, ich trenne zwischen einer extrem ideologischen und auch sich immer stärker radikalisierenden Partei. Aber ich gebe mir schon die Mühe und verstehe es auch als ein Plädoyer sich mit den Wählerinnen und Wählern zu beschäftigen. Auch wenn uns deren politische Einstellungen nicht gefallen mögen. Auch wenn darunter Teile sind, die rechtsextrem, gefestigt rechtsextreme Einstellungsmuster haben. Die AfD hat heute eine Unterstützerbasis von ungefähr 35-40% in den ostdeutschen Flächenländern. Offen gestanden, das ist zu hoch. Darunter fallen viele Leute, von denen ich glaube, dass sie in die politische Mitte eines Landes gehören. Und ich finde, wir müssen 15-20% dieser Leute unbedingt zurückholen. Ich sehe im Moment nicht, dass diese Anstrengungen gemacht werden. Wir haben im Westen jetzt eine AfD, in den westdeutschen Ländern haben wir eine AfD, die liegt eben bei ungefähr diesen 20%. Auch das ist zu viel. Aber 20% ist eine Größe, wo man gerade in den Länderparlamenten und auch im Bund noch komfortabel demokratische Mehrheiten um eine solche radikale Partei drumherum bauen kann. Und vor allem diese Partei nicht so groß ist, dass sie das gesellschaftliche Klima derartig prägt. Davon sind wir im Osten längst entfernt. Und ich glaube, dass wir es in eben einer Mischung aus politischer Distanzierung, aber gleichzeitig einer gewissen Empathie und auch Genauigkeit in der Beschreibung der Probleme in den ostdeutschen Ländern und unter den ostdeutschen Wählerinnen und Wählern. Ich glaube, dass das die Voraussetzung ist, um das Problem zu lösen. Drüber zu gehen, das zu denunzieren, nur mit Einstellungsmustern zu fragen, sich immer weiter nur darin zu gefallen, sich zu distanzieren. Ich glaube, ehrlich gesagt, das reicht auf Dauer nicht. Und das sage ich auch deswegen, weil wir sehen, es hat in den letzten 10 Jahren nicht gereicht.
1: Nun gibt es ja einen Zwischenbereich zwischen der Empathie und diesem Drübergehen und drüber hinweggehen über die konkreten Erfahrungen. Besteht nicht doch auch eine Gefahr, wenn man zu sehr auf die Umbrucherfahrungen blickt, zu sehr auch auf die ökonomischen Strukturen blickt, dass man dann Menschen, in diesem Fall jetzt ganz konkret auch Ostdeutsche, die die AfD wählen, aus ihrer eigenen politischen Verantwortung entlässt?
0: Ja, das liegt im Auge des Betrachters. Es ist auch ein Versuch, quasi Leute zurückzuholen. Es mag in manchen Augen ein illegitimer Versuch sein. Ich halte diese AfD deswegen auch so gefährlich, weil der Prozess, der darunter liegt, kein irrationaler, sondern ein rationaler ist. Und weil ich auch glaube, dass die Politik, eine in großen Teilen westdeutsch dominierte Politik, in den vergangenen Jahren und Jahrzehnten tatsächlich Fehler gemacht hat. Dass sich die Menschen, wenn sich so viele Ostdeutsche heute von der Demokratie abwenden oder sich zumindest eine extrem distanzierte Haltung dazu einnehmen. Ich glaube schon, dass man auch fragen muss, hat die Demokratie nicht auch selbst einige ihrer Versprechen im Osten gebrochen oder beziehungsweise nicht in vollem Umfang eingehalten. Das sind Repräsentationsfragen, das sind Vermögensverteilungsfragen, das sind Fragen von sozialem Aufstieg, Respektfragen, auch sozusagen, welche gesellschaftlichen Diskurse führen wir, wie wird auf Augenhöhe eigentlich zwischen Ost und West, werden politische und gesellschaftspolitisch relevante Fragen verhandelt und viele Ostdeutsche haben eben das Gefühl, in diesem wiedervereinigten Land ein bisschen von der Peripherie aus den Dingen zuzuschauen. Und ich glaube, all das sind am Ende auch Probleme, die bei den Rechtsextremen heute auflaufen, die sie nicht lösen werden, aber die bei ihnen auflaufen.
1: Wenn wir jetzt mal in die Zukunft blicken, welche Ansätze sehen Sie, um eben diese Verabschiedung von der Demokratie, um diese aufzuhalten und diese 10-20%, von denen Sie vorhin gesprochen haben, tatsächlich wieder, ja, wenn man so möchte, zurückzugewinnen?
0: Ich habe ja nicht das Gefühl, dass wir uns ernsthaft fragen, wie wir diese Leute zurückholen können. Der Osten braucht eine politische Perspektive, die im politischen Berlin eine Rolle spielt, weil sich viele soziale und ökonomische Fragen aus ostdeutscher Perspektive anders anschauen.
1: Also eine stärkere ostdeutsche Stimme. Ist das der Ansatz, den Landespolitiker stärker gehen sollten?
0: Ja, Landespolitiker sind damit erfolgreich. Da haben Sie völlig recht. Wir kommen aus einer Dekade mit sehr charismatischen ostdeutschen Ministerpräsidenten. Herrn Wojtke, Herrn Kretschmer, Herrn Haseloff in Sachsen-Anhalt nicht zu vergessen, Manuela Schwesig. Die haben unglaublich gekämpft gegen die AfD. Sie haben den Modus von Politik im Osten extrem verändert, Barrieren abgebaut, sind wahnsinnig viel in ihren Ländern unterwegs gewesen, haben viel mit den Menschen geredet. Also sie haben sozusagen, so gut sie es konnten, auf diese Triftbewegung reagiert. Aber dennoch, mit der doch traurigen Bilanz, sie haben den Aufstieg der AfD nicht aufhalten können. Also können wir doch sehen, dass, glaube ich, diese Fragen nicht in der Landespolitik beantwortet werden können, sondern diese Fragen liegen in Berlin. Diese Fragen liegen nochmal in der großen Mechanik des Zusammenwirkens zwischen Ost und West. Und ich glaube ja, dass der Rechtsruck das starke Ergebnis für die Autoritären im Osten eben die Geschichte einer auch in Teilen gescheiterten Wiedervereinigung erzählt. Und ich glaube, dass wir uns von zentralen Narrativen verabschieden müssen. Ost und West sind nicht in dem Maße zusammengekommen, wie sie es mal gehofft haben. Der Osten hat das Wohlstandsniveau Westdeutschlands nicht erreicht. Und diese beiden doch sehr verschieden gebliebenen Landesteile, die müssen eben auch politisch verschieden adressiert angesprochen werden. Und das ist, glaube ich, eine sehr große Aufgabe. Das sagt sich ganz leicht, wenn man sich fragt, was bedeutet das eigentlich? Ja, dann kann es bedeuten, dass wir sogar sozusagen verschiedene Maßnahmen für beide Teile brauchen. Also das geht sehr weit. Aber wir müssen anfangen, darüber nachzudenken. Wir können nicht mehr beide Landesteile gleich politisch adressieren.
1: Heißt das auch, wir sollten uns von der Idee und von dem Ziel vielleicht auch verabschieden, dass es ein komplett wiedervereinigtes, auch auf einer gesellschaftlichen Ebene, komplett wiedervereinigtes Deutschland ist, weil dann dadurch die Besonderheiten im Allgemeinen, im Ganzen dann aus dem Blick geraten?
0: Ja, sehen Sie, und da merken Sie ja schon in der Formulierung Ihrer Frage, wie schwer das ist, das, was ich so ein bisschen leicht hinfordere, dann ins Konkrete zu übersetzen. Denn natürlich bleiben wir ein vereinigtes und wiedervereinigtes Land. Aber wir haben sozusagen diese starken, oder um es nochmal konkret zu machen, der größte gesellschaftspolitische Konflikt der vergangenen Jahre, also die Auseinandersetzung über die Frage, wie wir mit dem Konflikt in der Ukraine als Deutschland umgehen müssen. Da haben wir eine extreme Differenz in der Frage nach den Waffenlieferungen zwischen Ost und West gesehen. Wir haben große Differenzen in der Frage gesehen, sollen wir es mehr mit Diplomatie versuchen oder nicht. Und das ist eben auch ein Konflikt gewesen, der stark an der Ost-West-Achse entlang debattiert wurde und sich überhaupt gestellt hat. Politisch beantwortet haben wir den überhaupt nicht. Und die AfD profitierte eben von diesem Konflikt noch einmal ähnlich stark wie von der Migrationskrise in den Jahren nach 2015. Von Corona hat sie gar nicht so stark profitiert. Also es gibt doch diese starken Ost-West-Konflikte, die ziehen an dem Land. Und ich glaube, wir müssen aufhören, sie immer und immer wieder zu ignorieren, sondern die müssen geführt werden und politisch beantwortet werden.
1: Wir haben jetzt viel über die politische Ebene gesprochen. Was kann aber auf der allgemein gesellschaftlichen Ebene getan werden, um diese Krise der Demokratie, von der Sie sprechen, um dieser entgegenzuwirken?
0: Das sind ganz viele Dinge. Ich glaube schon, dass wir uns fragen müssen, ob diese repräsentative Demokratie, in der die Menschen alle 4 Jahre quasi bei der Wahl ihr Kreuz machen, ob das reicht. Ob wir nicht viel stärker auch Teile von direkter Demokratie brauchen. Das ist auch eine Lehre quasi, die man aus dem Osten mitnehmen kann, gerade wenn Gesellschaften das Gefühl haben, dass ihre Realitäten zu stark aus dem Blickfeld geraten. Dann brauchen wir Elemente von direkter Demokratie, die größer sind als Bürgerräte, glaube ich. Und dann brauchen wir doch mal, ich habe es schon mehrmals gesagt, wir brauchen schon noch mal die Frage, wie kann noch mal eine Art von Umverteilung, wie kann der Osten stärker partizipieren, braucht er ein Vetorecht, wie kann diese dauernde Minderheitenposition letztlich in allen Abstimmungsprozessen, wie kann das eigentlich aufgehoben werden? Ich glaube, man muss schon noch mal in die Mechanik dieses wiedervereinigten Landes schauen.
1: Also große Probleme, die aber auch große Bearbeitung, große Lösungen brauchen. Das war Jana Hensel, politische Journalistin und Autorin. Mit ihr habe ich über die politische Entwicklung Ostdeutschlands seit 1989 gesprochen. Vielen Dank für das Gespräch.
0: Ich danke Ihnen.
1: Mein Name ist Sebastian Friedrich. 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

Das war Philipps Playlist für heute. Eine Folge mit dem Titel Weicher landen. Die Podcast-Fassung finden Sie in ARD Sounds. Ich bin Philipp Schmid. Einen glücklichen Sonntag.

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1: Um 16 Uhr mit Michael Hafke. In Griechenland werden die Ausmaße der schweren Waldbrände immer deutlicher. Landesweit sind bereits mehr als 12.000 Hektar Land den Flammen zum Opfer gefallen. Eine Fläche so groß wie das Stadtgebiet von Bonn. Einzelheiten von Anna Giordano.
2: Dutzende Ortschaften mussten evakuiert werden. Medien berichten von bis zu 200 zerstörten Häusern. Besondere Sorge bereitet den Einsatzkräften die Hauptbrandfront rund um die Küstenregion bei Porto Germenó, nordwestlich der Hauptstadt Athen. Die Flammen bewegen sich dort weiter nach Osten und stehen nur noch wenige Kilometer vor der Großstadt Meyara. Stürmische Winde peitschen das Feuer unberechenbar vor sich her. Mittlerweile gibt es auch Todesopfer zu beklagen. 3 Feuerwehrleute kamen in den vergangenen Tagen im Kampf gegen die Flammen ums Leben.

0: inoffiziellen Berichte von marokkanischer Seite dazu. In Ceuta befinden sich Schätzungen des spanischen Innenministeriums zufolge noch rund 2500 der ursprünglich 50.000 Marokkaner, die in den vergangenen Tagen in die Stadt gelangt sind. Wenn sie Ceuta nicht freiwillig verlassen, müssen sie nach einem Rücknahmeabkommen mit Marokko mit der Abschiebung rechnen.
1: Bei ukrainischen Angriffen auf Russland sind mindestens 8 Menschen getötet worden. Die Angriffe erfolgten zum Teil hunderte Kilometer von der Front entfernt, tief im russischen Staatsgebiet. Zudem fing die russische Luftabwehr eigenen Angaben zufolge in der Nacht hunderte ukrainische Drohnen ab. Wegen des historisch niedrigen Wasserstands an der Donau schaltet Ungarn sein Atomkraftwerk Pocs vollständig ab. Ministerpräsident Modgor stimmte die Bevölkerung angesichts einer erwarteten Hitzewelle auf eine kritische Lage bei der Energieversorgung ein. Für das ARD-Studio Südosteuropa Clemens Fehrenkotte.
2: Es stünden die heißesten Tage mit 40 Grad bevor. Und weiter, Zitat, unser Stromnetz, die öffentlichen Versorgungsdienste und natürlich auch wir selbst werden einer enormen Belastung ausgesetzt sein. Nachdem der Pegelstand der Donau, deren Wasser als Kühlwasser für das AKW genutzt wird, auf einen neuen Rekordtiefstand gesunken war, lief das Kernkraftwerk vor der kompletten Abschaltung nur noch mit 10% der Gesamtleistung. Das AKW Pocs mit seinen 4 Reaktorblöcken liegt ca. 100 Kilometer südlich von Budapest und trägt in normalen Zeiten fast zur Hälfte der Stromversorgung in Ungarn bei.
1: Die Ölallianz OPEC Plus weitet ihre Förderung aus. Wie die Gruppe mitteilte, soll die Fördermenge im September um rund 188.000 Barrel pro Tag steigen. Ziel sei es, den Ölmarkt zu stabilisieren. Zur OPEC Plus gehören neben den OPEC-Staaten auch weitere große Förderländer wie Russland, Kasachstan und Oman. Der Konflikt im Nahen Osten hatte den Ölpreis zuletzt steigen lassen und Kraftstoffe vielerorts verteuert. Und das waren die Nachrichten. Das Wetter in Norddeutschland ist heiter, bleibt überwiegend trocken bei Werten von 21 Grad auf den Inseln und bis 29 Grad in Lingen. Nachts bleibt es dann trocken und die Tiefstwerte liegen zwischen 17 und 11 Grad. Morgen Sonne und Wolken, dazu im Emsland etwas Regen und deutlich wärmer, 23 bis 33 Grad. Am Dienstag ähnlich, gebietsweise Schauer und 24 bis 34 und auch am Mittwoch einzelne Schauer und Gewitter und dann 23 bis 32 Grad. Es ist 16.04 Uhr.
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4: Wir haben schon so viele Menschen gebetet. Das sind durchbetete Steine. Es ist ein Ort, zu dem Menschen aufgebrochen sind, viele Kilometer, um hier zu Fuß herzukommen. Natürlich ist das ein heiliger Ort, aber nicht, weil es eine Kirche ist, sondern weil Menschen hier eine Erfahrung machen, die ihnen heilig ist.
5: Es ist ein sehr schöner Gedanke, dass jetzt ein ehrliches Wunder verkauft wird, weil das medizinische Kümmern um Körper und Seele, es ist substanziell anders, als dass man sagt, ihr müsst nur an die drei Hostien glauben.
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7: Hallo, schön, herzlich willkommen. Hier bei uns in der Wunderblutkirche St. Nikolai in Bad Welsnack.
8: Anna Trapp ist seit 10 Jahren hier die Hausherrin, qua Amt. Sie ist die evangelische Pfarrerin. Klein, kurze dunkelblonde Haare mit dem ersten Grau drin, energisch, kommunikativ und sehr begeistert von ihrem Arbeitsplatz. Kein Wunder. In der Kirche geschehen seit dem 14. Jahrhundert erstaunliche Dinge. Der Schlüssel für die Wunderblutkirche ist beeindruckend und mehr als handlang. Die alte Holztür vergleichsweise schlicht. Der erste Handgriff nach dem Öffnen, eine Rampe wird an die alte Schwelle aus Sandstein geschoben.
4: Unsere Kirchen sind und unsere Gemeindehäuser sind größtenteils voller Barrieren. Deswegen ist diese Frage der Haltung und des, wie heißen wir Menschen willkommen und wie schaffen wir es, den Raum so zu öffnen, dass man das Gefühl hat, ich darf hier sein, eben keine banale Frage, sondern das ist etwas, wo man wirklich auch miteinander arbeiten muss.
7: Jochen, jetzt muss ich meckern. Das ist aber nicht barrierearm hier.
9: Dann meckern wir.
5: Mein Name ist Jochen Purps. Ich bin so von Haus aus ein Wald- und Wiesenökologe und gebe hier in der Kirche aber mein Bestes für die Kirche als Vorsitzender des Fördervereins.

0: Unablutkirche und auch als Mitglied im Gemeindekirchenrat und engagiere mich da schon auch seit über 20 Jahren.
1: Und das im Kleinen, beim Zurechtrücken der Rampe, genauso wie im Großen, der Renovierung der Kirche für mehrere Millionen Euro.
0: Das Schöne in der Kirche ist, dass sie ein eigenes Klima hat. Also sie ist naturtemperiert, das heißt, sie wird im Winter auch ganz schön kalt, aber sie bleibt im Sommer auch angenehm frisch. Und im Sommer hat man also eine kleine Oase, die eben bei ganz hohen Temperaturen einfach auch kühlt und sehr angenehm ist.
1: Die besondere Atmosphäre fühlen nicht nur die menschlichen Gäste, sagt der Ökologe. Um die Giebel kreisen Turmfalken, Tauben und Dohlen. Und im Kirchenschiff sind Fledermäuse zu Hause und auch ein paar Hausrotschwänze. Sie nutzen die Ritzen in den alten Holzportalen.
0: Und hinterlassen dabei aber auch Dinge, die man dann immer wieder von den Kirchenbänken wegputzen muss. Ich muss da öfters mal für die Fledermäuse Partei ergreifen. Man fragt mich, was können wir denn jetzt tun, Jochen, dass wir die Fledermäuse loswerden? Aber wir können natürlich stolz sein, dass wir die hier haben. Und sonst hätten wir einfach noch mehr Fliegen hier in der Kirche. Also wir sind ganz gut ausgestattet mit Tieren.
1: Bad Wilsnack. Das ist ein kleines Städtchen im nordwestlichen Zipfel Brandenburgs, kurz vor der Elbe. Gut 2500 Einwohner hat die Stadt, ungefähr 500 Mitglieder die Kirchengemeinde. Im Vergleich dazu ist die Wunderblutkirche St. Nikolai viele Nummern zu groß.
2: Wollen wir reingehen?
3: Ja, sehr gerne.
2: Wow. Das ist übrigens die Art und Weise, wie die meisten hier reinkommen.
3: Wow. Das höre ich immer wieder genau an dieser Stelle. Man biegt hier so ein bisschen um die Ecke und auf einmal steht man mittendrin.
1: In einem riesigen gotischen Kirchenschiff. Sehr breit. Im Verhältnis dazu eher kurz. Aber vor allem sehr hoch.
3: 28 Meter hoch.
1: Von außen sieht die Wunderblutkirche in Bad Wilsnack wie ein freundlicher Buckelwal aus. Das gedrungene Ziegeldach wölbt sich über Bäume und Häuser im Zentrum des kleinen Städtchens. Gekrönt ist dieser riesige Leib von einem kleinen Dachreiter. Die Kirche ist nicht ganz fertig geworden, damals zum Ende des Mittelalters. Und die Wunderlegende verlor an Schwung, bevor die Kirche ein paar angemessene Türme bekommen konnte. Aber was fertig wurde, ist überwältigend. Bis heute. Wie kamen die große Kirche und das große Wunder in die kleine Stadt? Alles fing an mit dem Ende von Wilsnack, wie man es bisher kannte.
4: Die Legende berichtet davon, dass im August 1383 fast das ganze Dorf Wilsnack unterwegs war,
1: erzählt der Historiker Hartmut Kühne.
4: Es gab ein großes Fest zu feiern, Havelberger Domweihfest. Und während die Einwohner sich also auf diesem großen Jahrmarkt da vergnügten, hat ein Ritter, ein Niederadliger, der mit dem Bischof von Havelberg über Kreuz lag, das Dorf Wilsnack niedergebrannt.
1: So ein Vorgehen war im Mittelalter durchaus üblich, wenn man seine Fehden nicht anders klären konnte. Im Fall Wilsnack nahm die Geschichte aber einen unerwarteten Verlauf, erzählt der Historiker.
4: Der Pfarrer hat sich dann aber Vorwürfe gemacht, dass er die in der Messe vorher konsekrierten, geweihten Hostien dort einfach auf dem Altar gelassen hat und dass die halt, weil sie ja der wahre Leib Christi sind, in dem Feuer dann zerstört wurden. Und der Pfarrer, so wird halt erzählt, fand nun diese drei Hostien völlig unversehrt vom Feuer und zudem auch noch nicht feucht, obwohl es in der Nacht vorher geregnet hatte. Das Dach war ja abgedeckt und also die Hostien waren sozusagen gegen Feuer und Wasser intaktibel, also nicht berührbar. Sie haben sich da völlig autonom verhalten und auf diese Weise eben das kirchliche Dogma in gewisser Weise dokumentiert, dass eben tatsächlich Gott oder Christus in diesen Hostien anwesend ist, damit natürlich auch anrufbar ist und auch sich wundertätig erzeigt.
1: Wenn Priester in der Messe die Worte der Wandlung über Brot, also Hostie und Wein, sprechen, dann werden die wahrhaftig zu Leib und Blut Jesu Christi. Diese kirchliche Lehre wurde erst 1215 als verbindliches Dogma festgelegt, noch nicht mal zwei Jahrhunderte vor dem wundersamen Hostienfund von Wilsnack.
4: Und diese Nachrichten haben sich dann weiter verbreitet, so dass der Bischof auch aufmerksam wurde, der Bischof von Havelberg, und die Sorge hatte, dass da vielleicht auch Betrug im Spiel sein könnte, dass die Leute vielleicht irgendwelche ungeweihten Hostien anbeten, und hatte sich dann vorgenommen, in einer Messe, die er bei diesen Hostien feiern wollte, die zu weihen Und während er das noch überlegte, sah er plötzlich aus den Hostien Blut austreten, um ihn daran zu hindern, sagen, die Sakrileg zu begehen und die schon geweihte Leib Christi nochmals zu weihen.
1: Also, drei Hostien überstehen erst auf erstaunliche Weise Feuer und Wasser und bekräftigen ihre Wirkmächtigkeit als Leib Jesu, indem sie dann auch noch anfangen zu bluten. Wenig erstaunlich eigentlich, dass darum sofort Legenden blühten. Legenden sind natürlich keine historischen Chroniken. Im wundergläubigen Mittelalter waren die meisten Menschen damit allerdings zufrieden. Dennoch gab es schon während der Blüte des Kultes auch handfeste Kritik.
4: Das theologische Problem ist natürlich, inwieweit es überhaupt Reliquien von Jesus geben kann. Wenn Christus in den Himmel aufgenommen wurde, dann hat er eigentlich, sagt jemand die theologische Meinung oder eine theologische Meinung, alles Leibliche mit sagen, in den Himmel genommen. Es bleibt nichts zurück.
1: Eben auch keine Blutstropfen. Auch nicht auf geweihten Hostien.
4: Nur das Problem ist, man hat den Eindruck, es hat eigentlich für die Praxis der vielen kaum eine Rolle gespielt.
1: Natürlich ging es auch ums Geld. Landesherren und Bischöfe wollten wechselseitig die Konkurrenz unter den Pilgerzielen klein halten. Und da war Wilsnack ein echtes Schwergewicht. Aus ganz Nordeuropa kamen die Pilger, anderthalb Jahrhunderte lang. Die Hostienverehrung machte den kleinen Ort zu einem zentralen Wegekreuz, zu einer Art europäischem Konferenzzentrum, und es führte dazu, dass im Zentrum, am Ort der abgebrannten Kirche, die neu gebaute Kirche immer größer, höher und prächtiger ausgebaut wurde. Die Spuren der Vorgängerbauten finden sich noch immer, als geisterhafte Schatten von alten Giebeln, Fenstern und Gewölbebögen in den Wänden der heutigen Wunderblutkirche.
3: Die Wunderblutkapelle, das war der Ort, der im Mittelalter diese große Anziehung für die Menschen hatte. Dorthin wollte man. Und dorthin gehen wir auch.
1: Bevor man im Chorraum der Wunderblutkirche zum mittelalterlichen Hochaltar kommt, geht es rechts ab zur Wunderblutkapelle, Richtung Süden. Man tritt von der überwältigenden Weite in ein niedriges, intimes, geheimnisvolles Gewölbe. Im Mittelalter wurden hier die wundertätigen Hostien aufbewahrt, hinter den Flügeltüren eines bunt bemalten Holzschrankes. Die mystische Stimmung habe man bei der Renovierung bewusst unterstützt, sagt Pfarrerin Anna Trapp, durch neue Fenster der deutsch-japanischen Künstlerin Leiko Ikemura.
3: Und hier im Bereich der Wunderblutkapelle, da sind die Fenster eben besonders in diesen Rottönen gehalten, thematisieren damit sowohl die Geschichte des Brandes als auch die Frage nach dem Blut und der Leidenschaft und des Leidens in der Welt.
1: Denn beim Wunderblut von Wilsnack gehe es gar nicht vordringlich um Echtheit. So verstehe sie das jedenfalls.
3: Jetzt kann man über diese Blutstropfen wissenschaftlich viel sagen, was das gewesen sein könnte. Es ist aber völlig irrelevant. Denn die Menschen glaubten in diesem Moment, Gott selbst ist in der Katastrophe bei uns, ist ganz gegenwärtig, blutet hier und leidet mit uns. Das ist etwas, das hat eine unglaubliche Stärke. Und das ist etwas, das sich eben auch bewahrt, wenn Menschen hierher kommen und das Gefühl haben, ich bin nicht alleine. Ich muss diesen Krebs nicht alleine durchkämpfen. Ich muss mit meiner Trauer nicht alleine sein. Ich weiß nicht, wohin mein Lebensweg jetzt geht, aber ich bin gewiss, Gott öffnet mir eine Tür.
1: Überall in der Kirche sind Stationen eingerichtet, um den Glauben auch für die Menschen von heute fassbar zu machen, in den Zeiten nach dem handfesten Wunder. Backsteine sind im Halbkreis geschichtet, Gäste können kleine Zettel mit Gebetswünschen in die Ritzen stecken. Ein bizarr geformter Stamm mit Haltern für Andachtskerzen. Ein Buch für Gebete und Wünsche, neben dem eine einzelne Blüte in einer Vase steht und immer eine Kerze brennt. Und es gibt ein Angebot für pilgernde Menschen.
0: Seit wenigen Jahren haben wir eine besondere Tradition. Jeder, der hier in Wilsnack als Pilgerreisender ankommt, darf exklusiv an unserer Pilgerglocke ziehen.
1: Erzählt Jochen Purps vom Förderverein der Wunderblutkirche. Über die Jahrhunderte nach der Reformation war der große Wallfahrtsboom nur noch eine ferne Erinnerung. Aber mit der Sanierung der Kirche seit 2004 wurde auch das Pilgern aus dem Dornröschenschlaf geweckt. Historische Wege zwischen Berlin und Bad Wilsnack sind inzwischen zu einem Pilgerpfad verbunden. Jochen Purps ist die 119 Kilometer schon gepilgert.
0: Dieses Thema, was man ja in der Regel, wenn man losgeht beim Pilgern, bearbeitet. Also es sind ja oft Umbrüche im Leben, die einen dazu bringen, sich auf eine Pilgerreise zu begeben. Entweder aus Dankbarkeit oder aus existenziellen Fragen heraus.
1: Wilsnack war in seiner Blütezeit, so um das Jahr 1400, 1450, der fünftwichtigste Pilgerort Nordeuropas. Wie viele Menschen wirklich unterwegs waren, das lässt sich schwer abschätzen. Aber Pilger schmückten sich gerne mit Pilgerzeichen. Symbole des jeweiligen Zielortes, gegossen aus einer Blei-Zinn-Mischung. Das Symbol von Wilsnack waren drei im Dreieck angeordnete Kreise, symbolisch für die drei wundertätigen Hostien. Das Wilsnacker Pilgerzeichen findet sich in ganz Europa, von Großbritannien über Dänemark bis Polen. Auch Jochen Purps trägt dieses Symbol an seinem Filzhut, den er beim Pilgern trägt. In der Wunderblutkirche selbst sind nur noch wenige Spuren der einstigen Pilger zu sehen.
0: Die Reste, die wir noch zur Verfügung haben in der Kirche, die haben wir in einer kleinen Vitrine ausgestellt. Da ist ein Halter für ein Straußenei, es sind Knochen von einem Wal.
1: Jochen Purps zeigt auf massive Schellen und Ketten aus angerostetem Eisen.
0: Es ist wohl so, dass es nicht Pilger gewesen sind, die hier in Ketten gekommen sind oder auf dem Weg gefoltert sind, sondern Menschen, die dankbar gewesen sind, dass sie ihre Ketten losgeworden sind und diese Ketten dann nach Wilsnack gebracht haben. Also nach der Befreiung oder nach dem Ableisten von Buße diese Ketten als Dankbarkeit hierher gebracht haben. Oder wenn ich jetzt im Duktus der Wilsnacker Legende erzählen wollte, die das Wilsnacker Wunder angerufen haben und dadurch die Ketten gesprengt haben.
1: Das Ende von Hostienkult und Pilgerströmen kam mit der Reformation. Nicht verwunderlich natürlich, Luther predigte gegen genau diese Frömmigkeit. Die Nachfrage nach Wallfahrten brach schon in den 1520er Jahren allgemein ein, sagt Historiker Hartmut Kühne. Noch 30 Jahre aber lagen die Wunderhostien in ihrem Wandschrank in der Kapelle, bis zum Jahr 1552.
4: Und erst in diesem Jahr hat dann der dort von dem Stadtrat berufene evangelische Prediger in einer heimlichen, so nicht öffentlich bekannt gemachten Aktionen den Küster unter Druck gesetzt, das Sakrament, also diese Hostien, herauszugeben und hat sie dann in einem Kohlebecken verbrannt.
1: Die Hostien, die mehr als 150 Jahre vorher Feuer und Wasser widerstanden hatten, am Ende lösten sie sich einfach in Rauch auf.

0: Was macht ein kleiner Ort mit einer sehr großen Kirche und einer noch größeren Tradition, wenn diese Tradition zu Ende geht? Wilsnack erfand sich neu und blieb doch beim alten Thema: Heilung. Mit den Mitteln der Moderne allerdings. Mit der Eröffnung der Bahnlinie zwischen Berlin und Hamburg in der Mitte des 19. Jahrhunderts wurde der Ort Sommerfrische und Luftkurort. Es wurde eine Warmbadeanstalt gebaut.
1: Und dann kam wie aus heiterem Himmel dieser Förster Zimmermann daher und erfand das Moorwunder.
0: Sprich, ein Wilsnacker Förster erkannte, dass in den Wäldern um den Ort auch Heilkraft liegt, sagt Jochen Purps.
1: Es ist ein sehr schöner Gedanke, daran zu denken, dass jetzt ein ehrliches Wunder verkauft wird, weil das medizinische Kümmern um Körper und Seele, es ist substanziell anders als das, dass man sagt, ihr müsst nur an die drei Hosteln glauben.
0: Für den heilsamen Teil des heutigen Bad Wilsnack muss man in die andere Hälfte der kleinen Stadt gehen, denn die Bahnlinie teilt den Ort in zwei Hälften. Der Weg führt durch einen Fußgängertunnel, dann zum Kurmittelhaus aus den 1920ern. In einem Beet mit lila blühenden Rhododendren erinnert ein Marmorblock mit glatt polierter Oberfläche an Stadtförster Gustav Zimmermann, dem Entdecker der Wilsnacker Moorvorkommen gewidmet.
2: Für den Förster, der das alles hier gefunden hat, in den Wäldern von Bad Wilsnack und der dann das Moor in der Heringsdose nach Berlin geschickt hat und dort hat analysieren lassen, dass es heilkräftiges Torf ist, das dann verwendet wurde für so viele Krankheiten.
0: Dass der Förster die Heilerde fürs Labor in einer alten Fischdose verpackte, war den Wilsnackern seinerzeit peinlich. 1906 war das. Aber der Erfolg gab ihm recht. Seit 1929 ist die Stadt anerkannter Kurort und nennt sich Bad Wilsnack. Petra Reutermann ist Orthopädin und Rheumatologin und arbeitet als ärztliche Direktorin der KMG Elbtal-Klinik Bad Wilsnack. Neben Rheuma werden in der Elbtal-Klinik auch chronische Schmerzen behandelt. Dazu kommt Reha nach Operationen an Knie, Hüfte oder Wirbelsäule für etwa 4000 Patienten und Patientinnen im Jahr.
2: Wir machen ja hier richtige Medizin und trotz allem sind wir an diesem heiligen Ort hier in Bad Wilsnack, wo auch dieser Kurortgedanke eine große Rolle spielt. Der Heilgedanke integriert sich auch in den medizinischen Kontext und das gefällt mir gut.
0: Viele Menschen im Kurpark sind mit Krücken oder Rollator unterwegs. Im Gespräch wird schnell klar, Heilung braucht auch heute mehr als Krankengymnastik und Fangopackungen.
3: Das viele Grün, die Blumen, ich höre die Frösche, ich höre die Nachtigall. Das trägt dazu bei, zur Heilung, mit Sicherheit.
4: Bei mir ist die Hüfte gewesen, bei mir ist nur die Lendenwirbelsäule und die Schultern. Also habe ich noch eine Menge vor mir, bevor ich von Heilung reden kann. So ist es.
5: Entspannungsübungen. Einfach nur Entspannungsübungen. Weg von diesem Wollen und hin zur Akzeptanz, wie es ist. Und lernen, damit zu leben. Und zwar gut zu leben. Glaube an sich ist ja Kopfsache, also eine mentale Geschichte. Und ich denke auch, wenn man mental gut aufgestellt ist, dass dann auch der Körper besser dasteht.
0: Wassergymnastik, Wärmebehandlungen. Gerade bei Krankheiten wie Rheuma sei Reha wichtig, sagt Petra Reutermann. Denn Rheuma ist immer noch nicht heilbar. Statt um Wunderheilung zu bitten, will die Chefärztin deshalb das Leben mit der Krankheit erfüllter machen.
2: Also zu lernen, dass man selbst etwas tun kann, um gesund zu sein oder gesünder zu werden. Dass man das Verständnis dafür entwickelt, dass niemand ganz krank oder ganz gesund ist, sondern dass man mit dem, was einem selbst gegeben ist, gut umgehen kann. Und aus meiner Sicht das Wichtigste an der Rehabilitation ist dieses Gesundheitsverständnis.
6: Wir wollen weiterhin dieses Thema beackern, Kurort zu sein, vielleicht auch so in Richtung Heilung von Körper und Seele. Vielleicht kann man da was zusammenbringen, also gerade weil man ja diese wunderbare Kirche hat mit dieser langen Geschichte. und in der KMG tolle Anwendungen nehmen kann, in der Therme, bei unseren Physiotherapeuten vor Ort. Und viele Menschen haben mit sich zu tun, haben psychische Probleme, Schwierigkeiten mit dem Leben. Und warum kann man da nicht was draus entwickeln?
0: Sagt Martina Richter, die ehrenamtliche Bürgermeisterin.
6: Gesundheitstourismus, Landschaftstourismus, das ist das, was hier funktioniert. Wir haben hier keine große Industrie. Das ist ja auch sehr schön. Da gibt es einfach nicht so viel mehr als Natur und Tourismus.
0: Und das ist im Prinzip seit dem Mittelalter so. An die 30 Gasthäuser hatte Bad Vilsnack auf dem Höhepunkt der Wallfahrten. Auch daran kann man heute anknüpfen, sagt die Bürgermeisterin.
6: Und ich glaube, es ist noch gar nicht allen Einwohnern bewusst, was wir hier für ein tolles Bauwerk mitten in der Stadt haben und wie wichtig das ist und wie wichtig Bad Vilsnack im Mittelalter für 150 Jahre in Europa war.
0: Direkt zurück ins Mittelalter will in Bad Vilsnack natürlich niemand, auch Pfarrerin Anna Trapp nicht. Die Kirche sei schließlich kein Museum.
7: Von der Gemeinde her gibt es hier viel Freiheit. Und gleichzeitig gibt es natürlich auch vom Denkmalschutz Auflagen, was wir nicht verändern dürfen. Und das ist manchmal für uns als Gemeinde schwierig. Ja, also nicht nur ein Bauwerk zu erhalten, sondern irgendwie auch was Lebendiges daraus zu machen. Zu überlegen, was brauchen die Leute heute?
0: Deswegen sind Kirche und Gemeinde offen für Neues. Seit 3 Jahren findet in der Wunderblutkirche einmal im Jahr eine Techno-Party statt. Organisiert wird Sanctum von einem professionellen Veranstalter aus der Prignitz. Die Gemeinde ist nur Gastgeber. Um die 1000 Menschen drängen sich dann in der Kirche, treffen Freunde, genießen Musik und Lichtshow und feiern die ganz besondere Atmosphäre. Wie Konstantin. Er ist frisch konfirmiert und fasziniert vom DJing.
8: Als ich hier vor der Kirche stand, habe ich mir so gedacht, boah, das ist krass. Die ganzen Scheiben haben hier vibriert. Ich hatte die totale Vorfreude. Und dann bin ich hier reingegangen, habe den Klang gehört, die Lichter alle. Und ich war einfach nur wie sozusagen in Schockstarre, weil das so cool war. Und vor allem hier in der Kirche, das ist einfach toll. Ein tolles Ereignis war das.
0: So geht es den meisten, die hier an diesem Abend tanzen. Auch Mandy Schmidt.
9: So viele Leute dort dann zu treffen. Man hat ja dann quasi vor dem Altar getanzt. Der DJ stand noch davor und man hatte immer den Altar und die Decke im Blick, was natürlich sehr imposant war. Und durch die Lichter- und Feuershow da zusätzlich noch mit drin. Also es war schon echt ein Erlebnis.
8: Ich finde so, in der Kirche ist es nochmal ein anderes Level, weil hier hat man halt den Hall und so eine coole Atmosphäre irgendwie.
9: Ich bin ja auf einigen Techno-Partys unterwegs, aber das war schon einzigartig.
0: Die Wunderblutkirche von Bad Vilsnack als heiliger Ort. Das transportiert sich an diesem Abend über die Musik. Und Pfarrerin Anna Trapp ist dabei.
7: Es gibt jedes Jahr Menschen, die sagen, ich war noch nie in dieser Kirche, ich wohne hier schon immer. Und ich bin so dankbar, dass ihr das ermöglicht, dass ich einfach mal hier auch sein darf, so wie ich bin. Und ich habe dann hinterher auch noch persönlich Segen zugesprochen bei denen, die mich darauf angesprochen haben. Ja, mein Glitzersegen mit ein bisschen Glitzer und Zuspruch. Und es ist für mich immer wieder berührend.
0: Und die Kirchenfledermäuse, was sagen die zum Rave? Jochen Purps vom Förderverein lacht.
1: Ich denke mal, die Fledermäuse haben die Ohren zugehalten. Also ich glaube nicht, dass das die Fledermäuse gestört hat. Was sie machen, ist ja in der Regel auch nachts das Haus zu verlassen und auf Yacht zu gehen.
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1: Um 17 Uhr mit Michael Hafke. Während sich in Südfrankreich die Waldbrandlage beruhigt, gerät sie in Griechenland zunehmend außer Kontrolle. Etwa 500 Feuerwehrleute sind im Einsatz. Vor allem ein großes Feuer westlich von Athen bereitet Sorgen. Aus der NDR-Nachrichtenredaktion Nils Hansen.
2: Die Flammen bedrohen Dörfer und Teile der Stadt Megara. Wegen des heftigen Windes konnten Löschflugzeuge kein Wasser aus dem Meer aufnehmen. Zwei Löschhubschrauber sind zusammengestoßen und abgestürzt. Nach den Besatzungen wird mit einer groß angelegten Rettungsaktion gesucht, heißt es von der Feuerwehr. Immer wieder müssen Ortschaften geräumt werden, zum Beispiel auf der Insel Kefalonia im Ionischen Meer. Fachleute gehen davon aus, dass eine Fläche von der Größe Osnabrücks brennt. Offizielle Angaben dazu gibt es aber noch nicht.
1: Die Innenminister der EU wollen am Dienstag über die Geschehnisse in der spanischen Exklave Ceuta in Nordafrika sprechen. Mehrere Mitgliedstaaten werfen Spanien vor, mit falschen Anreizen zehntausende Migranten aus Marokko angelockt zu haben. Zwar habe sich die Lage in Ceuta beruhigt, aber auf der marokkanischen Seite in der Stadt Fnideq herrschten noch immer chaotische Zustände, berichtet Stefan Ehlert.
3: Das ist ein klassischer Sommerurlaubsort, der aber im Moment von Hunderten, ich würde sogar sagen von Tausenden jungen Leuten regelrecht belagert wird, die dort völlig erschöpft im Schatten liegen, die zurückkommen und immer noch zurückkommen über die Klippen aus Ceuta zu Hunderten.

0: Sachsen-Anhalt und Sachsen sprechen sich dagegen aus. Aus Berlin Georg Schwarte.
1: Bayerns CSU-Chef Söder gibt sich im ARD-Sommerinterview überrascht. Man habe sich in der Union und SPD schließlich zuvor auf ein Gesamtpaket zur Rentenreform geeinigt, so Söder. Zuvor hatten bereits der neue Unionsfraktionschef Frei und auch die neue CDU-Generalsekretärin Hoppermann die Reformpläne der Bundesregierung verteidigt. SPD-Arbeitsministerin Bärbel Baas rief die Union jetzt im ZDF-Sommerinterview auf, ihre Position intern zu klären. Die SPD sei gerade bei der sogenannten Rente mit 63 gesprächsbereit.
0: Der historische Tiefstand des Wasserpegels der Donau hat die Stromversorgung in mehreren Anrainerländern beeinträchtigt. Ungarn fuhr nach Regierungsangaben die Reaktoren seines einzigen Atomkraftwerks herunter. Serbien drosselte die Produktion zweier Wasserkraftwerke auf 20% der Kapazitäten und rief die Bevölkerung zum Stromsparen auf. Wegen hoher Temperaturen und ausbleibenden Regens sind die Pegelstände der Donau mancherorts auf ein Rekordtief gesunken. Die Ölallianz OPEC Plus weitet ihre Förderung aus. Wie die Gruppe mitteilte, soll die Fördermenge im September um rund 188.000 Barrel pro Tag steigen. Ziel sei es, den Ölmarkt zu stabilisieren. Zur OPEC Plus gehören neben den OPEC-Staaten auch weitere große Förderländer wie Russland, Kasachstan und Oman. Der Konflikt im Nahen Osten hatte den Ölpreis zuletzt steigen lassen und Kraftstoffe vielerorts verteuert. Und das waren die Nachrichten. Das Wetter in Norddeutschland. Heute Abend bleibt es überwiegend freundlich bei 19 bis 27 Grad. In der Nacht dann auch trocken. Werte gehen zurück auf 17 bis 11 Grad. Morgen zeitweise heiter. Im südwestlichen Niedersachsen sind einzelne Schauer möglich. Bei Werten von 23 Grad auf Rügen bis 33 Grad im Emsland. Am Dienstag gebietsweise Schauer und Gewitter und 24 bis 34. Und am Mittwoch vereinzelt Schauer und Gewitter und 23 bis 32 Grad. Es ist 17.04 Uhr.
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3: Mit Markus Stäbler. Herzlich willkommen. Wir wollen Ihnen ein in Deutschland kaum bekanntes Oratorium von Edward Elgar vorstellen. Es heißt The Kingdom, also das Königreich oder auch das Gottesreich, und erzählt vom Leben und Wirken der Jünger, nachdem Jesus gestorben ist. Elgar vertont die biblischen Texte in einer spätromantischen Klangsprache. Die begeistert den Dirigenten David Temple schon lange.
4: As a young singer, I was fascinated by the words of the British conductor Sir Adrian Boult.
5: Als junger Sänger war ich fasziniert von der Aussage des englischen Dirigenten Sir Adrian Boult, dass The Kingdom sein Favorit unter sämtlichen Chorwerken von Elgar ist. Seit ich das Stück als 19-Jähriger unter Boult mitgesungen habe, 1973, habe ich eine Liebe zu Elgars Musik und insbesondere zu diesem Stück. Und es ist meine Mission, diese Leidenschaft überall mit Musikliebhabern zu teilen.
3: Deshalb hat David Temple auch eine Aufnahme von Elgars Oratorium eingespielt. Mit einem Solistenquartett, mit den London Mozart Players und dem Crouch End Festival Chorus.

Am Ende seines Oratoriums The Kingdom vertont Edward Elgar das Vaterunser, auf Englisch Our Father. Und da fächert der Komponist noch einmal eine große Bandbreite dessen auf, was die besondere emotionale Kraft des Stücks ausmacht. Diese Bandbreite reicht von hymnischer Emphase, wenn der großbesetzte Chor im Unisono zusammenfindet und sich über das Orchester erhebt, bis zu ganz innigen Momenten.

0: Mit dem Vaterunser-Gebet des Chores und Worten der Jünger Johannes und Petrus beschließt Edward Elgar sein Oratorium The Kingdom. Ein üppiges spätromantisches Werk, rund 90 Minuten lang, geschrieben für großes Orchester, Chor und 4 Solostimmen. Das 1906 vollendete Stück ist unverkennbar von Ideen Richard Wagners inspiriert, von dessen Klangvorstellungen, aber auch von seiner Formkonzeption. Elgar verwebt in The Kingdom rund 80 Leitmotive. Sie knüpfen teilweise an das Vorgängerwerk The Apostles an. Ursprünglich hätte er sogar noch ein drittes Stück mit den beiden zu einer Oratorientrilogie vernetzen wollen.
1: Ich denke, er hat sich sein Kingdom Apostles Projekt als eine Art religiöse Version vom Ring des Nibelungen vorgestellt,
0: sagt der Dirigent David Temple. Edward Elgar beginnt sein Oratorium The Kingdom mit einem ausgedehnten Orchestervorspiel.
1: Es ähnelt sehr einer Opernouvertüre. Sie beinhaltet viele der Melodien und Leitmotive, die im weiteren Verlauf des Stücks vorkommen. Das Vorspiel ist der einzige Teil von The Kingdom, den Elgar selbst aufgenommen hat. Das war 1932 in den neuen Abbey Road Studios. Es ist ungefähr 8 Minuten und 40 Sekunden lang. In meiner eigenen Aufnahme sind es 8 Minuten und 35 Sekunden oder so. Es ist keine 1:1 Kopie. Aber weil es der einzige Ausschnitt ist, den er aufgenommen hat, hat mich das total inspiriert. Was mich daran wirklich gefesselt hat, oft denkt man ja, dass in den 1920er und 30er Jahren alles ganz langsam gemacht wurde. Aber die Art, wie Elgar das dirigiert, ist wie eine Korngold-Filmmusik. Es wirkt verwegen. Man kann sich vorstellen, wie Piraten mit ihren Schwertern auf einem Schiff kämpfen. Und es hat ein hohes Energielevel und eine ordentliche Geschwindigkeit.

0: NDR Kultur mit dem Orchestervorspiel zu Edward Elgars Oratorium The Kingdom in einer Aufnahme mit den London Mozart Players unter Leitung von David Temple. Dieses Vorspiel ist der Auftakt zu einem Stück, dessen Libretto der Komponist selbst aus biblischen Texten zusammengestellt hat. Elgar hat dafür vor allem Auszüge aus der Apostelgeschichte des Lukas verwendet. Der Dirigent David Temple fasst die Handlung so zusammen.
1: The kingdom is all about the disciples and the holy women who are left on earth.
2: In The Kingdom geht es um die Jünger und die heiligen Frauen, die nach dem Tod Jesu auf der Erde zurückgelassen werden, um die christliche Kirche zu begründen. Was passiert ist, dass sie zunächst sehr nervös sind, weil sie damit rechnen müssen, dass Soldaten an ihre Tür klopfen, um sie zu verhaften. Sie warten auf die Ankunft des Heiligen Geistes, der sie mit der Leidenschaft erfüllen soll, um die Kirche von ihren sehr kleinen Anfängen aus wachsen zu lassen.
0: Edward Elgar hat das Stück mit Chor, Orchester und 4 Soli besetzt. Sie treten gleich zu Beginn des ersten Teils auf. Die Sopranistin Francesca Cecina singt in der Aufnahme die Partie der heiligen Jungfrau Maria. Die Altistin Sarah Connolly ist Maria Magdalena. Der Tenor Benjamin Hewlett gibt den Jünger Johannes und der Bass Ashley Riches den Petrus. Der Crouch End Festival Chorus tritt als Gruppe der Jünger und heiligen Frauen in Erscheinung. Sie haben auch den ersten Einsatz und vermitteln eine zentrale Botschaft des Oratoriums. Seek first the kingdom of God and his righteousness. Trachtet zuerst nach dem Reich Gottes und nach seiner Gerechtigkeit.

0: Der erste Teil von Elgars Oratorium The Kingdom führt in den Upper Room, auf Deutsch das Obergemach. Der Ort, an dem das letzte Abendmahl Jesu und die Fußwaschung stattgefunden haben. Die Handlung setzt nach der Himmelfahrt Jesu ein. Die beiden heiligen Frauen Maria und Maria Magdalena, die das Grab leer vorgefunden haben, erinnern sich gemeinsam mit Petrus und Johannes an Jesus, wie David Temple erklärt.
1: And they're kind of comforting each other, saying,
2: und sie trösten sich gegenseitig, indem sie das tun, was Jesus ihnen aufgetragen hat. Also etwa das heilige Abendmahl zu feiern, indem sie Wein trinken und Brot essen.

0: Auf NDR Kultur hören Sie eine Aufnahme von Elgars biblischem Oratorium The Kingdom, das Gottesreich. Im dritten Satz kommen die Jünger zusammen, um eine wichtige Entscheidung zu treffen. Sie haben ein neues Mitglied zu bestimmen, sagt der Dirigent David Temple.
1: Judas Iscariot, who betrayed Jesus, killed himself.
2: Judas Iscariot, der Jesus verraten hatte, hat sich umgebracht. Deshalb mussten sie eine neue Person auswählen, die seinen Platz einnimmt. Das ist das erste Mal, dass die Männer zusammenkommen, nach oben in den Himmel schauen und Gott fragen, wer der neue Jünger sein soll. Sie haben das ausgelost und entschieden, dass Matthias der neue Jünger werden soll.
0: Eröffnet wird die Versammlung im Oratorium von Petrus, hier gesungen von Ashley Riches, der sich an seine Mitjünger wendet und sie als Men and Brethren anspricht, also Männer und Brüder.

0: einer von vielen Momenten, in denen der Dirigent David Temple in der Aufnahme eine große dynamische Bandbreite auslotet. Das Pianissimo am Ende des Chores, mit dem der Schriftgelehrte Matthias in den Kreis der Jünger aufgenommen wird. Mit dem anschließenden Satz von The Kingdom führt Edward Elgar das Publikum seines Oratoriums vor die Tür des Tempels. Dirigent David Temple.
1: The next part of the story is a beautiful, beautiful duet between the soprano and the mezzo.
2: Der nächste Teil der Geschichte ist ein wunderschönes Duett zwischen dem Sopran und dem Mezzosopran. Und wir haben fantastische Sängerinnen in der Aufnahme. Francesca Cecina und Dame Sarah Connolly. Sie sprechen über den lahmen Mann, der vor den Tempeln von Jerusalem bettelt. Auf ihn werden wir im weiteren Verlauf der Geschichte noch einmal zurückkommen.
1: Und wir kommen zu ihm später in der Geschichte.

0: Ein Zwiegespräch von Maria und Maria Magdalena, gesungen von der Sopranistin Francesca Cecina und der Altistin Sarah Connolly. Nach diesem Duett an der Pforte des Tempels lenkt Elgars Oratorium The Kingdom den Blick zurück ins Obergemach. Am ersten Pfingsttag kommen dort wieder die Jünger zusammen, sagt David Temple.
1: And again the men down on earth look up to heaven and say, when will the Spirit come?
2: Und ein weiteres Mal schauen die Männer auf der Erde gen Himmel und fragen, wann wird der Heilige Geist ankommen? Und die Frauen des Chores bilden einen engelhaften Teil des Raums. Als wir die Aufnahme gemacht haben, hat der Tonmeister die Soprani und die Alti gebeten, links und rechts oben auf den Saiten zu stehen und die Männer in die Mitte zu nehmen. Deshalb kommt der wunderbar reine Klang, wie von oben, und das Fundament der Männer aus der Mitte. Es ist wahrscheinlich am besten, wenn man das mit Kopfhörern anhört, um diese Räumlichkeit mitzubekommen.
1: So, it's probably best. You know, listening on headphones, I think, so you get the real spatial awareness.

Johannes und Petrus erwarten mit den anderen Jüngern die Ankunft des Heiligen Geistes. Und dessen Erscheinen kündigt sich durch den Klang eines mächtigen Windes an.

Edward Elgar hat diesen Sturm, geschildert von der Altistin, plastisch vertont. Später gefolgt von einer Passage des Männerchores, der die Macht Gottes mit einem kraftvollen Unisono beschwört.

Gott hat seine Hand ausgestreckt und die Münder der Menschen berührt. Der Heilige Geist ist auf der Erde angekommen. Das war der erste Teil unserer Sendung zum Oratorium The Kingdom von Edward Elgar. Wir präsentieren Ihnen das Stück in einer Aufnahme unter Leitung von David Temple mit den Solistinnen und Solisten Francesca Cegina, Sarah Connolly, Benjamin Hewlett und Ashley Riches sowie dem Crouch End Festival Chorus und den London Mozart Players. Im zweiten Teil der Sendung können Sie hören, wie Elgar die Heilung des lahmen Mannes vertont, wie er eine opernhafte Arie für die Partie der Jungfrau Maria komponiert hat und wie er eine der vielleicht großartigsten Chorpassagen in der Geschichte des Oratoriums geschrieben hat. Bis dahin verabschiede ich mich, Markus Stäbler.

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1: Um 18 Uhr mit Milat Kupay. Die verheerenden Waldbrände in Griechenland weiten sich aus. Die größten Feuer wüten westlich von Athen und auf der Halbinsel Peloponnes. Landesweit brennt es auf einer Fläche von 100 Quadratkilometern. Mehrere Ortschaften sind evakuiert worden, rund 200 Häuser bereits verbrannt. Bei Athen peitschen stürmische Winde die Flammen vor sich her. Das Feuer dort steht nur noch wenige Kilometer vor der Großstadt Megara. Bereits 13 Personen wurden in Griechenland wegen fahrlässiger Brandstiftung festgenommen. In der Debatte über die Rentenreform hat sich CSU-Chef Söder von der Kritik der ostdeutschen CDU-Ministerpräsidenten überrascht gezeigt. Im ARD-Sommerinterview warnte er davor, das gesamte Rentenpaket wieder aufzuschnüren. Die SPD-Co-Chefin Baas zeigte sich im ZDF dagegen offen für Diskussionen, gerade mit Blick auf das geplante Ende der abschlagsfreien Rente nach 45 Beitragsjahren.
2: In der Tat ist dieses Kommissionsergebnis jetzt kein Paket, wo man sich einzelne Dinge rausnehmen kann, sondern da passt vieles zusammen. Auf der anderen Seite verstehe ich den Gedanken, das hat die SPD auch immer vertreten, und das ist auch richtig, dass Menschen, die sehr, sehr lange eingezahlt haben, die früh angefangen haben, auch die Möglichkeit haben müssen, auszusteigen. Wie man das gestaltet, das ist dem Verfahren noch offen, aber ich begrüße zumindest erstmal, dass die Union einsichtig geworden ist, dass das vielleicht doch ein wichtiges Thema ist, denn die SPD hat das immer vertreten.
1: Die SPD-Co-Vorsitzende und Bundessozialministerin Baas. Israel hat erneut Zweifel an der Vereinbarung zur Entwaffnung der radikal-islamischen Hamas angemeldet. Ein Sprecher von Ministerpräsident Netanyahu sagte, nach Einschätzung der israelischen Geheimdienste strebe die Hamas nach wie vor an, ihr militärisches Potenzial wieder aufzubauen, anstatt tatsächlich abzurüsten. Nach seinen Worten wird sich das israelische Militär nicht aus dem Gazastreifen zurückziehen, bevor die Waffen tatsächlich niedergelegt sind. Die Hamas hatte gestern erklärt,

0: Das Wetter in Norddeutschland heute Abend überwiegend freundlich bei 19 bis 27 Grad. In der Nacht bleibt es trocken, Tiefstwerte 17 bis 11 Grad. Morgen zeitweise heiter, im südwestlichen Niedersachsen einzelne Schauer und Gewitter, Höchstwerte 23 Grad auf Rügen bis 33 Grad im Emsland. Es ist 18.03 Uhr.
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2: Wer die Welt verändern will, muss das Wissen verändern. Weil jede Entscheidung in unserem Leben davon abhängt, was wir wissen. Das heißt auch, wer das Wissen kontrolliert, kontrolliert die Welt. Was wäre, wenn es einen Ort gäbe, an dem das ganze Wissen der Welt gesammelt wird? Wenn alles, was die Menschheit bislang herausgefunden hat, an einem Ort abgelegt werden würde? Und was wäre, wenn dieser Ort für alle zugänglich wäre? Eine Bibliothek, in die jeder und jede hinein kann, zu jeder Uhrzeit von überall auf der Welt, kostenlos. Einfach nur, weil Bildung für alle zugänglich sein sollte. Diesen Ort gibt es. Er heißt Wikipedia. Das ist Sockenpuppenzoo. Angriff auf Wikipedia.

0: Die haben versucht, Wikipedia zu zerstören, weil sie Angst vor dieser Form von Informationen und Verfügbarkeit haben.
1: Denen geht es um Provokation, Krawall, Polarisierung letztendlich, aber alles aus ideologischen Kalkülen heraus.
2: Das ist ganz, ganz knapp an der Holocaustleugnung. Das wäre ein Skandal für Wikipedia.
0: Das ist schon eine Lust an der Zerstörung.
3: Da gehört schon einiges an krimineller Energie dazu.
2: Die wollen beeinflussen, wie wir über Dinge denken.
4: Weißer Hintergrund, blaue Hyperlinks und eine Weltkugel aus Puzzleteilen. Die Webseite, die heute noch fast genauso aussieht wie vor 20 Jahren, hat die Welt verändert. Und sie hat auch mein Leben verändert. Hi, ich bin Christoph Schattleitner und ohne Wikipedia würde ich wahrscheinlich nicht in Berlin in einem Tonstudio sitzen, um einen Podcast aufzunehmen. Ich komme eigentlich von woanders her. Ich bin in einem kleinen Dorf in Österreich aufgewachsen, in Öblern in der Steiermark. Das ist richtig klischeehaft in einem Tal, umgeben von Bergen. Und da war nicht viel los. Einmal im Jahr gab es den Schafbauerntag, an dem die schönsten Schafe ausgezeichnet wurden. Mein Vater hat ein Wirtshaus gehabt, ganz traditionell. Es hing sogar ein Wildschweinschädel an der Wand. Und in diesem Wirtshaus habe ich Gläser gespült, Kartoffeln geschält und Biere gezapft, die ich nicht trinken durfte, weil ich erst 10 Jahre alt war. Ich war ehrlicherweise ziemlich schlecht in der Schule. Aber irgendwann zog in das Wirtshaus meines Vaters ein neuer Mitbewohner ein. In einem Abstellkammerl stand eines Tages ein PC. Der wurde angeschafft, um die Tageskarte auszudrucken. Hinten drin im PC steckte ein gelbes LAN-Kabel. Das war der erste Internetanschluss meines Lebens und meine Eintrittskarte in eine neue Welt. Und diese neue Welt war für mich vor allem Wikipedia. Ich sitze Ende der Nullerjahre vor Wikipedia, um durch die Oberstufe zu kommen. Jemand anderes sitzt Ende der Nullerjahre vor Wikipedia, um die Plattform zu zerstören. Es ist nun mal so, wenn jeder an so einer Enzyklopädie die mitschreiben kann, heißt das eben jeder und jeder. Und nicht alle haben die gleich gut gemeinten Interessen. Ich meine keine Lausbubenstreiche im Informatikunterricht, sondern jemanden, der versucht, die Wikipedia mit einem Heer an Fake-Accounts zu übernehmen.
1: Das hat es in dieser Form so groß nicht gegeben. Es war die Wucht, die Anzahl der Accounts.
4: Nachhaltige Manipulation geht langsam, stetig, mit zunächst harmlosen, vielleicht sogar mit zunächst

0: ist vernünftigen Beiträgen mit Hunderten von verschiedenen Accounts über Jahre hinweg.
1: Rosa Liebknecht war vielleicht der gefährlichste von all diesen politischen Vandalen, wobei Vandalen hier vielleicht nicht das richtige Wort ist, aber von denen, die Wikipedia versucht haben zu beeinflussen, durch seine Produktivität und durch seine Professionalität. Und hier war es eine wirklich rechtsradikale Agenda. Und durch die Professionalität hatte der das Potenzial, auch wirklich gefährlich zu sein und eben die Information in diese rechtsradikale Ecke zu verschieben. Diese neutrale Information, die wir versuchen, mit Wikipedia rüberzubringen.
0: Das sogenannte Rosa Liebknecht Sockenpuppenzoo hat von spätestens 2005 bis mindestens 2010 versucht, Wikipedia-Artikel auf rechts zu drehen. Im Wikipedia-Artikel zu Georg Elser zum Beispiel. Georg Elser war ein NS-Widerstandskämpfer, der 1939 ein Sprengstoffattentat auf Adolf Hitler verübt hat. Elser wurde heimlich und ohne Gerichtsurteil von der SS hingerichtet. Damit ist Georg Elser ein NS-Opfer. Und so wird er bei Wikipedia auch gelistet. Aber der Rosa Liebknecht Sockenpuppenzoo hat das Wort NS-Opfer geändert. Zu Mörder. Und so wird aus einem Opfer ein Täter gemacht. Mein Kollege Daniel Laufer und ich wollen herausfinden, was das für Leute sind, die Wissen manipulieren und zerstören wollten. Und wir wollen wissen, wie sie das genau gemacht haben. Weil nur so kann man es in Zukunft verhindern.
2: Wir wollen wissen, wie sie darauf gekommen sind, das zu machen. Und wir wollen auch wissen, welche Auswirkungen das letztendlich hatte. Also was davon ist übrig geblieben. Und letztendlich auch, inwiefern zieht sich dieses Projekt, das damals unter dem Namen Rosa Liebknecht Zoo stattgefunden hat, weiter bis heute? Also machen die das in irgendeiner Form heute immer noch? Haben sie vielleicht raffiniertere Methoden gefunden, dass man sie kaum noch erkennen kann? Oder haben sie ihre Arbeit wieder niedergelegt, weil sie irgendwann die Lust dran verloren haben? Nach all den Jahren, man weiß das ja nicht. Und all das wollen wir untersuchen.
0: Unsere Recherche führt uns zu schlagenden Burschenschaften in Marburg, zum Grab eines geistigen Wegbereiters des Nationalsozialismus und in eine der dunkelsten Ecken des deutschsprachigen Internets. Wir lernen die Menschen hinter Wikipedia kennen. Die Leute, die die Seite jeden Tag am Laufen halten, mit unzähligen Bearbeitungen, die sie in ihrer Freizeit machen und von denen manchmal nicht einmal das engste Umfeld weiß. Und wir erfahren, wie der organisierte Rechtsextremismus das Internet nutzt, um radikale Positionen so weit in die Mitte zu tragen, dass sie irgendwann bei Wikipedia stehen.
3: Das wäre nicht das erste Mal, dass eine Online-Community kippt. Und wenn das passiert, dann geht es schnell. Und dann ist es irreversibel. Dann ist es vorbei.
0: Wir hören, wie die Seite zu dem geworden ist, was sie heute ist und was ihr bevorstehen könnte. Es ist Sommer 2007, das Jahr, in dem man sich langsam von Snake 2 und dem Nokia 3310 verabschiedet. Vor wenigen Monaten hat Steve Jobs einen iPod vorgestellt, mit dem man telefonieren kann. Das erste iPhone. Mit dem kommt man ohne Kabel ins Internet. Ende des Monats wird es in den USA auf den Markt kommen. Aber in einer kleinen, ziemlich einfachen Wohnung in Wien klingelt noch immer der vertraute Ton des Modems. Ich stelle mir das so vor. Alle Fenster sind zu, um die Hitze des Frühsommers draußen zu halten. Und hinter den Fenstern, an einem alten Küchentisch, vor einem Röhrenbildschirm, sitzt ein junger Mann.
4: Als ich angefangen habe, hat ein anderer Wikipedianer gemeint, der Name eintragen ist nichts, klingt nach einem Troll, nach einem Troll-Account.
0: Der Mann ist Mitte 20, im T-Shirt, strubbelige, blonde Haare, ein Student halt. Mal ist er mehr an der Uni, mal weniger. Normalerweise wäre er an so einem Sommertag draußen, am Wasser oder beim Klettern. Aber heute hat er ein anderes Hobby Vorrang, eins, was ihn an seinen Computer bindet. Dieses Hobby heißt Wikipedia. Dort nennt er sich Eintragung ins Nichts. So wie der Song von Blumfeld. Eintragung ins Nichts liest nicht nur Artikel bei Wikipedia, er schreibt auch welche.
4: Es war mir schon auch bewusst, dass das dadurch, dass es eine Quelle ist für viele Leute, also man findet es sofort, wenn man nach etwas sucht, dass es wichtig ist, dass das, was dort steht, richtig ist.
0: Das erzählt uns Eintragung ins Nichts 15 Jahre später in einem Büro in Wien. Vor uns ist ein riesiger Konferenztisch, aber wir sind ganz alleine mit Eintragung ins Nichts in diesem Raum. Es soll niemand hören, was wir hier besprechen. Sein ehemaliges Hobby geht keinen was an. Auch deshalb nennen wir diesen Mann Eintragung ins Nichts. Es ist sein alter Ego, ein Ich seiner Studienzeit. Und passend zu diesem Namen, Eintragung ins Nichts, spricht er über diese Zeit leiser und etwas zurückhaltender als bei anderen Themen.
4: Im Nachhinein weiß ich nicht, ob das die Motivation war, also so eine politische Motivation, wirklich damit anzufangen. Vielleicht hat sich die dann im Laufe der Tätigkeit ergeben, dass ich gesehen habe, okay, da gibt es ein paar Dinge, die in eine Richtung gehen, die mir nicht gefällt, und dass ich dann eben mich in dem Bereich dann mehr engagiert habe als vielleicht sonst.
0: Man kann heute noch nachvollziehen, was Eintragung ins Nichts damals vor über 15 Jahren bei Wikipedia gemacht hat. Das sind anfangs Kleinigkeiten. Er bessert einen Tippfehler im Wikipedia-Artikel Teebeutel aus und erstellt einen neuen Artikel zu einer österreichischen Gemeinde, die er offenbar sehr gut kennt. Und dann wird es politischer. Eintragung ins Nichts fängt an, mit anderen SchreiberInnen bei Wikipedia zu diskutieren. Dazu muss man wissen, jeder Wikipedia-Artikel hat zwei Seiten. Die Vorderseite, die kennen wir alle. Und dann gibt es da aber noch die Rückseite. Das ist die Diskussionsseite. Das ist eine Art Forum, in dem diskutiert wird, wie dieser Wikipedia-Artikel verändert werden soll. Und in diesen Diskussionen weist Eintragung ins Nichts darauf hin, dass sich rechte UserInnen bei Wikipedia rumtreiben und politisch sensible Artikel umschreiben.
4: Ich würde meinen, dass hauptsächlich darum geht, dass ein Propagandakanal ist, ein sehr großer, der leicht zu bearbeiten ist.
0: Eintragung ins Nichts versteht schnell. Wikipedia ist A, sehr mächtig und B, super einfach zu manipulieren. Im Juni 2007 ist er mittlerweile schon mehr als 2 Jahre bei Wikipedia. Er kennt das Spiel. Es gibt Wikipedianerinnen, die versuchen, einen Artikel in eine bestimmte Richtung zu drehen, indem sie auf der Diskussionsseite eine gefühlte Mehrheit vorgaukeln. Und diese Mehrheit, die kann man fälschen, indem man bei Wikipedia einfach ein paar Fake-Accounts anlegt. Eintragung ins Nichts hat monatelang zugeschaut. Und jetzt hat er 2 Userinnen im Visier, Marte T. und Rosa Liebknecht.
4: Ich habe geschrieben, ich verdächtige diese beiden Benutzer, Sockenpuppen einer Person zu sein.
0: Sockenpuppen sind sowas wie Fake-Accounts. Nur Fake-Accounts, das sind halt oft lieblos erstellte Account-Hüllen, die nur eine Aufgabe zu erfüllen haben und nach einer Woche oft nicht mehr gebraucht werden. Aber Sockenpuppen haben traditionell einen Charakter, eine Rolle. Sockenpuppen sind Figuren in einem Theater. Man stülpt sich eine alte Socke über die Hand, klebt Augen drauf, malt mit einem Lippenstift einen Mund drauf und schon hat man eine Puppe, mit der man spielen kann. Und die zweite Hand steckt man in eine andere Sockenpuppe und schon kann man ganz alleine ein Theaterstück spielen, so wie im Kasperltheater. Und genau das passiert auch bei Wikipedia. Ein Chor von Sockenpuppen singt und von außen sieht es so aus, als wäre das eine richtig große und laute Gruppe von Leuten, die etwas will.

0: Eintragungen Snechts vermutet, dass Mate T. und Rosa Liebknecht Sockenpuppen sind, die dieses Spiel bei Wikipedia spielen. Seit Wochen beobachtete er ihr Treiben. Ihm fällt auf, dass beide Userinnen sich bei Wikipedia für ähnliche Themen interessieren. Antifa, Linksextremismus, neue Rechte. Eintragungen Snechts argumentiert, sowohl Rosa Liebknecht als auch Mate T. löschen aus Wikipedia-Artikeln Links, die diese zwei Userinnen für linksextrem halten.
1: Das hat mich schon auf die Palme gebracht, das Verhalten eben dieses Rosa Liebknecht-Zoos, aber ganz allgemein.
0: Eintragung ins Nichts hat ein Problem damit. Er will etwas dagegen machen. Er will herausfinden, welche Accounts von nur einem einzigen Internetzugang aus gesteuert werden. Er will wissen, gehören Mate T. und Rosa Liebknecht nur einer Person? Und falls ja, hat diese Person ihre Hände noch in anderen Sockenpuppen drin? Um das herauszufinden, muss Eintragung ins Nichts bei Wikipedia einen Antrag stellen. Und das macht er an jenem Sommertag 2007 in seiner kleinen Wohnung in Wien. Er muss glaubwürdig nachweisen, dass an seinem Verdacht etwas dran ist. Seine Augen huschen eben noch einmal über jede Zeile des Textes auf dem Bildschirm. Er will sichergehen, dass er nichts übersehen hat.
1: Ich verdächtige diese beiden Benutzer, Sockenpuppen einer Person zu sein.
0: Er hat gestern noch bis spät in die Nacht die Beweise zusammengetragen.
1: Ich war offenbar ein braver Bürokrat.
0: Er lehnt sich im Stuhl zurück, geht im Kopf nochmal seine Checkliste durch, scrollt mit der Maus über den Text und eingereicht. Als Eintragung ins Nichts sich bei Wikipedia registriert hat, wollte er seine eigene Rolle runterspielen. Er hat sich unwichtig gefühlt. Aber als Eintragung ins Nichts an diesem Freitag von seinem Küchentisch in Wien aufsteht, hat er mit seiner Eintragung etwas ganz Großes ins Rollen gebracht. Denn er hatte recht. Rosa Liebknecht und Mate T. sind tatsächlich Sockenpuppen. Aber nicht nur das. In den nächsten Jahren werden über 700 Accounts als Sockenpuppen enttarnt, die dieser einen Person oder dieser einen Gruppe zugeordnet werden. Die anderen Wikipedia-Userinnen, die sogenannten Wikipedianerinnen, nennen diese Gruppe kurzerhand der Rosa Liebknecht Zoo. Rosa Liebknecht einfach deshalb, weil das einer der ersten beiden Accounts war, die aufgeflogen sind. Und Zoo, weil es einfach so viele Sockenpuppen sind.
2: Hallo, hier spricht der Rosa Liebknecht Sockenpuppen Zoo. Nach wie vor brüten wir vor dem Problem, wie es möglich ist, ohne allzu großen Zeitaufwand das Projekt nachhaltig zu schädigen.
0: Das schreibt eine Sockenpuppe des Rosa Liebknecht Zoos. Und zwar erst mehrere Jahre, nachdem Eintragung ins Nichts der Manipulationsversuch aufgefallen ist. Die Entdeckung von Eintragung ins Nichts ist nicht das Ende. Es ist der Anfang eines jahrelangen Kampfes um die deutschsprachige Wikipedia. Weil die Sockenpuppen des Rosa Liebknecht Zoos tanzen, blödeln und singen nicht. Sie trollen, shitposten und manipulieren. Über ein Jahrzehnt später werden Wikipedianerinnen sagen, das war einer der hartnäckigsten, gefährlichsten und vielleicht der größte Versuch, die deutschsprachige Wikipedia zu unterwandern. November 2022. Rund 15 Jahre sind vergangen, seitdem Eintragung ins Nichts seinen Antrag abgeschickt hat. Mein Kollege Daniel Laufer und ich sitzen in unserer Redaktion, in einem Büro in Berlin-Neukölln. Daniel und ich wollen diese Geschichte neu aufrollen, verstehen, was damals genau passiert ist. Wir glauben, mit dieser vermeintlich alten Geschichte verstehen wir, wie wir dort gelandet sind, wo wir heute sind. Nämlich in einem Internet, das man nicht mehr mit Information, Wissen und Aufklärung assoziiert, sondern mit dem Gegenteil, mit Fake News, Desinformation und mit der Zersetzung der Demokratie. Menschen, die heute mit dem Internet aufwachsen, lernen, wie fake alles ist. Die schönen Fotos bei Instagram, dieses krasse Video bei YouTube, das dein Leben verändern wird.
3: Hey, willst du schnell reich werden?
0: Die Freundschaften bei Facebook. oder die KI-Stimme bei TikTok. Die Plattformen machen kaum was dagegen. Sie machen Geld damit. Man könnte auch sagen, die Lüge im Internet ist in den vergangenen 15 Jahren zum Geschäftsmodell geworden. Und der wichtigste Gegenentwurf zur öffentlichen Lüge ist bis heute Wikipedia. Dort schauen wir nach, wenn wir auf etwas stoßen, das wir nicht ganz glauben können. Wir sagen dann, weiß ich nicht, ich google das mal, obwohl wir eigentlich auf Wikipedia nachlesen. Wikipedia ist zur Basis für unser Wissen geworden. Mittlerweile greifen auch ChatGPT und andere Formen der künstlichen Intelligenz auf Wikipedia zu. Informationen sind die Grundlage, auf der wir Entscheidungen treffen und Diskussionen führen. Meinungen stehen ja jeder Person frei, aber Fakten, und darum geht es bei Wikipedia, sind keine Frage der Ansicht. Und sie sollten es meiner Meinung nach auch nicht werden. Weil, wenn wir uns nicht mal mehr auf die Wahrheit einigen können, dann können wir uns auf nichts mehr einigen. Und ich habe das Gefühl, das bin ich Wikipedia schuldig. Das Ding hat mich durch meine Schulzeit gebracht. Das Ding hat mir geholfen, der zu werden, der ich sein will. Und das Ding sollte auch in Zukunft anderen Menschen helfen können. Und deshalb mache ich das. Weil ich Wikipedia nach wie vor für den besten Ort im Internet halte. Und weil ich glaube, dass man eine Plattform nur dann beschützen kann, wenn man verstanden hat, wie diese Plattform einmal fast zerstört worden ist. An meiner Seite ist Daniel Laufer, weil ich niemanden kenne, der so gut darin ist, Sachen im Internet aufzuspüren wie er.
3: Wir glauben ja nicht, dass irgendjemand angefangen hat, schlagartig mit einer riesigen Zahl von Fake-Accounts zu randalieren, sondern dass jemand davor bereits einen anderen Account hatte, längerfristig.
0: Wir wollen verstehen, wie der Rosa Liebknecht Zoo genau agiert hat und was das für Leute sind, die die Wikipedia angegriffen haben.
4: Und dann wird aufgelistet, Mycroft Holmes, Herr Ritschwum, Großmama und deutschen Freund.
0: Auf dem Laptop vor uns scrollt Daniel durch eine Liste. Darauf stehen die Accounts, die alle von denselben Internetzugängen aus gesteuert werden. Insgesamt sind es 46 Accounts, die nach dem Antrag von Eintragung ins Nichts auffliegen. Und nicht nur Rosa Liebknecht und Mate T. sind Sockenpuppen des Zoos, sondern auch Rosa Mate T. Freund, der Ultraweise, Wiki Wikinger Wichser, Rübenkraut, Dumm-Dumm und KZ-Fanclub. Diese Namen sagen schon viel über diesen Sockenpuppenzoo aus, allein KZ-Fanclub. Und dann eben Rosa Liebknecht. Das könnte der Name von einer Mitarbeiterin der Linken sein, von einer Gewerkschafterin, einer Attac-Aktivistin. Der Name bezieht sich ja offenbar auf Rosa Luxemburg, die polnische Jüdin, die gemeinsam mit Karl Liebknecht die Kommunistische Partei Deutschlands mitgegründet hat. Eigentlich passt das nicht zusammen. KZ-Fanclub und Rosa Liebknecht. Die zwei Benutzernamen klingen eigentlich wie Gegenspieler, aber sie gehören zusammen. Das ist Teil ihres Theaters. Da ist ein Schauspieler oder vielleicht ganz wenige Schauspielerinnen in 46 Rollen geschlüpft. Und als das herauskommt, werden die Konten, die zu diesem Zeitpunkt noch aktiv sind, gesperrt. Aber dem Rosa Liebknecht Zoo ist das offenbar egal. Der macht unbeirrt weiter und legt einfach neue Konten an. Das fällt wieder anderen Wikipedianerinnen auf. Und wieder wird ein Schwung Accounts gesperrt. Und wieder werden neue Accounts erstellt. Der Sockenpuppenzoo wächst und wächst und wächst über Jahre hinweg. Bis 2010 haben die Wikipedianerinnen mehr als 700 Sockenpuppen ausgeschaltet, die zum Rosa Liebknecht Sockenpuppenzoo gehört haben sollen. Das klingt nach einer großen Zahl, aber die wird noch krasser, wenn man die Relationen kennt. 700 Fake-Accounts bei Facebook, Twitter oder YouTube, das ist schon ganz schön viel. Aber auf diesen Plattformen posten jeden Tag Millionen von Menschen irgendwas. In der deutschsprachigen Wikipedia sind es aber nur rund 10.000 Accounts, die damals Ende der Nullerjahre regelmäßig aktiv sind. Da ist die Stimme des Sockenpuppenzoos schon ziemlich viel wert.
3: Naja, aber wir können uns doch angucken, wir wissen, welche Nutzer Accounts betroffen waren von dieser Abfrage.
4: Ja, die haben wir alle.
3: Und dann können wir auch zurückgehen und gucken, seit wann gab es die, was haben die gemacht, inwiefern entspricht deren Handeln einem Muster. Und im Prinzip müssen wir das jetzt auf irgendeine Timeline legen und mal gucken, inwiefern gibt es da diese Bezüge.
0: Wir haben also die ersten 46 Accounts, die dem Rosa Liebknecht Zoo zugeordnet wurden. Damit können wir jetzt nachgucken, in welchen Wikipedia-Artikeln diese Sockenpuppen welche Bearbeitungen gemacht haben.
5: Diese Daten liegen bei Wikipedia offensichtlich, aber wir müssen sie jetzt irgendwie dort rauskriegen und zusammentragen, damit wir selbst uns den Überblick über das Werk des Rosa Liebknecht Zoos verschaffen können.
0: Bei 46 Accounts geht das noch manuell. Account für Account durchklicken und schauen, was sie gemacht haben. Aber wir haben es ja mit über 700 Accounts zu tun, mit Zehntausenden Bearbeitungen. Das geht de facto nicht manuell. Wir würden uns in diesen Bearbeitungen verlieren. Deshalb schreibt Daniel ein Computerprogramm. Das soll auf die Server von Wikipedia zugreifen und von dort einfach alles herunterladen, was diese über 700 Accounts jemals bei Wikipedia gemacht haben.
5: Rosa Liebknecht, das ist der Username, mit dem wir das mal ausprobieren. Ich probiere jetzt einfach mal so. Und dann siehst du eben hier beispielsweise die Zeitstempel der einzelnen Bearbeitungen, was der Nutzer noch dazu kommentiert hat, warum er irgendeine Bearbeitung vorgenommen hat. Das ist das, was wir eben zusammentragen wollen, um eben das Gesamtwerk dieses Zoos beurteilen zu können. Das Problem ist, ich müsste dieses Skript jetzt irgendwie ja immer komplett laufen lassen.
0: Und das dauert erstmal eine Weile. Es gab mal einen Wikipedia-Artikel, der hieß Roter Holocaust. Und der hat mehr oder weniger ausgesagt, in kommunistischen Regimen sei auch ein Holocaust begangen worden, bei dem sogar mehr Menschen gestorben seien als im Holocaust der Nazis. Das ist Blödsinn. Aber immerhin stand in diesem Wikipedia-Artikel auch der Satz:
6: Der Begriff wird häufig von rechtsextremer Seite instrumentalisiert.
0: Dieser Satz wird 2007 gelöscht, von einer Sockenpuppe des Rosa-Liebknecht-Zoos. Der Sockenpuppenzoo will also, dass der Begriff Roter Holocaust nicht mit Rechtsextremismus assoziiert wird. Und dann steht in diesem Wikipedia-Artikel noch ein Satz:
6: In der Geschichtswissenschaft spielt der Begriff weiterhin keine Rolle.
0: Auch diesen Satz hat eine Sockenpuppe des Rosa-Liebknecht-Zoos gelöscht. Dafür listet der Rosa-Liebknecht-Zoo auf, wie viele Menschen im angeblichen Roten Holocaust gestorben seien. Einer der Widersacher des Rosa-Liebknecht-Zoos heißt damals Schreibvieh. Schreibvieh reagiert direkt auf diese angeblichen Opferzahlen, indem er die Bearbeitung rückgängig macht. Die Argumente für das Löschen überwiegen, schreibt er dazu.
4: Restaurant. Richter, ja.
7: Hallo.
4: Hallo, Christoph Schattleitner ist hier.
7: Ja, nur zu.
4: Danke.
0: Wir besuchen Schreibvieh. Aber auf seinem Klingelschild steht etwas anderes: Richter. Pavel Richter war lange das Gesicht der deutschen Wikipedia. Von 2009 bis 2014 war er Geschäftsführer von Wikimedia Deutschland, dem gemeinnützigen Verein, der Wikipedia und die ehrenamtlichen Schreiberinnen bei ihrer Arbeit unterstützt.
8: Wikipedia ist voller Fehler, ist voller Biases, ist voller Spins, die da drin sind. Und wenn man sich nicht damit beschäftigt, wie Wikipedia funktioniert, sondern den Glauben schenkt, dann entgeht einem viel und man fällt drauf rein.
0: Das ist schon ziemlich krass, dass ein ehemaliger Geschäftsführer so über sein ehemaliges Produkt spricht. Man stelle sich vor, Bill Gates würde sagen, Microsoft ist voller Fehler. Aber Pavel Richter macht hier einen wichtigen Punkt. Es gibt Systeme, die kann man technisch sichern. Ich muss nicht wissen, wie die Firewall von Windows genau funktioniert, um mit einem sicheren Gefühl im Internet surfen zu können. Aber Wikipedia funktioniert anders.
8: In Deutschland kann jeder einfach so einen Wikipedia-Artikel starten. Es geht eigentlich nicht darum, wer jemand im richtigen Leben ist, sondern es geht darum, was jemand in Wikipedia schreibt und wie gut er sich an die Anforderungen von Wikipedia hält. Und das ist eine Form von radikaler Offenheit, die man sonst nicht findet.
0: Ob man studiert hat oder nicht, das spielt bei Wikipedia keine Rolle. Jeder und jeder kann dort mitmachen und es interessiert wirklich niemanden, wer du bist.
8: Diese radikale Offenheit ist natürlich, sie ist auch offen für Scharlatane, für Verschwörungsmythiker, für PR-Gurus, die einen Spin probieren, für ihre Kunden reinzubringen.
0: Das, was Pavel Richter radikale Offenheit nennt, ist das, was Wikipedia groß gemacht hat. Nur weil alle mitarbeiten können, ist Wikipedia überhaupt nützlich geworden. Die größte Stärke der Wikipedia ist aber gleichzeitig ihre größte Schwäche. Die radikale Offenheit ermöglicht Manipulation. Und um dieses Problem einzudämmen, sagt Pavel Richter, gibt es bei Wikipedia eben nicht nur radikale Offenheit, sondern auch radikale Nachvollziehbarkeit.
8: Radikal transparent im Sinne von, dass tatsächlich jede einzelne Änderung nachvollziehbar ist. Ich kann sehen, wie ein Artikel sich wandelt und wie ein Artikel entstanden ist.
0: Jeder Wikipedia-Artikel hat eine Versionsgeschichte. Da sind alle Änderungen festgehalten, die jemals an diesem Artikel vorgenommen wurden. Und jeder kann sich angucken, was genau verändert worden ist.
8: Diese Offenheit ist nur möglich, weil es die Transparenz gibt, denn dadurch kann ich eben auch Dinge rückgängig machen. Und solange Wikipedia eine funktionsfähige Community hat, die sich um diese Themen kümmert und die darauf achtet, dass wenig Spin, wenig Fälschung, wenig Verschwörungstheorien drin sind, solange funktioniert das System.
0: Solange es Userinnen wie Eintragung ins Nichts gibt, die auf Artikel aufpassen, solange funktioniert das System. Also im Normalfall.
8: Man kann jedes System dribbeln, man kann jedes System spielen, wenn man eine Reihe von Voraussetzungen erfüllt. Und dem Rosa-Liebknecht-Zoo ist es gelungen, Wikipedia ziemlich lange zu spielen und ziemlich lange aufzuhalten. Es war bestimmt der Relotius der Wikipedia. Ja, es war also jemand, der sein Handwerk wirklich beherrschte.
0: Pavel Richter vergleicht den Rosa-Liebknecht-Zoo mit Klaas Relotius, dem Journalisten, der beim Nachrichtenmagazin Spiegel jahrelang unbemerkt Reportagen und Interviews gefälscht und erfunden hat.
7: Der Reporter Klaas Relotius stehe im Verdacht, in großem Umfang Geschichten manipuliert zu haben, sagt der Spiegel selber. Und der Fall markiere einen Tiefpunkt in der 70-jährigen Geschichte des Nachrichtenmagazins.
0: Der Fall war 2018 ein Riesenskandal. Viele konnten es nicht fassen. Gefälschte Informationen ausgerechnet im Spiegel, dem Magazin, das eine eigene Abteilung hat, die nur dazu da ist, Fakten von ReporterInnen zu überprüfen.
8: Ich finde, das Relotius-Beispiel zieht schon ganz gut. Und wenn der Spiegel auf sowas reinfällt, dann sagt das einmal was über den Spiegel aus. Er sagt aber eben auch was über die Professionalität des Täters aus. Und es sagt was aus, wenn man mit genügend Energie und mit einer wirklich guten Kenntnis der Materie und der Verfahren verfährt, kann man weit kommen.
0: Und der Rosa-Liebknecht-Zoo kannte Wikipedia wirklich sehr gut. Er hatte offenbar das System Wikipedia durchschaut.
8: Die allermeisten Menschen, die Sockenpuppen einsetzen, scheitern kläglich daran, weil das technisch auch nicht ganz einfach ist, also überhaupt den Überblick zu behalten, womit mache ich eigentlich was? Und wenn ich mich recht erinnere, dann war dieser Rosa-Liebknecht-Zoo ja auch so aufgebaut, dass er unterschiedliche Positionen mit Sockenpuppen bespielt hat, sich also teilweise selbst widersprochen hat oder Kontra gegeben hat.
0: Beim Rosa-Liebknecht-Sockenpuppen-Zoo ist es wie beim Kasperltheater. Die eine Sockenpuppe schlägt eine Änderung des Artikels vor. Eine zweite Sockenpuppe kommt dann daher und macht die Änderung wieder rückgängig. Vandalismus, schimpft sie. Die erste Sockenpuppe setzt dann nochmal neu an und versichert, nein, das war begründet. Und am Ende bleibt die Änderung so stehen, wie es die erste Sockenpuppe wollte. Als wäre ausreichend diskutiert worden, als hätten alle Beteiligten alle Fakten bedacht und sich geeinigt.
8: Ich habe, glaube ich, erst relativ spät kapiert, wie irrsinnig groß das ist und auch wie viel Energie und wie viel Zeit und wie viel Aufwand offensichtlich Leute reingesteckt haben. Aus meiner Sicht ist das sicherlich eine der größten und langlebigsten Trollversuche in Wikipedia.
0: Es sind halt nicht nur die über 700 Accounts. Es geht auch um die Langlebigkeit und die Ausdauer des Rosa-Liebknecht-Zoos. Mindestens 4 Jahre lang hat da jemand immer wieder neue Sockenpuppen erstellt. Auch daran erkennt man, dass dieser Zoo verstanden hat, wie Wikipedia funktioniert. Bei Wikipedia gewinnt nämlich nicht immer das beste Argument. Es gewinnt auch nicht die glaubwürdigste Quelle, auch wenn viele das gerne so hätten.
8: Ein wesentlicher Vorteil, den man zum Beispiel haben kann in Wikipedia, ist, dass man Zeit hat. Dass man einfach die Zeit hat, an Debatten teilzunehmen. Viele Menschen haben diese Zeit einfach nicht. Wer Zeit in Wikipedia hat, der hat Zeit auch einfach auszusitzen und zu warten, wie sich Sachen entwickelt. Auch durchaus zu seinen oder ihren Gunsten entwickeln. Weswegen ich auch gerne sage, Wikipedia ist die Diktatur der Zeitreichen. Wer Zeit hat in Wikipedia, der hat damit einen echten Vorteil in jeder Debatte, weil er auch schlicht darauf warten kann, dass das Gegenüber aufgibt, weil sie einfach das Gegenüber keine Lust mehr hat.
0: Wir wissen jetzt also, Wikipedia ist radikal offen. Die Seite ist dazu gedacht, von allen bearbeitet zu werden. Beschützt wird die Seite von radikaler Nachvollziehbarkeit, dass jeder nachgucken kann, was an einem Artikel verändert wurde. Der Rosa Liebknecht Sockenpuppenzoo hat versucht, die Geschichte umzuschreiben. Das sieht man ganz gut am Wikipedia-Artikel namens Vorgeschichte des Zweiten Weltkriegs in Europa. Darin geht es um die Frage, wie es zum Zweiten Weltkrieg gekommen ist. Der Zweite Weltkrieg hat in Europa am 1. September 1939 begonnen. Damals hörten die Deutschen im Radio diese Stimme.
9: Polen hat heute Nacht zum ersten Mal auf unserem eigenen Territorium auch mit bereits regulären Soldaten geschossen. Seit 5.45 Uhr wird jetzt zurückgeschossen. Und von jetzt ab wird Bombe mit Bombe vergolten.
0: An diesem Morgen erklärt Adolf Hitler den Deutschen, dass Deutschland angegriffen werde und dass jetzt zurückgeschossen werde. Eine Art Notwehr. Aber Hitler war ein Lügner. Es waren nicht die Polen, die Deutschland angegriffen haben, sondern es waren deutsche SS-Männer, die sich als Polen verkleidet haben und dann einen deutschen Radiosender angegriffen haben. Sie haben Hitler den Vorwand geliefert, um Polen zu überfallen. Das Deutsche Historische Museum nennt das den von Adolf Hitler seit langem geplanten Krieg um Lebensraum im Osten. Der Überfall auf Polen war ein lang geplanter Angriffskrieg. Nur ein Account des Sockenpuppenzoos sieht das etwas anders.
10: Hitler hatte nicht für einen Krieg im Osten rüsten lassen. Es fehlten Winterbekleidung, Logistik, Fernbomber und so weiter. Der sorgfältige Planer Hitler hatte kein wirkliches Konzept für die Eroberung eines Lebensraums im Osten. Aus Gesprächsaufzeichnungen geht hervor, dass Hitler während des Polenfeldzugs noch nicht wusste, was er nach einem Sieg mit Polen anfangen sollte. Hitler ließ im August 1939 den schon angesetzten Angriffsbeginn der Wehrmacht dreimal verschieben. Mit der Begründung, ich brauche noch Zeit zum Verhandeln.
0: Es ist klar, was diese Sockenpuppe hier sagen will.
9: Seit 5.45 Uhr wird jetzt zurückgeschossen.
0: Okay, nicht genau das, aber so in der Art. Hitler habe den Krieg nicht gewollt. Es war jedenfalls nicht lange geplant. Und damit könnte es ja Notwehr gewesen sein. Die Sockenpuppe des Rosa-Liebknecht-Zoos schreibt noch dazu, dass das durchaus interessante Fakten seien. Und ganz am Anfang fügt die Sockenpuppe eine vermeintliche Relativierung ein.
10: Geschichtsrevisionisten wie Gerd Schulze-Rohnhoff vertreten eine alternative Theorie über Hitlers Ziele im Jahre 1939. Sie führen Fakten an, die der Mehrheitsmeinung, Hitler habe den Weltkrieg gewollt, widersprechen.
0: Die Sockenpuppe des Rosa-Liebknecht-Zoos sagt hier zwar, dass diese Punkte von einem mutmaßlichen Geschichtsrevisionisten stammen, also von jemandem, der die Geschichte neu schreibt. Aber dieser Geschichtsrevisionist führe Fakten an, die der Mehrheitsmeinung widersprechen. Es sei also sein gutes Recht, die bisherige Geschichte umzuschreiben. 2 Minuten danach löscht ein anderer Benutzer die Sachen der Sockenpuppe raus. Revisionistischer Quatsch, schreibt der Benutzer knapp. Und die Sockenpuppe fängt an zu diskutieren.
10: Die Gegentheorie liefert durchaus Interessantes. Es muss nur richtig dargestellt werden, als die Mindermeinung, die es ist. Missliebig ist es sicher, aber es ist kein bloßer Quatsch, denn es basiert auf Fakten.
0: Na was jetzt? Basiert auf Fakten ist ja nur eine Gegentheorie, Mindermeinung? Das ist ja eine nicht ganz irrelevante Frage. Wer hat mit dem Zweiten Weltkrieg angefangen? Die Fakten sind klar. Es waren Adolf Hitler und die Nazis, die den Überfall auf Polen lange geplant haben. Doch die Sockenpuppe schreibt ihre Änderungen noch einmal in den Wikipedia-Artikel. Der andere Benutzer löscht sie wieder. Dann gehen offenbar alle schlafen, es ist beinahe Mitternacht an einem Donnerstag. Für heute scheint der Kampf beigelegt zu sein. Aber um 5.50 Uhr am nächsten Tag wird zurückgeschossen. Jemand hat den Text wieder eingefügt. Unsere Auswertung ist fertig. Auf dem Bildschirm vor uns ist eine Tabelle mit mehr als 20.000 Zeilen. Jede dieser Zeilen ist eine Wikipedia-Bearbeitung des Rosa-Liebknecht-Zoos.
11: Dadurch, dass wir diese ganzen Daten jetzt zusammentragen, können wir eben von oben drauf gucken und haben einen Überblick über das, was dieser Zoo macht. Hier ist zum Beispiel so ein Fall.
0: Der Rosa-Liebknecht-Zoo war noch deutlich aktiver, als wir gedacht haben. Wir haben jetzt alle Spuren, die die Täter, also der Rosa-Liebknecht-Zoo, am Tatort, also bei Wikipedia, hinterlassen haben. Wir wissen jetzt, welche Sockenpuppe welchen Wikipedia-Artikel wann wie bearbeitet hat. Mit diesen Informationen versuchen wir jetzt herauszufinden, mit wie vielen Personen wir es da eigentlich zu tun haben. Also wie viele echte Menschen hinter den hunderten Sockenpuppen des Rosa-Liebknecht-Zoos stecken. Da ist zum Beispiel die Sockenpuppe King of the Bongo. King of the Bongo ist seit 5 Tagen bei Wikipedia aktiv. Jeden Tag macht er Bearbeitungen. Und dann, am 3. Juli 2007, einem Dienstag, morgens um 8.31 Uhr, zum letzten Mal. Um 8.55 Uhr, also 24 Minuten später, geht das Sockenpuppentheater weiter. Mit einem frischen Account, Lord Fiddlebottom.
11: Und jetzt ist dieser Account für ein paar Tage aktiv und King of the Bongo schweigt. Und das bedeutet wiederum, wir haben es halt nicht mit 600 bis 800 unterschiedlichen Personen zu tun, sondern mit viel, viel weniger, die einfach wahnsinnig viele Wegwerf-Accounts erstellt haben. Und dadurch, dass wir die Daten haben, können wir das jetzt eben sehen.
0: Die vielen Sockenpuppen sollen ganz offensichtlich die eigentliche Agenda des Zoos verschleiern. King of the Bongo bearbeitet als erstes etwa Mano Negra, die Band von Manu Chao, von dem der Song King of the Bongo stammt. Ganz unpolitisch. Aber dann macht derselbe Account eine Bearbeitung bei Studentenverbindungen in Österreich. Und Lord Fiddlebottom macht genau in diesem Artikel 2 Wochen später weiter. Damit wirken die Bearbeitungen zufällig. Wenn ein Account immer wieder einen Wikipedia-Artikel aufsuchen und bearbeiten würde, das würde auffallen, das würde krampfhaft wirken. Da hat jemand eine Agenda. Aber wenn das verschiedene Accounts über mehrere Wochen machen? Ab und zu enthalten die unpolitischen Bearbeitungen des Rosa-Liebknecht-Zoos auch Informationen, die uns Hinweise auf die Personen hinter den Accounts geben. Das glauben wir zumindest. Zum Beispiel, der Sockenpuppenzoo interessiert sich für Fußball. Uns fällt etwa der TuS Haltern auf. Der ist nicht ganz so bekannt. Das ist ein Fußballverein, der damals in der Bezirksliga in Nordrhein-Westfalen spielt. Das ist die 7. höchste Liga, also eindeutig Amateurfußball. Und so, TuS Haltern, heißt eine Sockenpuppe des Rosa-Liebknecht-Zoos. Wir finden noch mehr Spuren in dieser Richtung. Lord Fiddlebottom bearbeitet den Wikipedia-Artikel des SC Verl, auch wieder aus NRW. Der ist damals, 2007, in die damals 3. höchste Liga aufgestiegen. Ein Riesenerfolg. Als nächstes legt Lord Fiddlebottom einen neuen Artikel an. Für den Fußballspieler Frank Scharpenberg. Lord Fiddlebottom weiß, seine Karriere begann Scharpenberg beim SC Verl. Ein paar Minuten später bearbeitet Lord Fiddlebottom den Wikipedia-Artikel SC Wiedenbrück. Dort listet er Frank Scharpenberg als bekannten Spieler auf. Lord Fiddlebottom ist offenbar ein großer Fan von Frank Scharpenberg. Er trägt zum Beispiel jedes Tor in den Wikipedia-Artikel ein, das Scharpenberg zwischen 1996 und 2004 geschossen hat. Wir haben Frank Scharpenberg eine Mail geschrieben und gefragt, ob er weiß, wer seinen Wikipedia-Artikel geschrieben hat, beziehungsweise ob er weiß, wer Lord Fiddlebottom ist. Das ist, okay, eine eher ungewöhnliche Anfrage. Und leider konnte uns Frank Scharpenberg nicht weiterhelfen. Wir lassen diese Spur mal liegen. Irgendwas, glauben wir, hat Lord Fiddlebottom mit Amateurfußball in Westfalen zu tun. Auch der Name verrät uns ein bisschen was. Lord Fiddlebottom ist eine Figur aus dem Brettspiel Incognito. Bei Incognito müssen die Spielerinnen zu zweit einen geheimen Auftrag erfüllen. Sie verbergen dabei ihre eigene Identität und versuchen gleichzeitig herauszufinden, wer ihre Gegnerinnen sind. Neben Lord Fiddlebottom gibt es bei Incognito noch drei andere Spielfiguren. Colonel Bubble, auch so heißt eine Sockenpuppe des Rosa-Liebknecht-Zoos. Madame Shasha, auch so heißt eine Sockenpuppe des Rosa-Liebknecht-Zoos. Und der dritte Spieler ist Agent X, das ist aber keine Sockenpuppe vom Rosa-Liebknecht-Zoo. Warum nicht? Mag der Zoo diese Figur nicht? Hat er sich diesen Usernamen aufgespart? Wir werden schon ganz verrückt. Aber wir wissen jetzt, was der Zoo macht. Da spielt jemand Incognito mit Wikipedia. Und es sieht damals so aus, als würde Wikipedia verlieren. Und wir? Wir wissen, was wir tun können.
11: Die ganzen Informationen, die diese unterschiedlichen Accounts über die Zeit da zurückgelassen haben, die können wir wieder zusammenführen, in dem Moment, in dem wir diese Accounts miteinander kombinieren. Und dann werden diese ganzen Informationen zu Puzzlestücken, die wir zu einer Art Phantombild dieser Person zusammensetzen, die wir eigentlich suchen.
0: Das ist jetzt ein bisschen so wie beim Online-Dating. Da kenne ich auch nicht den ganzen Namen der Person. Aber ich weiß extrem viele andere Dinge. Ich weiß, die Person hört gerne Charlie XCX, ist vegetarisch, raucht nicht, trinkt manchmal Alkohol und sucht einen Mann, der endlich bereit ist, sich zu binden. Sie ist tätowiert und ich weiß, dass ich mit ihrem Hund Mowgli klarkommen muss. Ab und zu habe ich beim Online-Dating auch das Gefühl, ich kenne diese Person, ich weiß, wer du bist, obwohl ich dich noch nie gesehen habe. Und so ist das auch beim Rosa Liebknecht so. Den habe ich auch noch nie gesehen. Aber ich habe mich über ein Jahr lang mit ihm auseinandergesetzt. Ich weiß, welche Themen ihn interessieren. Ich weiß mittlerweile sogar, von wo aus er die Wikipedia bearbeitet. Nämlich aus Berlin, Marburg und der Umgebung von Reda-Wiedenbrück. Ich habe das Gefühl, ich kenne den Rosa Liebknecht so. Aber ich weiß halt nicht, wer das genau ist, wie der Mensch dahinter heißt, beziehungsweise wie viele Menschen dahinter stecken. So wie Eintragung ins Nichts herausfinden wollte, wie viele Sockenpuppen eigentlich an Rosa Liebknecht dranhängen, so wollen wir jetzt herausfinden, welche Menschen und welche Motivationen eigentlich hinter diesem Manipulationsversuch stecken. Und wir finden schon bald Spuren, in der nach eigener Aussage größten germanischen Weltnetzgemeinschaft. Oder wie andere sagen, eine kriminelle Neonazi-Webseite.
12: Bei Wikipedia tummeln sich die Linksextremisten. Informiert euch, Kameraden. Von nichts kommt nichts. Wikipedia steht in einer Google-Suche regelmäßig auf den ersten 5 Plätzen. Wir könnten mit relativ geringem Aufwand bei einem wirkmächtigen Medium Einfluss gewinnen.

0: 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Wir setzen unsere Podcast-Sommerreihe im Rahmen des ARD-Radio-Festivals fort mit dem zweiten Teil von Sockenpuppenzoo, Angriff auf Wikipedia von Christoph Schattleitner und Daniel Laufer.
1: Hier spricht der Rosa Liebknecht Sockenpuppenzoo. Nach wie vor brüten wir vor dem Problem, wie es möglich ist, das Projekt nachhaltig zu schädigen.
2: Das Projekt nachhaltig zu schädigen. Das ist damals die Ansage des Rosa-Liebknecht-Zoos. Aber was soll das überhaupt bedeuten? Kann man die Wikipedia überhaupt von innen heraus aushöhlen, übernehmen, unterwandern, umbauen? So, dass auf der Hülle zwar noch immer Wikipedia draufsteht, aber eigentlich etwas ganz anderes drinnen ist. Zum Beispiel rechtes Gedankengut, Desinformation. Ja, das geht. Ein solcher Umsturz ist schon einmal passiert. In der kroatischen Wikipedia.
3: I mean, if you're basically, you know, having articles that are saying Heil Hitler without any constraint, I mean, what are you then?
2: Was für eine Seite ist man eigentlich, wenn die Texte mehr oder weniger Heil Hitler aussagen? Das fragt Sven Milikic. Der hat als Investigativjournalist dazu recherchiert, wie die kroatische Wikipedia ab 2008 nach und nach unterwandert worden ist. Von einer kleinen Gruppe rechtsradikaler Accounts.
3: You're basically a place, you know, where a neo-Nazi comes to say, right, you see, you know, even Wikipedia says that.
2: Wikipedia werde zu einer Seite, auf die Neonazis verweisen und sagen, guck doch, auch Wikipedia sagt, dass das stimmt.
3: Little by little they started to basically demolish articles.
2: Irgendwann ist es so krass geworden, dass 2013 der kroatische Bildungsminister davor warnt, Wikipedia zu verwenden.
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1: um 19 Uhr mit Milat Kupay. In Griechenland sind beim Zusammenstoß zweier Löschhubschrauber zwei Besatzungsmitglieder getötet worden. Zwei weitere überlebten den Unfall, teilte die Feuerwehr mit. Währenddessen sind die Waldbrände in Griechenland weiterhin nicht unter Kontrolle. Einzelheiten von Anna Giordano.
2: Der größte der griechischen Waldbrände wütet weiterhin rund 50 Kilometer westlich der Hauptstadt Athen. Hunderte Einsatzkräfte, darunter auch Feuerwehrleute aus Rumänien und Frankreich, versuchen, die Flammen in den Griff zu bekommen. Die Situation sei chaotisch, sagte der Bürgermeister von Meliara, der wichtigsten Stadt der Region, im griechischen Rundfunk. Ministerpräsident Kyriakos Mitsotakis sprach von einer außergewöhnlichen Lage. Die Wetterereignisse machten es extrem schwer, die Löscharbeiten zu planen.
1: Nach dem Massenansturm auf die spanische Exklave Ceuta in Marokko sprechen SPD und Grüne von einer gezielten Provokation. Die Grünen-Politikerin Nani forderte in der Rheinischen Post die EU-Innenminister vor ihrer Dringlichkeitssitzung am Dienstag auf, die Hintergründe zu ermitteln. Aus Berlin, Georg Schwarte.
3: Es müsse um Aufklärung gehen, nicht um Populismus auf Kosten des europäischen Zusammenhalts. Die stellvertretende SPD-Fraktionsvorsitzende Eichwede verlangte ebenfalls in der Rheinischen Post die konsequente Umsetzung des gerade in Kraft getretenen gemeinsamen europäischen Asylsystems GEAS. Zuvor hatte bereits SPD-Chef Klingbeil Solidarität mit der spanischen Regierung eingefordert. Es gelte, mit Spanien zu agieren und nicht über Spanien zu sprechen.
1: Bei dem Absturz eines Kleinflugzeugs in Peru sind zwei deutsche Urlauber ums Leben gekommen. Das hat das Auswärtige Amt bestätigt. Insgesamt starben bei dem Unglück 13 Menschen, darunter 11 Passagiere und 2 Piloten. Das Flugzeug war zu einem Rundflug über die berühmten Nazca-Linien gestartet und nach kurzer Zeit in der Stadt Pisco abgestürzt. Die Ursache des Unglücks ist noch unklar. Die peruanischen Behörden haben Ermittlungen aufgenommen. Israel hat erneut Zweifel an der Vereinbarung zur Entwaffnung der radikal-islamischen Hamas angemeldet. Ein Sprecher von Ministerpräsident Netanyahu sagte, nach Einschätzung der israelischen Geheimdienste strebe die Hamas nach wie vor an, ihr militärisches Potenzial wieder aufzubauen, anstatt tatsächlich abzurüsten. Nach seinen Worten wird sich das israelische Militär nicht aus dem Gazastreifen zurückziehen, bevor die Waffen tatsächlich niedergelegt sind. Die Hamas hatte gestern erklärt, sie habe die zuvor von US-Präsident Trump verkündete Vereinbarung angenommen, die jedoch Zugeständnisse Israels voraussetzt.

0: 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Alles deutet darauf hin, dass sie Haus und Bewohner genau kannten. Doch wer wusste von den gleich drei gut gefüllten Safes? 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Und die Geschichte basiert auf einem wahren Fall aus den USA. Spannende Unterhaltung.
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3: Jacqueline!
4: Er wirkt.
5: Ich habe Angst.
4: Wo waren Sie?
3: Sie können mir nichts beweisen.
6: Ist das Ihre Hose?
3: Nein, doch.
4: Das ist nicht wahr.
3: Hallo? Ich habe nichts gemacht.
5: Jemand rief mich an.
3: Ich sage ja, ich habe es getan.
4: Ich bin in Behandlung.
5: Nein.
7: Was sagen Sie?
3: Ich kann es nicht.
4: Herbert.
5: Marion?
4: Aber Heinz ist tot.
8: Sie sind nicht Otto Schlünzel.
3: Nein, ich habe Tante Hedwig nicht erschossen.
5: Das ist alles.
4: Hallo?
5: Hallo.
4: Sie heißen?
3: Otto Schlünzel.
5: Ich habe damit nichts zu tun.
3: Hallo?
4: Wer spricht denn da?
9: Gisela.
1: Kein Mucks. Herzlich willkommen zum Krimi-Podcast mit Bastian Pastewka am Mikrofon und mit Radio-Highlights aus den ARD-Wellen, die lange im Archiv schlummerten. Sollten Sie schon einmal ein intelligentes Haus, ein Smart Home gesehen haben oder gar eines besitzen, in dem Türen, Tore, Telefone, Heiz- und Sicherheitssysteme digital gesteuert werden, dann ist das Kriminalhörspiel dieser Ausgabe genau das Richtige für Sie. Es stammt aber von 1958 und damit aus einer Zeit, als diese Fernsteuertricks noch analog funktionieren mussten. Das wird Ihnen gefallen. Und woher kommt unser Hörspiel?
10: Guten Abend, meine Damen und Herren. In unserer Reihe Hörspiele anderer Sender hören Sie heute in einer Aufnahme des Norddeutschen Rundfunks
1: einen Schocker, in dem ein gut bewachtes Haus auf die Probe gestellt wird. Er heißt Der perfekte Überfall. Und natürlich gehören NDR-Krimis von 1958 zu einer uns bestens bekannten Serie.
11: In unserer Sendereihe Die Jagd nach dem Täter hören Sie heute die 23. Folge.
1: Ja, fast. Es ist die 28. Folge, aber vor der gab es diese hübsche Ansage leider nicht. Der perfekte Überfall ist natürlich ein in sich abgeschlossener Krimi, einer von 126, die seit Februar 1957 produziert wurden. Die Jagd nach dem Täter lief bis 1964 im NDR und Folge 28 fällt in die Phase, in der wahre Kriminalfälle zu rund 30-minütigen Hörspielkrimis dramatisiert wurden. Diese Geschichte hat sich tatsächlich so seinerzeit in den USA ereignet. Aber keine Sorge, es ist ein harmloser Krimi, der heute besonders putzig wirkt.
12: Ja, hier Kriminalkommissar Malone.
1: Und das ist der Ermittler in unserem Fall.
12: Kommissar Malone und hier mein Assistent Hamilton.
13: Angenehm.
1: Kommissar Malone von der New Yorker Kriminalpolizei.
12: Diese Art von Arbeit ist mir höchst unsympathisch.
1: In seiner Rolle hören wir den Schauspieler Wolf Martini.
12: Unsere Chancen werden ständig geringer. Nichts. Gar nichts.
1: Und der soll als Kommissar Malone den verzwickten Fall gleich aufklären.
12: Keine Spur von den Tätern oder dem Schmuck.
1: Wolf Martini spielte nur einmal bei Die Jagd nach dem Täter mit, eben in dieser Folge. Martini ist ein wenig in Vergessenheit geraten. Er war Jahrgang 1911 und arbeitete in den 50ern vorwiegend als Synchronsprecher. Er wurde damals die deutsche Stimme eines sehr bekannten Hollywood-Stars, spielte aber auch in heimischen Kinoproduktionen mit. Vielleicht ist Ihnen seine Stimme vertraut. Nach dem Hörspiel erzähle ich Ihnen Genaueres.
12: Eine perfekte Arbeit.
1: Es geht los. Der perfekte Überfall von 1958 aus der Serie Die Jagd nach dem Täter. Wolf Martini und Werner Bruns sind die Ermittler. Die Autorin dieser Krimi-Folge heißt Irmgard Köster. Die Regie hat S.O. Wagner. Und zu Beginn hören wir die Täter, die das Haus verlassen und ins Fluchtauto springen. Viel Vergnügen.

0: soll's los? Na, schon, du brauchst doch schon ab, Mensch.
1: Verflucht, verfluchtes Tor!

0: Hallo?
1: Hier, Braun Greenhill.
0: Hier, Polizeistation Greenhill.
1: Bitte kommen Sie sofort, ein Überfall.
0: Ist etwas Schlimmeres passiert, Mord?
1: Nein, Gott sei Dank nicht, aber kommen Sie so schnell Sie können. Eben diesen Augenblick sind Sie weg.
0: Wir kommen sofort.

0: Mr. Brown, die Herren von der Polizei.
1: Ah, ich danke Ihnen, meine Herren, dass Sie so schnell gekommen sind.
2: Kommissar Malone und hier mein Assistent Hamilton.
1: Angenehm.
2: Was ist geschehen?
3: Ein Überfall, Herr Kommissar.
2: Jemand verletzt?
1: Nein, es ging alles ohne Gewalt.
2: Und die Täter?
1: Sind mit einem alten Wagen nach links davon gefahren.
2: Wissen Sie die Nummer des Wagens?
1: Na, leider nicht. Ich konnte nur sehen, dass er aus dem Tor fuhr und nach links davon.
4: Herr Kommissar, soll ich sofort hinterherfahren?
2: Ja, versuchen Sie Ihr Glück. Ich warte hier auf Sie. Was ist gestohlen, Mr. Brown?
3: Juwelen, Herr Kommissar. Mhm. Juwelen im Werte von etlichen $100,000. Es sind weltberühmte Stücke darunter.
2: Und diese Wertsachen hatten Sie alle bei sich im Haus?
1: Ja. Jawohl, Herr Kommissar, in 3 verschiedenen Safes. Das schien uns immer das Sicherste.
2: Wo befinden sich diese Safes?
1: In 3 verschiedenen Räumen, Herr Kommissar. Einer hier an der Wand, der zweite drüben im Esszimmer und der dritte im Schlafzimmer.
2: Haben die Täter denn alles mitgenommen?
1: Das ließ sich nicht vermeiden, Herr Kommissar.
2: Entschuldigen Sie, Mr. Brown, aber das verstehe ich nicht ganz. Wer hat denn die Safes geöffnet?
1: Ich. Ja, ich wurde mit vorgehaltener Pistole dazu gezwungen.
2: Sind Sie selbst nicht auch ein ganz guter Schütze, Mr. Brown?
1: Ja, allerdings nur. Als erstes sind die Leute an meinen Schrank gegangen und haben meine Waffen an sich genommen und meinen Revolver aus dem Schreibtischfach.
2: Und woher wussten die Täter, dass dort ihre Waffen lagen?
1: Genau das frage ich mich, Herr Kommissar. Sie wussten es. Sie wussten überhaupt alles.
2: Was heißt das?
3: Die Leute wussten ganz genau, wo sich diese 3 Safes befanden, Herr Kommissar. Und sie wussten so ziemlich genau, was hier an Schmuck im Hause war.
2: Jedes Stück?
1: Ja, mindestens die wichtigsten und wertvollsten Stücke. Als erstes verlangten sie, dass ich das Safe dort drüben öffne. Da alle 3 Leute bewaffnet waren, habe ich keinen Widerstand geleistet. Ja. Hoffte außerdem, damit wäre die Sache nun erledigt, nicht? Aber sie fragten nach den übrigen Wertsachen. Ich behauptete, sie befänden sich im Safe auf der Bank. Ja, und da wurde ich gezwungen, das zweite und dritte Safe zu öffnen.
3: Und erst da waren die Leute zufrieden. Welch Wunder! Sie hatten ja auch alles erbeutet, was sie hatten haben wollen.
2: Wie viele Leute waren es?
1: Ja, ins Haus gekommen sind 3. Einer ist unten im Wagen geblieben.
2: Woher wissen Sie das?
1: Hier, von meinem Butler Henry.
2: Haben Sie den Mann im Wagen gesehen?
5: Jawohl, Herr Kommissar.
2: Können Sie mir sagen, wie er aussah?
5: Nein, das kann ich nicht.
2: Sie haben ihn doch gesehen.
5: Aber nur ganz flüchtig. Meine Frau rief ja um Hilfe. Da bin ich ins Haus gelaufen.
2: Wo befanden Sie sich, als Ihre Frau rief?
5: Im Garten. Ich machte meinen abendlichen Rundgang.
2: Von wo hörten Sie Ihre Frau rufen?
5: Sie rief aus der Küche.
2: Warum haben Sie um Hilfe gerufen?
6: 3 Männer kamen plötzlich in die Küche. Mit vorgehaltenem Revolver.
2: Wie sind die Männer ins Haus gekommen?
6: Durch unseren hinteren Eingang, der unmittelbar in die Küche führt.
2: So. Und die Tür? War sie unverschlossen?
6: Ja. Wir schließen sie nur ab, wenn wir abends schlafen gehen.
2: Das müssen die Leute also gewusst haben.
3: Ja, das ist eben das Unheimliche an der ganzen Sache. Die Leute haben ja alles gewusst.
2: Die Leute sind also durch die Hintertür ins Haus gekommen. Wie aber sind Sie auf Ihr Grundstück gekommen? Denn als wir kamen, war das Gartentor doch geschlossen.
1: Ja, das Tor ist immer zu. Und wie der Wagen mit den Tätern hineingekommen ist, das ist mir eben rätselhaft.
2: War denn das Tor den ganzen Abend verschlossen?
1: Nein, nein, ich hatte an diesem Abend Gäste. 2 Ehepaare.
2: Wann sind die Gäste gekommen?
1: Um 18 Uhr.
2: Und wann sind sie gegangen?
1: Um 22.30 Uhr.
2: Und wann kamen die Einbrecher?
1: Ja, unmittelbar, nachdem die Gäste gegangen waren. Das heißt, unmittelbar, nachdem sie mit ihren beiden Wagen davongefahren.
2: Wer hat sie hineingelassen?
1: Niemand, das ist es ja. Sie müssen im gleichen Augenblick, in dem meine Gäste hinausgefahren sind, hereingekommen sein.
2: Sie meinen, mit dem Wagen hereingefahren sein?
1: Ja, genau.
2: Wo befanden Sie sich, als Ihre Gäste davonfuhren, Mr. Brown?
1: Wir hatten unsere Gäste noch bis zum Wagen begleitet. Dann bin ich mit meiner Frau ins Haus gegangen, um vom Flur aus das Tor zu öffnen.
3: Ja, und anschließend sind mein Mann und ich dann nach oben gegangen.
2: Henry, haben Sie die Gäste von Mr. Brown davonfahren sehen?
5: Nein. Mr. Brown begleitet seine Gäste immer selbst nach unten. Ich habe nur von Weitem die Wagen davonfahren hören.
2: Haben Sie auch einen anderen Wagen kommen hören?
5: Nein.
2: Sie haben aber den Wagen gesehen?
5: Ja, als ich ins Haus lief. Da sah ich einen alten Wagen im Hof stehen, mit einem Mann am Steuer.
2: Und um diesen Wagen und diesen Mann haben Sie sich dann gar nicht mehr gekümmert?
5: Das konnte ich nicht. In der Küche, wo ich meiner Frau zu Hilfe kommen wollte, wurde ich empfangen und in Schach gehalten. Von 3 Revolvern.
2: Und was geschah dann weiter?
5: Die 3 Männer zwangen meine Frau und mich, sie nach oben zu den Herrschaften zu führen.
2: Nun gut. Mr. Brown, wissen Sie, ob Ihre davonfahrenden Gäste das andere Auto haben kommen sehen?
1: Das weiß ich nicht. Ich habe Sie ja nicht sprechen können hinterher.
2: Sind Ihre Gäste telefonisch erreichbar?
1: Ja, natürlich.
2: Können Sie schon zu Hause sein?
3: Die Donalds müssen schon im Hause sein. Was? Miller ist vielleicht auch schon.
2: Geben Sie mir bitte die Nummer von Donald.
1: Hier, in diesem Buch. Das Telefon steht in meinem Arbeitszimmer.
2: Sie können von Glück sagen, dass die Leute Ihnen nicht die Leitung durchgeschnitten haben.
1: Sie haben sie durchgeschnitten. Was? Sie haben sogar zwei Leitungen durchgeschnitten. Aha. Die hier auf dem Tisch und die im Schlafzimmer.
2: Ach so, und die dritte Leitung haben Sie nicht durchgeschnitten?
1: Nein, nein. Nur die auf dem Tisch und die im Schlafzimmer.
2: Das ist ja interessant. Sagen Sie, wann wurden denn die Leitungen gelegt?
1: Vor 15 Jahren, als das Haus gebaut wurde.
2: Auch die Leitung in Ihrem Arbeitszimmer?
1: Nein, nein, die habe ich erst seit etwa 3 Jahren, oder 4 können es auch sein. Mhm. Da habe ich mir noch eine besondere Leitung fürs Arbeitszimmer legen lassen.
2: Ja, ich möchte mal eben telefonieren.
1: Bitte, Herr Kommissar, bitte gehen wir in mein Arbeitszimmer. Kommen Sie.
2: Doch, bitte. Danke schön, danke sehr. Ja, hier Kriminalkommissar Malone. Verzeihung bitte. Ich spreche aus dem Hause von Mr. Brown. Können Sie mir sagen, wann Sie heute Abend sein Haus verlassen haben?
7: Na, das muss so gegen 10:30 gewesen sein.
2: Ist Ihnen bei der Ausfahrt etwas aufgefallen?
7: Nein.
2: Haben Sie auch nicht gesehen, dass Ihnen ein Auto entgegengekommen ist?
7: Auto? Nein, ich habe kein Auto gesehen.
2: Haben Sie nicht bemerkt, dass zur gleichen Zeit, als Sie mit Ihrem Wagen durch die Einfahrt nach draußen gefahren sind, ein anderer Wagen durch die Einfahrt hineingekommen ist?
7: Also, es tut mir leid, Herr Kommissar, nein.
2: Gut, ich danke Ihnen. Dankeschön. Tja, das ist merkwürdig.
1: Ja, das ist Pech.
2: Millers dürften inzwischen auch zu Hause sein. Haben Sie bitte die Nummer auch?
1: Hier, bitte sehr.
2: Dankeschön.
1: Versteht Sie davon.
2: Danke sehr. Ja, hier Kommissar Malone. Verzeihung, Mr. Miller. Sie waren heute Abend bei Mr. Brown zu Gast.
8: Allerdings.
2: Sind Sie mit Ihrem Wagen vor oder nach dem Ehepaar Donald aus der Einfahrt herausgefahren?
8: Meine Frau und ich sind später gekommen. Mhm. Mein Wagen stand weiter vorn und Donald sind zuerst rausgefahren.
2: Ist Ihnen in der Einfahrt ein Wagen begegnet, der hineinfuhr auf das Grundstück von Mr. Brown?
8: Nein, Herr Kommissar.
2: Gut, gut. Ich danke Ihnen schön. Danke sehr. Bitte gehen wir wieder nach drüben.
1: Ja, aber gerne, Herr Kommissar.
2: Tja, der Wagen ist nicht gesehen worden.
1: Ja, er muss aber auf diese Weise hineingekommen sein. Das Tor wird automatisch geöffnet und zwar vom Innern des Hauses aus. Und es ist jeweils nur 30 Sekunden geöffnet. Ja. Dann geht es von selbst wieder zu.
2: Von wo aus wird das Tor geöffnet?
1: Hier oben habe ich einen Knopf und einer befindet sich unten in einer Flur.
2: Und wer bedient den Knopf?
1: Im Allgemeinen mein Personal unten im Flur. Ab und zu, besonders wenn ich meine Gäste selbst hinauslasse, ich. Von hier oben oder auch unten vom Flur aus, je nachdem.
2: Dann besteht immerhin die Möglichkeit, Mr. Brown, dass in der Zeit, in der Sie heute Abend Gäste hatten, vom Flur aus das Tor geöffnet und der Wagen mit den Einbrechern hereingelassen wurde.
9: Nein, Herr Kommissar. Meine Frau und ich haben das Tor nicht geöffnet.
2: Wo haben Sie sich heute Abend aufgehalten, bevor Sie in den Garten gingen?
9: Ich habe die Herrschaften bedient.
2: Und Ihre Frau?
9: War in der Küche.
2: Mr. Brown, wie sahen die drei Männer aus?
1: Ja, kamen mir alle noch ziemlich jung vor, aber sie waren maskiert.
2: Auf welche Weise?
1: Sie hatten sich Damen-Nylonstrümpfe über die Gesichter gezogen.
2: Auch der Mann im Auto?
9: Das habe ich nicht bemerkt.
2: Diese drei Leute also haben Sie mit vorgehaltenen Revolvern gezwungen, die drei Safes zu öffnen und alle Wertsachen herauszugeben.
9: Jawohl.
2: Und dann sind Sie gegangen und haben Sie so einfach zurückgelassen.
3: Nein, nein. Nachdem Sie das dritte Safe, das Sie im Schlafzimmer geplündert hatten, haben Sie uns alle gefesselt.
2: Aber nicht sehr fest, scheint mir.
1: Oh doch, Herr Kommissar. Ich habe aber einen schweren Herzanfall vorgetäuscht. Aha. Und da haben Sie offenbar Angst bekommen und meine Fesseln nur ganz lose geknotet. So konnte ich mich befreien, sobald Sie das Zimmer verlassen hatten. Ich bin sofort hinterhergelaufen, habe meinen Revolver ergriffen, den Sie, nachdem Sie uns gefesselt hatten, wieder hierher gelegt hatten. Ja. Und habe versucht, dem davonfahrenden Wagen in die Reifen zu schießen. Aber das Tor schloss sich zu früh und der Wagen fuhr davon.
2: Wer hat denn den Leuten beim Hinausfahren das Tor geöffnet?
1: Das haben Sie selbst getan. So. Genau wie Sie unseren hinteren Eingang kannten, wie Sie den Schrank mit meinen Schusswaffen kannten, die Safes und den Schmuck. So kannten Sie auch die elektrischen Klingelknöpfe, die das Tor öffnen.
2: Mr. Brown, dürfte ich Sie einen Augenblick allein sprechen?
1: Ja, bitte sehr, bitte sehr. Betty und Henry, ihr könnt gehen.
9: Sehr wohl.
1: Und meine Frau, Herr Kommissar, kann sie sich schon hinlegen?
3: Ja, ich weiß nicht.
1: Ich fürchte, das Ganze hat sie sehr mitgenommen.
2: Aber bitte, selbstverständlich, Mrs. Brown. Und ich wünsche Ihnen eine angenehme Ruhe.
3: Danke, Herr Kommissar. Gute Nacht.
2: Gute Nacht. Mr. Brown, haben Sie irgendjemanden im Verdacht, diesen Überfall veranlasst oder ausgeführt zu haben?
1: Nein, Herr Kommissar. Leider nicht den geringsten.
2: An Ihren Stimmen ist Ihnen nichts aufgefallen?
1: Nicht das geringste. Ich habe sogar versucht, aus Stimmen oder Jargon etwas herauszufinden. Aber leider... Ja,
2: kein Wunder. Diese Sachen werden meistens von Leuten geplant, die unsichtbar im Hintergrund bleiben. Wie steht's mit Ihrem Personal?
1: Henry und Betty. Hm. Das ist völlig ausgeschlossen. Und auch von meinen Bekannten kann es niemand sein, da bin ich sicher.
2: Wer kannte die besondere Vorrichtung für das Öffnen der Tür? Wer wusste, dass sie sich nach 30 Sekunden wieder schließt?
1: Na ja, das werden wohl inzwischen alle gewusst haben, die hier im Hause verkehren.
2: Wann wurde das Haus gebaut?
1: Vor 15 Jahren.
2: Hat die Baufirma auch die Safes und die Öffnungsanlage angebracht?
1: Nein, das hat ein alter Ingenieur gemacht, der vor 2 Jahren gestorben ist.
2: Mr. Brown, wie lange ist das Diener-Ehepaar schon bei Ihnen?
1: Das müssen bald 6 Jahre sein.
2: Hatten Sie vorher auch einen Butler?
1: Ja, ich musste ihn entlassen, weil er trank. Er war ein herzensguter Mensch, aber es ging schließlich nicht mehr.
2: Wissen Sie, was aus ihm geworden ist?
1: Ja, Jensen lebt mit seiner Frau ziemlich kümmerlich in irgendeiner Vorstadt. Henry hat die Adresse, denn wir unterstützen ihn auf.
2: Wie lange war Jensen bei Ihnen?
1: Gut 4 Jahre.
2: Hatten Sie vor ihm auch einen Butler?
1: Ja, natürlich. Er hat geheiratet. Eine gute Partie übrigens. Seine Frau hatte ein Hotel in Philadelphia.
2: Wie hieß der Mann?
1: Stafford, John Stafford.
2: Haben Sie eine Ahnung, was er jetzt macht?
1: Ich nehme an, er lebt noch in Philadelphia, aber gehört habe ich seit Jahren nichts mehr von ihm.
2: Ja, schön, Mr. Brown. Wir werden sehen, was wir tun können. Die Sache sieht allerdings sehr schwierig aus. Wissen Sie, Hamilton, diese Art von Arbeit ist mir höchst unsympathisch. Keine Spur von dem Auto, keine Spur von den Tätern oder dem Schmuck. Alle Bekannten und Verwandten scheinen in Ordnung zu sein. Keiner verreist, keiner krank oder was da sonst üblich ist. Auch Jensen, den Butler, habe ich hier gehabt.
10: Na und?
2: Er war so betrunken, dass er kaum ein vernünftiges Wort geredet hat. Allerdings hatte er die Taschen voll Geld. Er behauptet, gerade ein Klavier verkauft zu haben.
10: Und Sie haben ihn einfach laufen lassen?
2: Ach, Hamilton, wenn Sie den Mann gesehen hätten. Er wirkt so verkommen, dass ich ihn einer so ausgezeichnet durchdachten Sache überhaupt nicht für fähig halte. Nein, nein, dazu gehört ein Kopf. Aber wenn ich nur wüsste, wessen Kopf.
10: Tja, noch vor 3 Jahren hätte ich gesagt, es kommt nur einer in Frage. Abraham Wilson.
2: Na.
10: Der konnte sowas. Und außerdem wusste er mit Juwelen Bescheid.
2: Wissen Sie, Hamilton, dass der im Lande ist?
10: Wer, Wilson?
2: Ja, eben der. Seit ein paar Wochen schon.
10: Ja, und das sagen Sie erst jetzt?
2: Er hat sich ein kleines Haus gekauft und sich zur Ruhe gesetzt. Jedenfalls wusste er, das Gerücht zu verbreiten.
10: Da müssen wir hin, Herr Kommissar, und zwar möglichst schnell.
2: Ja. Tun Sie mir den Gefallen und übernehmen Sie das. Ich erwarte nämlich den Stafford. Wir haben da ein ziemliches Glück. Ich habe in seinem Hotel bzw. in dem Hotel seiner Frau in Philadelphia angerufen und erfahren, dass er hier in New York ist, um eine Tante zu beerdigen.
10: Nanu, was für ein Zufall. Das hört sich gerade nicht sehr wahrscheinlich an.
2: Ja, es gibt natürlich Zufälle, aber ich habe mich sofort bei der Friedhofsverwaltung erkundigt. Es stimmt. Seit einer halben Stunde muss die Geschichte vorbei sein. Der Mann wird also gleich kommen.
10: Seit wann ist er schon hier in New York?
2: Seit 3 Tagen. Ja, bitte.
11: Sergeant Morris, ja? Herr Kommissar, hier ist Mr. Stafford, den Sie erwarten.
2: Ja, bitte, er soll sofort hereinkommen.
11: Richtig.
2: Gut, danke. Hamilton, da ist er schon. Und Sie...
10: Ich werde Mr. Wilson besuchen. Bis nachher, Herr Kommissar.
2: Gut, bis nachher. Eine verfluchte Geschichte. Ja, herein.
12: Hier ist Mr. Stafford, Herr Kommissar.
2: Gut, danke, Morris.
12: Sie sind Mr. Stafford?
13: Ja.
12: Bitte schön, nehmen Sie Platz.
13: Dankeschön.
12: Verzeihen Sie, dass wir Sie hierher gebeten haben, aber vielleicht können Sie uns helfen. Bitte schön, eine Zigarette.
13: Danke, nein.
12: Sie waren einmal Butler bei Mr. Brown.
13: Ja, das ist aber schon lange her.
12: Wie lange?
13: So genau. Ja, 10 Jahre muss es wohl bald her sein.
12: Wie lange waren Sie bei Mr. Brown? Wie viele Jahre?
13: Das weiß ich nicht genau. Das muss ich mal eben überlegen. Na, so 5 vielleicht.
12: Mr. Stafford, haben Sie gelesen, was sich bei Mr. Brown zugetragen hat?
13: Nein, wieso? Ist ihm etwas passiert?
12: So kann man es auch nennen. Ein Überfall.
13: So.
12: Leider hatte Mr. Brown erhebliche Wertsachen im Hause. Sagen Sie, war das früher schon so?
13: Wertsachen? Darauf habe ich nie geachtet.
12: Aber Sie müssen doch gesehen haben, dass Mrs. Brown oft Schmuck trug.
13: Ja, das vielleicht, aber ein guter Butler sieht nie etwas.
12: Und doch alles, nicht wahr?
13: Vielleicht, aber vergisst es wieder.
12: Tja. Können Sie sich noch an die elektrische Türöffneranlage erinnern?
13: Ja, daran kann ich mich noch erinnern.
12: Mr. Stafford, wo bewahrte Mr. Brown seine Wertsachen auf?
13: In seinen Safes.
12: Wo sind diese Safes?
13: Im Hause.
12: In welchen Räumen?
13: Das weiß ich nicht mehr genau.
12: Wissen Sie denn noch, wie viele Safes Mr. Brown in seinem Hause hatte?
13: Waren es nicht 2?
12: Nein, 3, Mr. Stafford. Können Sie sich noch daran erinnern, wie viele Telefonanschlüsse Mr. Brown damals in seinem Hause hatte?
13: Ich glaube, es waren 2 oder 3.
12: Damals waren es 2. Heute sind es 3, Mr. Stafford. Seit wie vielen Tagen sind Sie schon in New York, Mr. Stafford?
13: Seit 3 Tagen.
12: Die Beerdigung Ihrer Frau Tante war doch erst heute. Was haben Sie an den Tagen vorher gemacht?
13: Ich habe mit meinem Anwalt die Erbschaftsangelegenheiten meiner Tante geregelt.
12: Dürfte ich Sie um Namen und Adresse des Anwalts bitten?
13: Gewiss. Ich habe sogar seine Karte hier. Bitte schön.
12: Danke sehr, Mr. Stafford. Wie lange gedenken Sie noch hier in New York zu bleiben?
13: Ich denke 3 Tage.
12: Bleiben Sie im Excelsior?
13: Ja, ich wüsste nicht, warum ich das Hotel wechseln sollte.
12: Na gut. Ich danke Ihnen, Mr. Stafford.
13: Ist das alles?
12: Ja, danke Gott. Es waren nur ein paar Routinefragen, dass Sie sich gerade in New York aufhalten, aber wenn Ihnen noch etwas einfällt, was zur Aufklärung beitragen kann, dann bitte rufen Sie mich doch an.
13: Ja, natürlich. Ich muss auch erst mal die Zeitung lesen, nicht, um mich zu informieren.
12: Ja, natürlich, natürlich. Ach, noch eine Frage nebenbei. War das eine Erbtante, deren Beisetzung Sie beiwohnen mussten?
13: Bitte? Wieso? Was hat das damit zu tun?
12: Naja, ich frage nur, da Sie doch den weiten Weg von Philadelphia gekommen sind.
13: Ich verstehe die Frage nicht. Werde ich etwa verdächtigt?
12: Aber keinesfalls. Aber Sie wissen ja, die Kriminalpolizei stellt manchmal dumme Fragen.
13: Ja, das scheint mir auch so.

0: Was wünschen Sie?
1: Guten Tag, Mr. Wilson.
0: Moment mal. Ja, natürlich, wir kennen uns doch. Ist keine besonders schöne Erinnerung. Immerhin waren Sie der Letzte, der mir so etliche Jahre verschafft hat. Na, was haben Sie denn auf dem Herzen?
1: Darf ich nicht erst mal reinkommen?
0: Ja, aber natürlich. Bitte sehr.
1: Danke.
0: Ja, sehen Sie sich nur um. Das ist ganz hübsch hier, weh. Naja, ein bisschen ist eben doch übrig geblieben. Zigarre.
1: Ja, danke.
0: Abschneiden, bitte.
1: Ich danke Ihnen, Mr. Wilson.
0: Oh, Mr. Wilson. Das ist ja ein ganz neuer Ton. Ist mir ja bei Ihnen ganz fremd. Na, schießen mal los. Was haben Sie auf dem Herzen?
1: Sagen Sie mal, Sie lesen doch sicher Zeitung.
0: Ja, und ob? Ja, ja, Zeit, so viel ich bloß will.
1: Da haben Sie doch sicher auch von der Affäre Braun gehört.
0: Ja, und ob? Daran fresse ich doch seit Tagen. Großartig haben die Burschen das gemacht. Einfach großartig. Besser hätte ich das selbst auch nicht machen können. Ja, das will was heißen.
1: Sehen Sie, genau das dachte ich auch.
0: Nee, mein Bester, nee. Muss Sie leider enttäuschen. Ich habe mit der Sache nichts zu tun.
1: Ja, das glaube ich schon. Aber vielleicht, Sie kennen doch die tüchtigen Leute in Ihrer Branche ganz gut.
0: Na ja, so ziemlich. Aber dies hier, nee. Hab nicht die geringste Ahnung. Verfolge die Geschichte mit Spannung. Schnell kommt ihr ja nicht gerade voran, oder?
1: Eben nicht. Haben Sie nicht vielleicht eine Idee?
0: Ich? Nee, mein Bester, nee.
1: Können Sie mir sagen, wo Sie am 24. abends gewesen sind?
0: Da war ich hier, bei mir, zu Hause. Und geschlafen habe ich. Allein, wie immer. Mit Zeugen kann ich Ihnen also nicht dienen.
1: Das hört sich ja alles ganz schön an, Wilson, aber...
0: Ja, ist nicht einfach für Sie, gewiss nicht. Aber wenn Sie die Jungs fassen, dann haben Sie meine Hochachtung.
1: Stellen Sie sich vor, Mr. Wilson, notfalls bin ich bereit, auf Ihre Hochachtung zu verzichten. So besonders viel gilt die mir nicht.
0: Sagen Sie das nicht? Ich verstehe ja schließlich was vom Fach. Das bringt die Praxis so mit sich.
1: Na schön, Wilson. Dann also auf Wiedersehen.
0: Auf Wiedersehen. Und Weidmanns Heil!
2: Ich kann Ihnen gar nicht sagen, Hamilton, wie mir die Sache zum Hals raushängt. Der Einzige, der uns helfen kann, ist nur noch Brown selbst.
3: Meine Herren, Mr. Brown erwartet Sie schon. Darf ich bitte vorangehen?
2: Ja.
3: Mr. Brown, die Herren von der Polizei.
4: Ah, guten Tag, meine Herren. Tag. Nun, sind Sie weitergekommen?
2: Nein, Mr. Brown, in keinem Punkt. Hören Sie, wir haben einen einzigen Anhaltspunkt, der überhaupt von Interesse ist. Das ist das vergessene Telefon.
4: Ah.
2: Die Täter wussten alles. An alles haben sie gedacht. Nur nicht an dieses dritte Telefon. Es ist unwahrscheinlich, dass die Leute das Telefon einfach vergessen haben. Wahrscheinlicher ist, dass sie von der Existenz dieses Telefons nichts gewusst haben.
4: Ja, wirklich, ja.
2: Das würde also bedeuten, dass als Täter jemand in Frage kommt, der seine Kenntnisse gesammelt hat, ehe dieses dritte Telefon angeschafft wurde. Also vor mehr als 3 Jahren.
4: Ja, aber wer?
2: Ja, dafür wollen wir von Ihnen einen Hinweis haben.
4: Ja, Sie bringen mich in Verlegenheit, meine Herren, wirklich. Wie kann ich jemanden verdächtigen, wenn ich doch gar keinen Verdacht habe? Aber bitte, mögen Sie nicht rauchen? Zigarette oder Zigarre vielleicht?
1: Eine Zigarette, bitte.
2: Ja, ich möchte lieber eine Zigarre, bitte. Ja,
4: ja, gerne, hier.
2: Dankeschön.
4: Ich hätte Ihnen gern eine bessere angeboten, aber sogar die haben die Burschen mitgenommen.
1: Zigarren?
4: Ja, ich bekomme seit Jahren eine Spezialmarke aus Havanna. Sie wird eigens für mich angefertigt. Die neue Sendung ist leider noch nicht eingetroffen und die letzte Kiste haben mir die unfeinen Herren einfach abgenommen.
1: Sie haben die Zigarren mitgenommen?
4: Ja, Sie wussten sogar, dass ich eine besondere Sorte rauche.
1: Und das sagen Sie uns erst jetzt?
4: Ja, ich dachte, das kann doch nicht ins Gewicht fallen. Die Zigarren kann ich doch verschmerzen.
1: Natürlich, aber darum geht's doch gerade. Da ist also jemand, der hat sogar Interesse an Ihren Zigarren. Der Mann hat Humor.
2: Oder er fühlte sich so sicher, dass er übermütig wurde.
1: Bei dem Wilson habe ich eine Zigarre geraucht. Eine sehr gute sogar.
2: Nein, Wilson fällt aus. Die Sache mit dem Telefon wäre ihm nicht passiert. Er hätte von dem dritten Apparat gewusst.
1: Mr. Brown, Jensen trank doch so viel. Rauchte er auch?
4: Soviel ich weiß, keine Zigarren.
2: Und Mr. Stafford?
4: Es ist schwer zu sagen. Wann sollte ein Butler auch in Gegenwart seiner Herrschaft rauchen, nicht wahr? Aber etwas Merkwürdiges war schon dabei.
2: Ja.
4: Nachdem Stafford nämlich weg war, da merkte ich plötzlich, dass ich mit meinen Zigarren doppelt so lange auskam. Und es lag gewiss nicht daran, dass ich von da an weniger rauchte.
2: Danke, Mr. Brown, danke. Dürfen wir uns bitte sofort entschuldigen. Wir haben Eile. Hamilton, auf dem schnellsten Wege zum Excelsior. Kriminalpolizei, Kommissar Malone. Können Sie bitte sofort feststellen, ob Mr. Stafford auf seinem Zimmer ist?
5: Mr. Stafford ist soeben abgereist, Herr Kommissar. Vor einer Viertelstunde hat er das Hotel verlassen.
2: Ach, verflixt.
1: Wissen Sie, wohin er gefahren ist?
5: Bedauere.
1: Haben Sie ihm keine Fahr- oder Flugkarte besorgt?
5: Nein, das wollte der Herr selbst tun.
1: Hat er es eilig?
5: Sehr.
1: Hat er gar keine Bemerkung fallen lassen, wohin er wollte?
5: Nein, nur, dass die Rechnung schnell fertig gemacht werden müsste, hat er gesagt. Sonst versäumt er sein Flugzeug.
2: Flugzeug? Besten Dank.
1: Wenn das mal noch glückt.
2: Fahren Sie so schnell Sie können. 10 Minuten können wir noch aufholen. Kriminalpolizei, sagen Sie, wann ist die letzte Maschine geflogen?
6: Wohin?
2: Na, überhaupt.
6: Vor 20 Minuten, nach Paris.
1: Das kann er unmöglich geschafft haben.
2: Und wann geht die nächste?
6: In 10 Minuten, nach London.
2: Können Sie uns bitte sofort zu der Maschine bringen? Es ist sehr eilig.
6: Doch, drüben links. Es sind nur 200.
2: Danke sehr.
1: Dankeschön.
2: Mr. Stafford, verlassen Sie bitte sofort die Maschine.
7: Wollen Sie mir erklären, was das zu bedeuten hat? Ich muss diese Maschine nehmen. Mich erwarten dringende Geschäfte.
2: Wir bedauern darauf, keine Rücksicht nehmen zu können. Darf ich um Ihre Koffer bitten?
7: Was berechtigt Sie?
2: Geben Sie den Koffer her und den Schlüssel dazu. Aha. Ein doppelter Boden. Sehen Sie, Hamilton? Dachte ich mir's doch. Aha. Und das dürfte das Perlenkollier sein. Na, und hier? Und hier? Hier die anderen Sachen. Mr. Stafford, Sie sind verhaftet.
7: Wer hat mich verpfiffen? Wer von den Kerlen war das?
2: Es hat Sie niemand verpfiffen, Mr. Stafford. Sie irren sich. Sie selbst haben einen Fehler gemacht. Einen winzigen Fehler.
7: Einen Fehler?
2: Jawohl. Sonst haben Sie alles ausgezeichnet gemacht. Mit unnachahmlicher Perfektion. Nur in einem Punkte eine Unwissenheit und ein kleiner Fehler.
7: Welche Unwissenheit?
2: Mr. Brown hat seit 3 Jahren einen dritten Telefonapparat. Davon konnten Sie natürlich nichts wissen.
7: Verdammt. Und der Fehler?
2: Die Zigarren, Mr. Stafford. Die hätten Sie sich nicht mitbringen lassen dürfen. Die Zigarren, die Ihnen schon vor 10 Jahren so gut geschmeckt haben, als Sie noch Butler waren bei Mr. Brown.

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1: die Folge Der perfekte Überfall von Irmgard Köster. Es sprachen Kriminalkommissar Malone, Wolf Martini. Assistent Hamilton, Werner Bruns. Theo Braun, Hans Tügel. Mrs. Braun, Lieselotte Willfür. Der Butler Henry, Paul Schuch. Seine Frau Betty, Lotte Kleinmann. Abraham Wilson, Helmut Peine. Der ehemalige Butler Stafford, Wilhelm Krüger. Mr. Donnell am Telefon, Helmut Prasch. Mr. Miller am Telefon, Otto Theermann. Der Hotelportier, Bruno Klockmann. Der Flughafenbeamte, Gerd Segertz. Und als Gangster, Heinz Roggenkamp und Max Zawislak.
0: Regie hatte S.O. Wagner.
1: Genau, die Regie hatte wie so oft Siegfried Oswald Wagner, genannt S.O. Wagner. Und diese 28. Folge von Die Jagd nach dem Täter lief erstmals am 16. März 1958 im NDR.
2: Der Norddeutsche Rundfunk hatte sich zu Wort gemeldet.
1: Wie gesagt, der perfekte Überfall basiert auf einer wahren Geschichte.
3: Eine perfekte Arbeit.
1: Und jetzt bin ich gespannt, ob Sie die Stimme unseres Ermittlers erkannt haben.
3: Ja, hier Kommissar Malone.
1: Wolf Martini als Kommissar Malone. Diesen Schauspieler kannte man damals aus dem Kino. Er spielte seit Beginn der 50er Jahre kleinere Rollen. Hier etwa einen Staatsanwalt.
4: Ich beantrage die Vernehmung der Zeugin Uhl.
1: Ja, das ist er, 1956.
4: Die Liebesbriefe, die Sie dem Angeklagten geschrieben haben, liegen dem Gericht in Fotokopien vor und werden notfalls verlesen werden, wenn Sie weiterhin darauf bestehen, dass Ihr Verhältnis mit dem Angeklagten nur das Übliche war.
1: Teufel in Seide, ein Gerichtsdrama mit Lilli Palmer und Kurt Jürgens in den Hauptrollen.
4: Sie behaupten also, dass der Angeklagte sich ihretwegen nicht von seiner Frau scheiden lassen wollte.
1: Einen Problemfilm oder Gesellschaftsfilm nannte man diese Art von Drama damals. Hier wurden die emotionalen Fehlleistungen und moralischen Widersprüche der Wirtschaftswunderzeit thematisiert.
4: Wann begann dieses unübliche Verhältnis?
1: Wolf Martini spielte im Kino kleinere Rollen neben Bruni Löbel, Rudolf Platte, Heinz Rühmann oder Cornelia Frohbös.
5: Hier ist der Nordwestdeutsche Rundfunk.
1: Begonnen hatte Wolf Martini im NWDR, dem Nordwestdeutschen Rundfunk. Ab 1948 sprach er in den Hamburger Studios in vielen Funkhörspielen mit. Über 60 waren es allein bis Mitte der 50er Jahre. Doch ein Großteil der Produktionen dieser Radiofrühzeit existiert nicht mehr. Noch häufiger war Martini in westdeutschen Synchronateliers zu Gast, Ende der 40er und in den frühen 50ern, als bedeutende ausländische Filme, die während der Zeit des Nationalsozialismus nicht gezeigt werden durften, im Akkord nachgereicht wurden. Man hörte ihn in der ersten Synchronfassung von Casablanca, in der zweiten Synchronfassung von King Kong und die Weiße Frau, in Dick und Doof, Schrecken der Kompanie oder Abbott und Costello treffen Frankenstein. Er reiste damals zwischen den Synchronstudios Remagen, Hamburg und Berlin hin und her. Und in der Synchronhochburg Berlin wurde er schließlich die Stimme eines bekannten Hollywood-Schauspielers.
6: Ich erschieße alles, was sich bewegt.
1: Wolf Martini, zu hören in Der Mann mit den goldenen Colts, ein US-Western von 1959. Und wer spielte mit?
7: Richard Widmark als Johnny Gannon, der neue Sheriff. Henry Fonda als Clay Blaisdell und Anthony Quinn als Tom Morgan. Gefährlich wie eine Natter.
6: Ich habe schon 45 Menschen umgelegt. Und heute Abend mache ich das halbe Hundert voll.
1: Gefährlich wie eine Natter. Ja, das ist Wolf Martini auf Anthony Quinn.
6: Wo steckt denn dieser tapfere Sheriff? Dieser große Cowboyfresser?
1: Und bei diesem Film stand Martini mit berühmten Kolleginnen und Kollegen vor dem Synchronaufnahmemikrofon neben Eva Katharina Schulz.
8: Ich will nur das eine, Blaisdells Tod. Ich gebe nicht eher Ruhe, bis ich mein Ziel erreicht habe.
1: Und Arnold Marquis.
9: Sie gehören nicht hierher. Sie haben den Tod im Gefolge und Warlock will kein Blut vergießen mehr. Aber ich lasse mich nicht ausweisen, Sheriff.
1: Und hier auf Henry Fonda hörte man Ernst Wilhelm Borchert. Und eben der durfte diesen Western im Trailer auch ankündigen.
10: Bestimmt haben Sie schon viele spannende Filme in diesem Theater gesehen. Aber ich glaube, an Dramatik kann es keiner mit unserem neuen Film aufnehmen. Diesen Film dürfen Sie sich auf gar keinen Fall entgehen lassen.
1: Ernst Wilhelm Borchert, Arnold Marquis, Eva Katharina Schulz und Wolf Martini. Diese Kombination fand man in den 50er Jahren nur in Berlin. In diesem Fall in den Synchronateliers der Elite-Film Franz Schröder. Wolf Martini sprach Anthony Quinn erstmals 1952 in Gegen alle Flaggen, später in La Strada, das Lied der Straße, im Glöckner von Notre Dame, in Die schwarze Orchidee und in Hitzewelle.
4: Du denkst, dass du mehr vom Geschäft verstehst als ich? Jetzt hör mal gut zu. Ich habe schon in meinem Leben mehr Geld verloren, als du verdient hast.
1: Ein Film von 1958. Anthony Quinn, also Wolf Martini, als ungemütlicher Familienvater, der seinen Sohn bei Tisch vorführt.
4: Weißt du was? Nur ein Mann, der Geld verloren hat, der weiß, was los ist.
1: Und wer, glauben Sie, sprach den Sohn in dieser deutschen Fassung?
4: Mein Junge, ich bezahle dir genau, was du wert bist. Wozu brauchst du überhaupt mehr Geld?
11: Es dreht sich dabei nicht bloß ums Geld.
4: Was denn?
1: Genau, das ist tatsächlich Harald Junke.
11: Ich möchte etwas unabhängiger sein. Ich möchte auch mal so Geld verdienen, wie ich es für richtig halte.
4: Du möchtest Geschäfte machen mit dem Geld, das ich verdiene. Wisst ihr, er hat die Hitze nicht vertragen.
1: Hitzewelle oder Hot Spell im Original mit Anthony Quinn und Shirley MacLaine, synchronisiert 1958, also im gleichen Jahr, in dem auch unser Hörspielkrimi entstand.
3: Ja, hier Kriminalkommissar Malone.
1: Wolf Martini sprach allein 1958 in rund 35 Synchronfassungen aus Berlin mit. Es ist erstaunlich, dass er für diesen Die Jagd nach dem Täter-Krimi überhaupt noch Zeit fand, nach Hamburg zu kommen. Es blieb sein einziger Auftritt in dieser langdauernden NDR-Hörspielserie. Und sowohl Arnold Marquis als auch Ernst Wilhelm Borchert sprachen Anthony Quinn in den 60ern ein paar Mal. Denn Wolf Martini starb bereits 1959 im Alter von 48 Jahren.
0: Noch vor 3 Jahren hätte ich gesagt, es kommt nur einer in Frage. Abraham Wilson. Ja. Der konnte sowas. Und außerdem wusste er mit Juwelen Bescheid.
1: Das ist noch einmal Assistent Hamilton aus unserem perfekten Überfallhörspiel.
12: Sagen Sie mal, Sie lesen doch sicher Zeitung. Da haben Sie doch sicher auch von der Affäre Braun gehört.
1: Und damit der Schauspieler Werner Bruns.
13: Haben Sie nicht vielleicht eine Idee?
1: Und der ist uns hier in Keinemucks schon mehrfach begegnet.
13: Können Sie mir sagen, wo Sie am 24. abends gewesen sind?
1: Werner Bruns pendelte, wie viele seiner Kolleginnen und Kollegen in den 50er Jahren, zwischen den Hörspielstudios des Norddeutschen Rundfunks und denen von Radio Bremen.
14: Ich habe Ihre Stimme schon mal gehört.
1: Der älteste erhaltene Hörspielkrimi mit Werner Bruns kommt von Radio Bremen. Er stammt von 1956.
15: Wie konnte er mir helfen, wo ich doch schuldig war?
16: Wir wissen, dass Sie diese Sache mit dem Auto nicht allein gedreht haben.
15: Ich war ganz allein.
16: Vor wem haben Sie eigentlich Angst?
1: Ja, hier hat Werner Bruns eine ganz kleine Rolle als eingeschüchterter Zeuge neben Hans Pätsch. Blinde sehen mehr und dieses wunderbare Hörspiel steht nach wie vor in diesem Podcast. Bruns spielte seit den 60ern auch regelmäßig in Fernsehkrimis mit, zunächst in den beliebten NDR-Serien Stahlnetz oder Hafenpolizei. Im ZDF durfte Bruns auch mal der Ermittler sein.
17: Guten Tag, Gassel. Bitte, nehmen Sie Platz.
18: Herr Kommissar, damit wir uns gleich richtig verstehen.
17: Den Kommissar können Sie sich schenken, ich bin keiner.
1: 1965, das Kriminalmuseum. Das war die erste Krimiserie des ZDF. Schwarz-weiße Episoden mit wechselnden Ermittlern. Auch hier basierten die Fälle auf wahren Begebenheiten.
17: Wir glauben gar nichts, Gassel, wir halten uns an Tatsachen. Wo waren Sie denn zur Tatzeit?
18: Im Kino.
17: Im Kino.
18: Gassel, Sie glauben noch nicht im Ernst, dass Sie uns hier eine Kinokarte auf den Tisch legen und dann gute Nacht sagen können?
17: So einfach ist das nicht.
1: Herrliche Dialoge, die auch aus den Hörspielkrimis dieser Zeit hätten stammen können.
17: Bei dem ist irgendwas faul, davon bin ich fast überzeugt.
1: Ja, das glaub ich auch.
19: Guten Tag, Mr. Wilson.
20: Was wünschen Sie?
1: Aber zurück zu unserem Hörspiel Der perfekte Überfall. Hier gab es ja noch den zwielichtigen Mr. Wilson. Und damit traf Werner Bruns auf Helmut Peine.
20: Na, schießen mal los, was haben Sie auf dem Herzen?
1: Ein sehr versoffener Ex-Gangster und Peine packte seine Fieslingsstimme aus.
20: Ja, ist nicht einfach für Sie, gewiss nicht.
1: Und seine dreckige Lache.
20: Auf Wiedersehen. Und Weidmanns Heil!
1: Ja, das ist schwer over the top, aber konsequent. Wann sind die Schurken mit der blöden Lache eigentlich ausgestorben? Helmut Peine konnte die windigen Radiogangster. Mir persönlich geht diese Stimme und das Lachen durch Mark und Bein. Und das liegt an einem Kinderhörspiel mit Helmut Peine, das ich als Grundschüler rauf und runter gehört habe. Dieses hier.
21: Emil Tischbein ist mein Name.
22: Sehr angenehm. Ich heiße Grundeis.
1: Emil und die Detektive. Hier spielte Peine den Schurken des Stücks, Herrn Grundeis.
22: Na, wie wär's mit einem Stückchen Schokolade, junger Mann?
21: Danke, ich bin so frei.
1: Und dieser Herr Grundeis wird Emil im Zug sein Geld stehlen.
2: In Berlin gibt's lauter solche Sachen. In Berlin?
1: Ja, da ist es wieder, das fiese Gelächter des Helmut Peine. 1962 wurde dieses Erich-Kästner-Hörspiel bei der Deutschen Grammophon in Hamburg aufgenommen. Und daran erinnern sich bestimmt viele Kinder meiner Generation.
5: Mein Name ist Hornley, Detektivinspektor Hornley von Scotland Yard.
1: Ja, und hier schlägt dieser Helmut Peine mal ruhigere Töne an. Denn nicht nur Radio Schurken, auch Radio Ermittler spielte er am laufenden Band.
7: Wir kommen von Scotland Yard. Ich bin Detektivinspektor Hornley, das ist Sergeant Bingham. Können wir Sie ein paar Minuten sprechen?
1: Hier ist er als Inspektor Hornley aus dem WDR. Ja, und den kennen wir schon aus Kein Mucks. Peine spielte diesen Inspektor in 24 Hörspielfolgen und einer kurzlebigen Fernsehserie. Überhaupt war Peine damals sehr oft in Fernsehspielen zu Gast.
5: Mein Name ist Clint. Ich bin Kommissar bei der hiesigen Kriminalpolizei, Dezernat Raub. Mein Auftrag, Klärung eines bewaffneten Raubüberfalls auf die Zweigstelle Schlachthof der Sparkasse von 1887.
1: Das hier ist er in Stahlnitz, natürlich als Inspektor.
5: Es ist der 13. Januar 1958. Um 14.45 Uhr, vor knapp einer Stunde, haben zwei bisher unbekannte Täter die Zweigstelle überfallen. Es ist Montag. An diesem Tage hat die Zweigstelle ihren größten Umsatz. Gestohlen wurden 52.200 Mark.
1: Stahlnetz entstand 1958 im NDR. Der Hamburger Produzent und Regisseur Jürgen Roland hatte diese Fernsehserie konzipiert nach der amerikanischen Vorlage Dragnet. 22 Folgen gab es und immer wurden wahre Fälle aus Deutschland mit Schauspielerinnen und Schauspielern szenisch nachgestellt. Helmut Peine war gleich in 4 Stahlnetz-Episoden dabei, immer in einer anderen Rolle. Aber noch häufiger hörte man ihn in unserer Hörspielreihe Die Jagd nach dem Täter.
5: Kommissar Dubois, wir sind so schnell gekommen, wie wir konnten. Das ist mein Assistent Nico.
1: Hier spielte er abwechselnd Kommissare.
5: Bitte gehen Sie jetzt alle in den Tagesraum, bis die Mordkommission kommt.
1: Und dann wieder Schurken.
5: Wenn ich bis morgen kein Geld von Ihnen habe, gehe ich zur Polizei und erzähle den Herrschaften etwas über Sie.
23: Was wollen Sie erzählen?
5: Alles, was ich weiß. Und das ist ziemlich viel.
1: Dieser Helmut Peine wirkte an über 500 Radioproduktionen mit. Rund 100 davon waren Krimis. Seit 1947 war er Stammsprecher, ein Hörspielveteran des Norddeutschen Rundfunks.
5: Ich möchte Ihnen gerne ein paar Fragen stellen. Wann haben Sie die Leiche entdeckt?
1: Das hier ist Peine schon wieder in einem anderen Die Jagd nach dem Täter-Krimi. Er war wirklich ein Rekordhalter.
5: Entschuldigen Sie, aber es kommt mir so vor, als hätten Sie die ganze Angelegenheit gerne verschwiegen.
24: Natürlich.
1: 126 Folgen hat es gegeben und Helmut Peine war in 41 davon dabei. Und deshalb werden wir ihn bestimmt bald wieder hören hier in Kein Mucks.
25: Meine Damen und Herren, versäumen Sie nicht, das nächste Mal wieder Ihr Radio anzustellen.
1: Das war Kein Mucks, Ihr Krimi-Podcast mit den ältesten Fundstücken aus den Funkhäusern. Aus dem NDR kam Die Jagd nach dem Täter. Ganz viele Folgen aus dieser Reihe stehen schon im Podcast. Genauso wie der Radio Bremen-Krimi Blinde sehen mehr mit Werner Bruns oder auch Inspektor Hornley mit Helmut Peine aus dem WDR. In voller Länge natürlich. Noch mehr Krimi-Klassiker finden Sie in den Podcasts Knallhart, Auf der Spur und Schlechte Gesellschaft in ARD Sounds.
26: Meine sehr verehrten Hörerinnen und Hörer, ich darf Ihnen danken für Ihre Mitwirkung an der heutigen Diskussion. Wir sehen uns ja in einer Woche wieder bei dem nächsten Hörspiel. Auf Wiedersehen.
27: Auf Wiedersehen.
28: Auf Wiedersehen. Auf Wiedersehen.
1: Mein Name ist Bastian Pastewka. Danke fürs Zuhören. Tschüss.
29: Also, Wiedersehen.

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1: Um 20 Uhr mit Jean-Marc Heukemes. CSU-Chef Markus Söder hadert mit dem Vorstoß der CDU-Ministerpräsidenten aus dem Osten, die Rente mit 63 nicht abzuschaffen. Söder sagte im ARD-Sommerinterview, die Forderung und der Zeitpunkt dafür hätten ihn überrascht. Eigentlich hätten sich die Parteivorstände schon vor Wochen darauf verständigt, die Vorschläge der Rentenkommission 1:1 zu übernehmen. Werde das Paket nun aufgeschnürt, könnte die ganze Reform scheitern. Bundesarbeitsministerin Bärbel Baas zeigte sich im ZDF dagegen aufgeschlossen für Nachbesserungen. Dafür müsse die Union ihre Position zur abschlagsfreien Frührente aber schnell klären. Beim Zusammenstoß von zwei Löschhubschraubern in Griechenland hat es zwei Tote gegeben. Wie die örtliche Feuerwehr am Abend bestätigte, kamen der Pilot und der Co-Pilot eines Helikopters ums Leben. Die Besatzung des anderen beteiligten Hubschraubers habe überlebt. Auf einem Video ist zu sehen, wie einer der Helikopter nach der Kollision brennend abstürzt. Der zweite konnte notlanden. Der Großbrand in der Region ist inzwischen dicht an die Stadt Megara herangerückt. Im Mittelmeer haben italienische Soldaten einen Tanker geentert, der der sogenannten russischen Schattenflotte zugeordnet wird. Laut Verteidigungsministerium in Rom sollte überprüft werden, ob das Schiff berechtigt unter der Flagge Kameruns unterwegs war. Da der Kapitän nicht kooperiert habe, hätten die Soldaten das Schiff betreten. Als russische Schattenflotte werden Tanker und Frachtschiffe bezeichnet, die Russland zum Umgehen von Sanktionen beispielsweise beim Öltransport einsetzt. Vertreter von Sinti und Roma haben sich besorgt über die zunehmende Gewalt gegen ihre Volksgruppen gezeigt. Ihr Zentralratsvorsitzender Roman Rose sagte bei einer Gedenkfeier im früheren NS-Vernichtungslager Auschwitz-Birkenau, Wahlerfolge rechtsextremer Parteien machten Hass und Hetze gegen Minderheiten wieder salonfähig. Auch der Anti-Ziganismus-Beauftragte der Bundesregierung, Michael Brandt, mahnte größere Anstrengungen zum Schutz von Sinti und Roma an. Die Ölförderorganisation OPEC Plus will ihre Produktion nochmals ausweiten. Die Allianz erklärte nach einer Schaltkonferenz, die Fördermenge für September werde um rund 188.000 Barrel pro Tag erhöht. Damit wolle man die Ölmärkte stabilisieren. An der Ausweitung der Fördermenge seien 7 Länder beteiligt, darunter Saudi-Arabien, Russland und Kuwait. Das waren die Nachrichten. Das Wetter. In der Nacht zunächst oft klar, später vom Erzgebirge her Wolken, aber meist trocken. Tiefstwerte 17 bis 10 Grad. Morgen heiter, teils wolkig, ab dem späten Nachmittag Gewitter 30 bis 34 Grad. Und am Dienstag heiter, teils wolkig, einzelne Gewitter und weiterhin schwülheiß. Die Zeit 20.03 Uhr.
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offizielle Sommerhauptstadt Estlands. Das liegt an dem etwa 3 Kilometer langen Sandstrand am nördlichen Ausläufer des Rigaischen Meerbusens. Der Fluss Pärnu mündet nämlich hier in die Ostsee. Die Stadt blickt auf eine lange Tradition als Badekurort zurück. Schon 1838 öffnete hier die erste Badeanstalt. Seit den 1920er Jahren blühte der Ort auf, viele europäische Gäste suchten hier Erholung. Die Badetradition brach auch in der Zeit der Sowjetunion nicht ab. Und so wurde Pärnu ein Sommerferien-Erholungsort für viele estnische Familien. Und im Besonderen fanden sich hier viele Künstler mit Familien. Sie konnten sich hier innerhalb der sowjetischen Grenzen der westlichen Kultur näher fühlen. So beschreibt es Familie Järvi, die estnische Dirigentenfamilie, die hier regelmäßig die Sommerferien verbracht hat. So begegnete zum Beispiel Paavo Järvi 1973 als kleiner Junge Schostakowitsch. Und auch David Oistrakh zum Beispiel verbrachte hier seine freien Sommerwochen. Im Jahr 1980 emigrierte die Familie Järvi in die USA. Vater Neme mit seiner Frau, die Söhne Paavo und Christian, die wie der Vater namhafte Dirigenten sind, und die Tochter Marika, heute gefragte Flötistin. Die Familienmitglieder verstreuten sich dann auf der ganzen Welt. Aber nach der Unabhängigkeit Estlands kam die Familie hierher zurück. Neme, Paavo und Christian Järvi gründeten 2009 ihre Järvi-Akademie und im Jahr 2011 fand das erste Sommermusikfestival in Pärnu statt. Heute hat sich das Pärnu-Musikfestival zum bedeutendsten Sommerereignis für klassische Musik in Estland etabliert. Ein wesentlicher Bestandteil des Festivals ist der Fokus auf estnische Musik und Förderung der Komponisten des Landes. Und so wundert es nicht, dass im diesjährigen Eröffnungskonzert des Festivals am 8. Juli estnische Musik den Beginn machte. Ein Werk von Aino Ella mit seiner symphonischen Dichtung Koit, also Morgendämmerung. Damit begann ein Konzert, das einen musikalischen Tagesablauf durchläuft und mit Zdeněk Fibichs Opus 39 bei Dämmerung endet. Außerdem auf dem Programm In der Natur von Antonín Dvořák, Die Moldau von Bedřich Smetana und Edvard Griegs elegische Melodie Letzter Frühling. Neme Järvi dirigiert den Abend, er leitet das Järvi Academy Symphony Orchestra, in dem vor allem junge Berufsmusikerinnen und Musiker am Beginn ihrer Karriere spielen. Beifall für sie und für den Dirigenten beim Eröffnungskonzert des Pärnu-Festivals in der Pärnu-Konzerthalle. Hier die ersten Sonnenstrahlen der Morgendämmerung von Aino Ella.

Das war Musik von Aino Eller, seine symphonische Dichtung Morgendämmerung, Coit. Und damit war das 10-tägige Pärnu-Festival 2026 eröffnet, das am 8. Juli startete. Diesem ersten Sonnenlicht folgt nun Musik eines leidenschaftlichen Morgenspaziergängers, der gern an Bachläufen, den Vögeln lauschte, der seine Wege durch Wiesen und Wälder lenkte. Die Natur war für Antonín Dvořák ein lebenslanges Sujet. Und in der Konzertouvertüre In der Natur schenkte er seinem Lieblingsthema volle Aufmerksamkeit. 1891 entstand die Idee zu diesem Werk, ein Jahr vor seiner großen Amerikareise. Dvořák konzipierte die Ouvertüre als Teil einer Trilogie, die die ewigen Menschheitsthemen Natur, Leben und Liebe umkreisen sollten. In der Natur spielt mit pastoraler Stimmung, heiter und unbeschwert, Vogelrufe und wogende Wellen werden hörbar, Hirtenmusik inklusive. Es spielt das Järvi Academy Symphony Orchestra unter der Leitung von Neeme Järvi.

Beifall für die jungen Musikerinnen und Musiker des Järvi Academy Symphony Orchestra, die unter der Leitung von Neeme Järvi die Konzertouvertüre In der Natur von Antonín Dvořák spielten. Aufgeführt beim Eröffnungskonzert des Pärnu-Festivals in der Pärnu-Konzerthalle. Das Programm, das einen Tageslauf in der Natur folgt, präsentiert jetzt eine der bekanntesten Flusslaufkompositionen der Welt, die Moldau von Bátyás Smetana. Pärnu liegt auch an einem breiten Fluss, am Pärnu, der mit einer Länge von 144 Kilometern der zweitlängste im Land ist. Wegen seiner Neigung zu Hochwasser wird er auch als estnischer Mississippi bezeichnet. Sein Verlauf ist etwas ruhiger als jener der Moldau, die sich auch durch Mittelgebirgsengen schneidet. Bátyás Smetana erzählt plastisch vom glasklaren Quellort, von Jagdgeschehen am Ufer, von Bauernhochzeiten und Nymphenreigen und Stromschnellen, bis der Fluss die Stadt Prag erreicht. Ein Denkmal von Bátyás Smetana steht in Prag am Ufer der Moldau. Dort sitzt er und beobachtet dabei quasi all die Besucher, die an seinem Fluss weilen.

Begeisterung im Publikum beim Eröffnungskonzert des Pernow-Festivals am 8. Juli in der Konzerthalle Pernow. Hier spielte das Järvi Academy Symphony Orchestra unter der Leitung von Neeme Järvi die Moldau von Bertész Smetana, dem berühmtesten Teil seines Zyklus »Mein Vaterland«. Die Konzerthalle in Pernow wurde im Jahr 2002 eröffnet und bietet im großen Saal für rund 800 bis 1000 Gäste Platz, je nach Nutzung. Das Haus ist das Herz des kulturellen Lebens der Stadt. Der beinahe zylindrische Bau steht in der Nähe des Flussufers Pernow. Durch seine großen Glasflächen leuchtet der Bau von innen heraus, besonders in den Dämmerungsstunden, ein schöner, inzwischen stadtprägender Effekt, vor allem im Winter. Beim Eröffnungskonzert am 8. Juli lag die Sommersonnenwende gerade 2 Wochen zurück. Die Nächte werden also nun wieder etwas dunkler, tiefblau. Musikalisch ging das Programm erneut mit Musik von Aino Ella weiter. Der Spätromantiker gehört zu den bedeutendsten estnischen Komponisten, daher ein kurzer Blick in seine Biografie. Er wurde 1887 im estnischen Tartu geboren und studierte in St. Petersburg, und zwar Jura und gleichzeitig am Konservatorium Komposition. 1920 kehrte er in seine Heimatstadt Tartu zurück und nahm eine Stelle an der dortigen Musikschule an. Später erhielt er einen Ruf als Professor für Komposition ans Tallinner Konservatorium, wo er viele Schüler prägte, der berühmteste unter ihnen Arvo Pärt. Seine symphonische Dichtung »Dämmerung« entstand 1917, eine aufregende Zeit. Politisch befand sich Estland im Umbruch. 1918, also ein Jahr später, erklärte das Land seine Unabhängigkeit vom Russischen Reich. Ella fand genau in dieser Zeit auch zu seinem eigenen Stil, zu den romantischen Kantilenen und zu seiner Meisterschaft des Orchestrierens. Hören wir also seine Dämmerung, Wiederweg, gespielt vom Järvi Academy Symphony Orchestra unter Neeme Järvi.

Estnische Musik in Pärnu beim estnischen Pärnu Musikfestival. Die Musikerinnen und Musiker des Järvi Academy Symphony Orchestra spielten Aino Öllers symphonische Dichtung Dämmerung. Am Pult stand Neeme Järvi. Im Anschluss folgt eines der beliebtesten Werke von Edvard Grieg. Sein letzter Frühling, die zweite seiner elegischen Melodien. Ursprünglich als Lied vertont, instrumentierte Grieg das Lied für das Bergener Symphonieorchester, dessen Leitung er 1880 übernommen hatte und gab sie dann als elegische Melodie Opus 34 Nummer 2 heraus. Bis zum Erscheinen seiner Peer Gynt-Suite gehörte diese Melodie zu seinen beliebtesten Orchesterstücken. Hier also Der letzte Frühling, ein Werk über den Abschied, gespielt vom Järvi Academy Symphony Orchestra.

Letzter Frühling, die elegische Melodie Opus 34 Nummer 2 von Edvard Grieg war das, gespielt vom Järvi Academy Symphony Orchestra, geleitet von Neeme Järvi. Das Eröffnungskonzert des Festivals in Pärnu zeichnete den Verlauf eines Tages nach. Begonnen hatte es mit einer estnischen Morgenstimmung und nun zum Abschluss das Orchesteridyll bei Dämmerung Opus 39 von Zdeněk Fibig. Eine musikalische Darstellung der ruhigen, harmonischen Abende, die der Komponist oft im Kreise der Familie seiner jungen Geliebten verbrachte, bei seiner ehemaligen Schülerin Agnieszka Schulzowa, die später seine Frau wurde. Bei Dämmerung Opus 39 von Zdeněk Fibig mit dem Järvi Academy Symphony Orchestra unter der Leitung von Neeme Järvi.

Großer Jubel für das Järvi Academy Symphony Orchestra, das den Eröffnungsabend des Pärnu Festivals spielte. Beifall auch für den Dirigenten Neeme Järvi. Das war Zdeněk Fibichs bei Dämmerung Opus 39. Doch das Publikum wollte am 9. Juli noch nicht gehen und so nahm das Orchester noch einmal Platz.

Die Zugabe des Järvi Academy Symphony Orchestra. Sie spielten unter Neeme Järvi die Orchesterfassung des Klavierpoems Opus 41 Nummer 6 von Zdeněk Fibich. Aber das Publikum wollte immer noch nicht gehen und zum Glück war eine weitere Zugabe vorbereitet. Dieses Mal der Blumenwalzer aus dem Nussknacker Ballett von Peter Tschaikowski.

Und mit diesen Blumenwalzerklängen von Peter Tschaikowski endet unsere Konzertübertragung aus Pärnu. In der Pärnu-Konzerthalle spielte das Järvi Academy Symphony Orchestra unter der Leitung von Neeme Järvi. Am 8. Juli fand dort das Eröffnungskonzert des Pärnu-Festivals statt. 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Und unser Festivalabend geht weiter. Und zwar mit einem Konzert vom Montebello Festival. Das ist ein internationales Kammermusikfestival, das jeden Sommer in der mittelalterlichen Kulisse des Castello di Montebello im schweizerischen Bellizona in Tessin stattfindet. Gegründet wurde das Kammermusikfestival im UNESCO-Welterbeort im Jahr 2005. Es feiert, pandemiebedingt, in diesem Jahr seine 20. Ausgabe. Das Publikum erreicht die Burg, deren Mauern abends illuminiert werden, auch mit den Initialen MF für Montebello Festival über eine große Straße. Bei gutem Wetter ist dann eine überdachte Bühne im Burghof aufgebaut. Davor die Zuschauerreihen, ab und zu kreisen die Raben über das Geschehen. Aufmerksame Hörer werden das vielleicht bemerken. Am 29. Juli reisten Geigerin Irene Fiorito, Cellistin Arianna Di Martino und der Pianist Cedric Pescher an. Für ihr Konzert unter dem Motto England zwischen traditionellem Stil, Spätromantik und modernen Trends. Auf den Pulten Werke von William Wharton, Benjamin Britten, Ralph Vaughan Williams und Frank Bridge. Eine Reise durch eine lange Musiktradition, die zwischen royaler Anbindung, Avantgarde und Hang zur Romantik rangiert. Zu Beginn William Wharton, zwei Stücke für Violine und Klavier aus den 1940er Jahren. Das erste Stück, eine Canzonetta, basiert auf einer schlichten Tudor-Melodie aus dem 13. Jahrhundert. Das Scherzetto ist dagegen ein rhythmisch-humorvolles Feuerwerk für Violine und Klavier. Es spielen Irene Fiorito, Violine und Cedric Pescher, Klavier.

Irene Fiorito, Violine, und Cedric Pescher, Klavier, beim Montebello Festival in der Schweiz mit Musik von William Wharton. Zwei Stücke für Violine und Klavier. Und damit eröffneten sie ihren Abend unter dem Motto England zwischen traditionellem Stil, Spätromantik und modernen Trends. Kaum ein Komponist ist so eng mit der Identität der britischen Insel verbunden wie Ralph Vaughan Williams. Seine musikalische Verbundenheit äußerte sich in seinen Reisen aufs Land, wo er alte Volkslieder sammelte und diese somit vor dem Vergessen rettete. Diese Weiten der englischen Landschaft breiten sich auch in seiner Romanze und Pastorale für Violine und Klavier aus, zutiefst romantisch empfunden, obwohl wir in den späten 1940er Jahren unterwegs sind. Diese Musik will nicht schockieren, sondern berühren, mit fließenden Harmonien und fast meditativer Ruhe. Es spielen erneut Irene Fiorito, Violine, und Cedric Pescher, Klavier.

Pastorale Ruhe in englischen Weiten, so könnte man die Romanze und Pastorale von Ray Vaughan Williams empfinden. Es spielten Irene Fiorito, Violine und Cedric Pescher, Klavier. Ein Abend mit britischer Musik, hier muss also auch der Name Benjamin Britten auftauchen. Das musikalische Wunderkind wurde von seiner Mutter sehr gefördert und sie war ehrgeizig. Edith Britten, selbst eine begeisterte Amateursängerin, war fest davon überzeugt, dass ihr Sohn die drei großen Bs der Musikgeschichte, Bach, Beethoven, Brahms, mit einem vierten B wie Britten vervollständigen würde. Mit 21 komponierte er seine Suite für Violine und Klavier Opus 6, die wir gleich hören werden, in der Britten schon zeigt, dass er ein Fan historischer Musik ist. Denn in den 5 Sätzen spielt er jugendlich frech und ironisch mit traditionellen Formen. Auf eine feierliche Einleitung folgt ein Marsch, ein Motto Perpetuum, ein melancholisches Wiegenlied und zum Schluss ein grotesker Walzer. Cedric Pescher Klavier mit seiner Violinpartnerin Irene Fiorito.

Beifall für Benjamin Brittens Suite für Violine und Klavier Opus 6, gespielt von Irene Fiorito Violine und Cedric Pescher Klavier. Der Abend unter dem Motto England zwischen traditionellem Stil, Spätromantik und modernen Trends wurde mit Musik von Frank Bridge beschlossen. Er war der Lehrer von Benjamin Britten. In seiner Sonate für Violoncello und Klavier spüren wir die menschlichen Tragödien, die der Erste Weltkrieg gebracht hat. Es war eine Zeit des tiefen Traumas und des radikalen Wandels. Diese zweisätzige Sonate fängt diese Stimmung auf und verbindet Melodie mit expressionistischer Schärfe. Bei der Uraufführung in den 1920er Jahren war das Publikum von der lyrischen Schönheit des Werkes fasziniert. Es zählte zu den Lieblingswerken des Komponisten und ist bis heute sein am häufigsten aufgeführtes Duowerk. Sie hören Mariana Di Martino, Violoncello, und ihr Klavierpartner ist Cedric Pescher.

Beifall für Ariana Di Martino Violoncello und Cedric Pescher Klavier. Sie spielten beim Montebello Festival in der Schweiz Frank Bridge Cellosonate in D-Moll. Und damit beendeten sie das Konzert unter dem Motto England zwischen traditionellem Stil, Spätromantik und modernen Trends, das am 29. Juli im Burghof der Schlossanlage von Montebello stattfand. Und es bleibt noch etwas Zeit und so habe ich Musik vom Kosmopoliten Felix Mendelssohn Bartholdy herausgesucht. Er reiste viel, er war vor allem sehr gern im britischen Raum unterwegs. Er liebte die Grüne Insel. Sein Streichoktett Opus 20 verfasste er im Alter von gerade einmal 16 Jahren. Und er hatte mit der Besetzung zwei Streichquartette zu beschäftigen im Oktett sozusagen vereint, eine ganz neue Gattung der Kammermusik aufgegriffen. Und da wir im ARD-Radio-Festival kreuz und quer durch Europa unterwegs sind, habe ich eine Aufnahme herausgesucht, die ganz unterschiedliche Musikerinnen und Musiker vereint. Es spielen die französisch-armenische Geigerin Shushan Sirannousia zusammen mit Astrid Sirannousia, Cellistin. Dann haben wir den deutschen Geiger, der inzwischen auch als Dirigent unterwegs ist, Jakob Liemann. Der spielt neben dem Ungarn Borlos Bozoy. Auch Nicolas Mazzoleni ist dabei. Er ist mit französischen, spanischen und Schweizer Ensembles als Geiger verbunden. Wir haben die Niederländerin Bernadette Verhagen mit dabei. Sie spielt Viola, genauso wie die aus Russland stammende Bratschistin Katja Pollen. Und dann fehlt noch der armenische Cellist David Melkonyan.

0: Sie hörten das Streichquartett Opus 20 von Felix Mendelssohn Bartholdy mit Shushan Siranusia, Jakob Lehmann, Borlos Bosay, Nicolas Mozzelloni, Geige, Bernadette Verhagen, Katja Pollin, Viola, Astrid Siranusia und David Melkonyan, Violoncello. Das war auch der Schlussakkord für das heutige ARD-Radio-Festival. Cornelia de Riese bedankt sich für ihr Zuhören und verabschiedet sich aus dem Studio von MDR Klassik. Nach den Nachrichten folgt gleich die Hörbar, heute mit Adelheid Kleiner.
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2: Um 23 Uhr mit Milat Kupay. In Griechenland sind beim Zusammenstoß zweier Löschhubschrauber zwei Besatzungsmitglieder getötet worden. Zwei weitere überlebten den Unfall, teilte die Feuerwehr mit. Währenddessen sind die Waldbrände in Griechenland weiterhin nicht unter Kontrolle. Einzelheiten von Anna Giordano.
3: Der größte der griechischen Waldbrände wütet weiterhin rund 50 Kilometer westlich der Hauptstadt Athen. Hunderte Einsatzkräfte, darunter auch Feuerwehrleute aus Rumänien und Frankreich, versuchen, die Flammen in den Griff zu bekommen. Die Situation sei chaotisch, sagte der Bürgermeister von Meyara, der wichtigsten Stadt der Region, im griechischen Rundfunk. Ministerpräsident Kyriakos Mitsotakis sprach von einer außergewöhnlichen Lage. Die Wetterereignisse machten es extrem schwer, die Löscharbeiten zu planen.
2: Nach dem Flüchtlingsansturm auf die spanische Exklave Ceuta dauert auch in Deutschland die Debatte über mögliche Konsequenzen an. Vertreter der Grünen verwiesen auf Hinweise für eine gesteuerte Aktion zur Destabilisierung und politischen Spaltung Europas. Die sicherheitspolitische Sprecherin der Bundestagsfraktion Nanni sagte in der Rheinischen Post, bei der Dringlichkeitssitzung der EU-Innenminister am Dienstag müsse es um Aufklärung gehen und nicht um Populismus. Spanien hat Schleppernetzwerke für den Ansturm auf Ceuta verantwortlich gemacht. Die Ölallianz OPEC Plus weitet ihre Förderung aus. Wie die Gruppe mitteilte, soll die Fördermenge im September um rund 188.000 Barrel pro Tag steigen. Ziel sei es, den Ölmarkt zu stabilisieren. Zur OPEC Plus gehören neben den OPEC-Staaten auch weitere große Förderländer wie Russland, Kasachstan und Oman. Auf dem Gelände des NS-Vernichtungslagers Auschwitz-Birkenau im heutigen Polen haben Überlebende und Nachkommen ermordeter Sinti und Roma an den Terror der Nationalsozialisten erinnert. Im Holocaust wurden bis zu einer halben Million Menschen dieser Volksgruppe ermordet. Aus Warschau, Ina Ruck.
4: In einer einzigen Nacht, in der Nacht vom 2. auf den 3. August 1944, wurden hier im ehemaligen Vernichtungslager Auschwitz-Birkenau 4.300 Sinti und Roma aus ganz Europa in die Gaskammern geschickt. Bei den Feierlichkeiten in Auschwitz mahnt einer der letzten Überlebenden, der deutsche Sinto Dieter Flack, dass Hass und Hetze wieder zunehmen. Er habe nicht Angst um sein Leben, sondern um das der Generation seiner Kinder und Enkel und um die Demokratie in Deutschland und Europa.
2: Das waren die Nachrichten. Das Wetter in Deutschland, nachts meist trocken, bei Tiefstwerten von 20 bis 11 Grad. Morgen freundlich, vermehrt Wolken, vom Rheinland bis zu den Alpen Schauer und teils schwere Gewitter, Höchstwerte 23 bis 31 Grad, bis teils 38 Grad in Rheinland-Pfalz. Am Dienstag gebietsweise heiter, das Ganze bei 24 bis 38 Grad. Und die Zeit, es ist 23.03 Uhr.
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5: Herzlich willkommen zu später Stunde an der Hörbar. Heute mit Adelheid Kleine für Sie am Hörbar-Tresen. Ich grüße Sie aus dem Funkhaus in Frankfurt am Main. Schön, dass Sie uns Gesellschaft leisten. Wir haben auch diesmal wieder einen Musikmix aus aller Welt für Sie zusammengestellt, mit dem wir ganz entspannt diesen Tag und eine weitere Woche im ARD-Radio-Festival ausklingen lassen. Startpunkt ist heute Reykjavik, Island also. Da lebt und arbeitet die Liedermacherin Olof Arnalds. Ihre Landsfrau und Kollegin Björk hat mal über sie gesagt, ihre Stimme und ihre Ausstrahlung liege irgendwo zwischen einem Kind und einer alten Frau. Und das war durchaus als großes Kompliment gemeint. Vor ein paar Monaten hat Olaf Arnalds nach einer langen Pause wieder ein neues Album veröffentlicht. Und wer diesen Titel hier hört, der kann vielleicht nachvollziehen, was Björk gemeint hat.

Hey Murinuna, unsere Welt jetzt. Das war isländisch und so hieß dieser neue Titel von Sängerin und Songschreiberin Ólöf Arnalds, dieser besonderen Künstlerin aus Reykjavík. 11 Jahre sind seit ihrem letzten Soloalbum vergangen. Ihr aktuelles Werk heißt Spira und das kommt jetzt noch reduzierter und ja, noch intimer daher. Und vielleicht gerade deshalb ist es auf seine Weise so stark und so intensiv. Bekannt geworden ist Arnalds in den Nullerjahren als Teil der isländischen Kultband Moom. Aber erst mit ihrer Solokarriere hat sie dann als Künstlerin den wirklichen Durchbruch geschafft. Und Künstlerinnen und Künstler wie sie feiern wir hier an der Hörbar im ARD-Radio-Festival. Unsere erste große Runde mit dem Motto Musik grenzenlos startet heute mit einer weiteren besonderen Frauenstimme. Luisa Brigulio. Sie kommt aus Sizilien, lebt aber schon lange in Frankreich und hat erstmal am Theater und als Tänzerin gearbeitet und Literatur studiert, bevor sie zum Singen und überhaupt zur Musik gekommen ist. Zum Glück für uns hat sie dieses Talent dann doch noch entdeckt und so können wir uns jetzt über ihr Debütalbum Trovatura freuen. Luisa Brigulio singt da meistens auf Sizilianisch und die süditalienisch-sizilianische Folklore, die spielt hörbar eine große Rolle in ihrer Musik. Figia, mia figia, so heißt der nächste Titel. Tochter, meine Tochter. Und das ist ein Lied über den Abschied einer Mutter von ihrer in die Ferne aufbrechenden Tochter.

Trio Jazz und ein Kammerchor. Was für ein gewagter Mix. Funktioniert aber, zumindest wenn man das so anpackt, wie hier gerade der französische Pianist Paul Lay. Für das Projekt Waves of Light hat er sich das Vokalensemble Les Éléments eingeladen. Das ist einer der renommiertesten Kammer- und Gospelchöre Frankreichs. Live war das Programm schon vor 2 Jahren ein voller Erfolg. Vor kurzem ist das Ganze dann auch auf CD erschienen. Waves of Light, Musik, die von innen herausleuchtet. Wir haben daraus Our Share of Night gehört, übrigens mit einem Text von Emily Dickinson als Grundlage. Davor gab es hier unter anderem einen kleinen Chardash mit dem Signum-Saxophon-Quartett, Klänge aus Irland von der Folkband Ye Vagabonds und die Pianistin Alice Sarah Ott mit Musik des früh verstorbenen Komponisten Johann Johansson. Ein ganzes Album hat sie in Versionen für Klavier solo eingespielt. So, weiter geht's mit unserer grenzenlosen Musikmischung zu später Stunde an der Hörbar im ARD Radio Festival. Und da ist zum Beispiel die Sängerin Andrea Janser. Sie stammt aus der Schweiz, aber ihr aktuelles Album, das ist voll und ganz geprägt von einer ausführlichen Konzertreise durch den Senegal. Da hat sie viele Musiker getroffen und dabei herausgekommen sind neue Songs und ihre Band Bouye. Und das Ganze klingt dann so.

Der Sultan tanzt Samba. So schräg und skurril wie dieses Bild war auch der dazugehörige Song. Typisch Norbert Leisegang eben. Der Mann, der schon seit einer gefühlten Ewigkeit die Geschicke der Band Keimzeit aus Brandenburg bestimmt. Und die poetischen Texte, die kommen auch von ihm. Ach, die Menschen, so heißt das jüngste Keimzeit-Album. Und da tanzt ganz am Schluss eben auch dieser Sultan ganz allein vor dem Spiegel. Mit dem Klangpoeten Eyþór Arnalds waren wir davor nochmal in Island unterwegs. Die Gruppe Batila hatte uns mit einer sanften Ballade in den Kongo entführt. Und das Duo Double Drums, das gab's hier mit dem Metallica-Überhit Nothing Else Matters in einer, ja, doch sehr anderen Version mit Marimba und Vibraphon nämlich. Und das war sie für heute, unsere Stunde mit Musik grenzenlos an der Hörbar von HR2 Kultur. Heute in einer Woche um die gleiche Zeit hat die Hörbar im ARD Radio Festival wieder geöffnet. Vielleicht sind Sie ja auch dabei. Mein Name ist Adelheid Kleine. Ich wünsche Ihnen eine angenehme Nacht. Machen Sie es gut. Tschüss.

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1: Um 24 Uhr mit Julia Cortis. Budapest. Das historisch niedrige Wasser in der Donau beeinträchtigt die Stromversorgung in Ungarn und Serbien. Ungarn muss sein einziges Atomkraftwerk herunterfahren, weil es nicht genug Kühlwasser hat. Ministerpräsident Modior warnte vor einer Energiekrise und rief Unternehmen, Kommunen und private Haushalte zum Stromsparen auf. Serbien drosselte die Produktion von 2 Wasserkraftwerken. In Deutschland führen der Rhein und die Isar stellenweise so wenig Wasser wie noch nie seit Beginn der Messungen. Ceuta. Nach dem beispiellosen Ansturm auf die spanische Exklave ist dort wieder der Alltag eingekehrt. Die Geschäfte, Cafés und Restaurants, die tagelang geschlossen blieben, wurden wieder geöffnet. Wie die spanische Regierung mitteilt, sind fast alle der rund 50.000 angekommenen Migranten wieder nach Marokko zurückgekehrt. Mindestens 72 Menschen kamen beim Versuch, Ceuta zu erreichen, ums Leben. Die marokkanische Regierung spricht von 11 Toten. Teheran. Der Iran hat vorerst nicht vor, die Straße von Hormus wieder zu öffnen. Der Sprecher des iranischen Außenministeriums, Bagai, erklärte im Staatsfernsehen, die Meerenge werde keinesfalls in den Zustand vor Kriegsbeginn zurückkehren. Der Iran bestätigte, dass die Vermittler die Gespräche über das derzeit ausgesetzte Rahmenabkommen wieder aufnehmen würden. US-Präsident Trump hatte aufgrund angeblicher Fortschritte eine neue Angriffswelle vorerst abgesagt. Berlin. Angesichts der stark gestiegenen Spritpreise in Deutschland zweifelt CSU-Chef Söder an der Wirksamkeit der sogenannten 12-Uhr-Regel an den Tankstellen. Söder sagt im ARD-Sommerinterview, seiner Meinung nach funktioniere sie nicht sehr. Seit April dürfen die Tankstellen die Spritpreise nur noch einmal am Tag um 12 Uhr erhöhen. Wer dagegen verstößt, dem droht eine Geldbuße. Hannover. Berufstätige sind im vergangenen Jahr so häufig wie noch nie wegen Stressdiagnosen im Job ausgefallen. Wie die kaufmännische Krankenkasse mitteilte, sind die Krankentage aufgrund sogenannter akuter Belastungsreaktionen und Anpassungsstörungen seit 2017 um 80% gestiegen. KKH-Experten führen die psychischen Belastungen von Berufstätigen neben privaten Faktoren auch auf ein zu hohes Arbeitspensum, ständige Überstunden und Existenzängste zurück. Das Wetter in Deutschland, in der Nacht anfangs teilweise Gewitter an den Alpen, an Mosel, Saar und Main warm, im Nordosten um 10 Grad, morgen wieder sonnig, am Nachmittag im Südwesten lokale Schauer oder Gewitter, in Küstennähe unter 30, sonst sehr heiß bei deutlich über 30 Grad. Soweit die Nachrichten, es ist 0:03 Uhr.
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3: Mit Sven Knappe am Mikrofon, guten Abend und herzlich willkommen. Wir starten mit Aufnahmen aus den Archiven des Mitteldeutschen Rundfunks in die neue Woche. Bis zu den 2 Uhr Nachrichten begleiten uns das MDR-Sinfonieorchester, die Dresdner Philharmonie, der MDR-Rundfunkchor und das Gewandhausorchester Leipzig. Zu Beginn hören wir aber das Dresdner Instrumentalkonzert mit der Ouvertüre zur Oper Gustav Vasa von Johann Gottlieb Naumann.

Gustav Vasa, Name eines schwedischen Königs, der von 1523 bis 1560 regierte, und Titel einer Oper von Johann Gottlieb Naumann. Die Ouvertüre daraus spielte das Dresdner Instrumentalkonzert unter der Leitung von Peter Kopp. Mozarts Sinfonie in S-Dur, Köchelverzeichnis 132, diente wahrscheinlich zur Unterhaltung des Salzburger Erzbischofs Colloredo. Nicht nur Mozart, auch Michael Haydn lieferte zu dieser Zeit regelmäßig Sinfonien für die Konzerte in der erzbischöflichen Residenz. Wir bleiben aber bei Mozart. Max Pommer dirigiert das MDR-Sinfonieorchester.

Wolfgang Amadeus Mozart und seine Sinfonie in S-Dur, Köchelverzeichnis 132. Das MDR-Sinfonieorchester wurde von Max Pommer geleitet, hier im ARD-Nachtkonzert. 17. Februar 1855. In Weimar wird das Klavierkonzert Nummer 1 in S-Dur von Franz Liszt uraufgeführt. Bei der Orchestrierung half Joseph Joachim Raff. Die Dresdner Philharmonie begleitet den Pianisten Nelson Freri.

Der brasilianische Pianist Nelson Freire interpretierte das Klavierkonzert Nummer 1 in S-Dur von Franz Liszt, unterstützt von der Dresdner Philharmonie unter Michel Plasson. Hier ist das ARD-Nachtkonzert, präsentiert von BR Classic mit geistlicher Musik von Dimitri Bortnianski. Den cherubinischen Lobgesang Nummer 7 intonieren Lena Karina Traube, Alt, Sebastian Reim, Oliver Kaden und Yong-Gun Kim, Tenor, Gunvuk Lee und Thomas Oertel-Gormans Bass sowie der MDR-Rundfunkchor unter Risto Joost.

Das war der cherubinische Lobgesang Nummer 7 von Dimitri Bortnianski, zelebriert von Lena Karina Traube, Alt, Sebastian Reim, Oliver Kaden und Yongun Kim Tenor, Gunvuk Lee und Thomas Oertel-Gormans, Bass, sowie dem MDR-Rundfunkchor. Die Leitung hatte Risto Joost. Auch in Beethovens 9. wird gesungen, Schillers Ode an die Freude, der berühmte Schlusschor. Hier eine Aufnahme mit Simona Shatorova, Sopran, Mihoko Fujimura, Alt, Christian Elsner, Tenor, Christian Gerhaher, Bariton, dem MDR-Rundfunkchor und dem Gewandhausorchester Leipzig unter der Leitung von Herbert Blomstedt.

Wir hörten Ludwig van Beethovens Sinfonie Nummer 9 in D-Moll mit Simona Chaturova Sopran, Mihoko Fujimura Alt, Christian Elsner Tenor, Christian Gerhaher Bariton, dem MDR-Rundfunkchor und dem Gewandhausorchester Leipzig unter Herbert Blomstedt. In den vergangenen beiden Stunden brachten wir Aufnahmen aus den Archiven des Mitteldeutschen Rundfunks. Nach den 2 Uhr Nachrichten geht's weiter mit Musik von Franz Schubert, Fanny Hensel und Claude Debussy.

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1: Um 2 Uhr mit Olaf Knapp. Vor der spanischen Exklave Ceuta suchen Einsatzkräfte im Mittelmeer weiterhin nach Ertrunkenen. Bisher wurden nach offiziellen Angaben 72 Leichen geborgen. In Ceuta selbst warten weiterhin Menschen, vor allem aus Marokko, darauf, ob sie in Spanien aufgenommen werden. Aus Madrid Anne Mund.
2: Wie viele noch in der Exklave sind, das ist aktuell nicht ganz klar. Manche sprechen von Hunderten, der Regionalpräsident von Tausenden. Sicher ist, viele von ihnen, die halten sich vor dem Aufnahmezentrum auf, dem CETI. Das ist ziemlich überfüllt. Deshalb sind viele draußen. Viele sind wohl offenbar auch Menschen aus Subsahara-Afrika, die in diesem Chaos wohl auch über die Grenze gelangt sind. Und die hoffen wohl darauf, in das Aufnahmezentrum zu kommen und werden jetzt aktuell vom Militär mit Wasser versorgt.
1: Im Waldbrandgebiet in Griechenland sind beim Zusammenstoß von 2 Löschhubschraubern 2 Menschen getötet worden. 2 weitere Besatzungsmitglieder überlebten den Unfall. In der Nähe von Athen teilte die Feuerwehr mit. Westlich der griechischen Hauptstadt und auf der Halbinsel Peloponnes wüten die größten Feuer. Landesweit brennt es auf einer Fläche von 100 Quadratkilometern. Mehrere Ortschaften sind evakuiert worden, rund 200 Häuser bereits verbrannt. Das Fürstentum Liechtenstein ist von Hackern angegriffen worden. Zehntausende hochsensible Daten wurden erbeutet. Thomas Wagner mit den Einzelheiten.
3: Es geht um sage und schreibe 31.000 Datensätze, die, so hieß es am Sonntagabend auf einer eiligst anberufenen Pressekonferenz, von bislang unbekannten Hackern von den Servern des Amtes für Justiz des Fürstentums Liechtenstein illegal heruntergeladen worden sind. Es handelt sich, so Liechtensteins Regierungschefin Brigitte Haas, um das sogenannte Verzeichnis der Wirtschaft,